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1: Und ich heiße Sie herzlich willkommen zur 101. Sitzung des Deutschen Bundestages in dieser Legislaturperiode. Ich bin Annette Birke-Stumpe. Einen guten Tag. Gleich steht hier im Bundestag die Regierungserklärung von Bundeskanzler Friedrich Merz zum Europäischen Rat auf der Tagesordnung. Zunächst wird aber Bundestagspräsidentin Julia Klöckner den neuen Bundesminister für Arbeit und Soziales, Alexander Schweizer von der SPD, vereidigen. Er hat gestern bereits seine Ernennungsurkunde von Bundespräsident Frank-Walter Steinmeier erhalten. Notwendig geworden war die Neubesetzung des Postens, weil seine Vorgängerin Bärbel Baas am Montag zurückgetreten ist, wegen eines Trauerfalls in ihrer Familie. Der 53-jährige Jurist Schweizer war von 2024 bis 26 Ministerpräsident des Landes Rheinland-Pfalz und seither Vorsitzender der SPD-Fraktion im Landtag. Mit der neuen Personalie beginnt nun für die Bundesregierung wieder das Ringen darum, wann das Renten- und Arbeitszeitpaket beschlossen werden kann. Bundeskanzler Merz hat gestern auf dem Arbeitgebertag ja auf Tempo gepocht und will das Rentenpaket, das ja jetzt in Schweizers Ressort fällt, unbedingt noch in diesem Jahr in den Bundestag bringen. Schweizer selbst hat bereits gesagt, man müsse das Paket zügig, aber gründlich beraten. Er sprach gestern dabei aber noch von offenen Fragen. Und Schweizer hat betont, dass er einen Gesetzentwurf erst einbringen will, wenn sich die Koalition in diesen Punkten geeinigt hat. Da dürfte also weiteres Konfliktpotenzial für die Bundesregierung schlummern. Weiter geht es dann im Anschluss mit einer Regierungserklärung von Bundeskanzler Friedrich Merz vor dem EU-Gipfel in Brüssel, der morgen und am Freitag stattfindet. Dabei dürfte der Bundeskanzler sowohl auf Reformen in der EU drängen, aber auch die Kritik der Bundesregierung am nächsten mehrjährigen EU-Haushalt erneuern. Deutschland verlangt in diesem Zusammenhang tiefere Einsparungen der EU. Merz hat den Vorschlag für den EU-Haushalt 2028 bis 2034 jüngst als nicht akzeptabel zurückgewiesen. Der Haushalt müsse bezahlbar sein für die Träger der Hauptlasten. Der Bundeskanzler ist der Auffassung, dass Europa einem grundlegend modernisierten und bezahlbaren mehrjährigen Finanzrahmen braucht. Nun macht Bundestagspräsidentin Julia Klöckner noch einführende Bemerkungen und wird die Vereidigung von Bundesarbeits- und Sozialminister Alexander Schweizer vornehmen. Wir hören einmal zu.
2: Gemäß Artikel 64 Absatz 1 des Grundgesetzes für die Bundesrepublik Deutschland auf Vorschlag des Bundeskanzlers die Bundesministerin für Arbeit und Soziales, Frau Bärbel Baas, aus ihrem Amt als Bundesministerin entlassen und Herrn Alexander Schweizer zum Bundesminister für Arbeit und Soziales ernannt hat. Und an dieser Stelle, verehrte Kolleginnen und Kollegen, möchte ich unserer Kollegin Bärbel Baas im Namen des gesamten Hauses für ihre als Bundesministerin geleisteten Dienste und für die gute Zusammenarbeit sehr, sehr herzlich danken. Applaus

0: Und ich denke, und das Danken.
1: Großer Applaus also für die geschiedene Bundesarbeits- und Sozialministerin Bärbel Baas von der SPD. Und in der Fraktion gibt es Standing Ovations.
0: Und für die persönlichen Herausforderungen, vor denen meine Amtsvorgängerin steht, wünsche ich Bärbel Baas viel Kraft. Und ich bin mir sicher, das darf ich auch im Namen des gesamten Hauses tun. Nach Artikel 64 Absatz 2 unseres Grundgesetzes leistet ein Bundesminister oder eine Bundesministerin bei der Amtsübernahme den in Artikel 56 vorgesehenen Eid. Und deshalb darf ich nun Herrn Schweizer zu mir bitten.
1: Die Bundestagsabgeordneten erheben sich zur Eidesleistung, die Julia Klöckner jetzt vornehmen wird, allesamt.
0: Ich darf Sie nun bitten, vor dieser Öffentlichkeit, vor der parlamentarischen Öffentlichkeit und vor unseren Bürgerinnen und Bürgern Ihren Eid abzulegen, der in unserem Grundgesetz vorgesehen ist.
2: Ich schwöre, dass ich meine Kraft dem Wohle des deutschen Volkes widmen, seinen Nutzen mehren, Schaden von ihm wenden. Das Grundgesetz und die Gesetze des Bundes wahren und verteidigen, meine Pflichten gewissenhaft erfüllen und Gerechtigkeit gegen jedermann üben werde. So wahr mir Gott helfe.
0: Ich stelle fest, Herr Alexander Schweizer hat den in unserem Grundgesetz vorgesehenen Eid abgelegt. Und hiermit gratuliere ich Ihnen herzlich, Herr Bundesminister, zu Ihrem neuen Amt. Alles Gute.
2: Dankeschön.
0: Im Namen des ganzen Hauses.
2: Vielen Dank. Vielen Dank. Dankeschön. Dankeschön.
1: Damit ist nun der ehemalige Ministerpräsident des Landes Rheinland-Pfalz, Alexander Schweizer von der SPD, neuer Bundesarbeits- und Sozialminister. Und nun kommen wir zur Regierungserklärung von Bundeskanzler Friedrich Merz vor dem EU-Gipfel in Brüssel, der morgen und am Freitag stattfindet. Die Staats- und Regierungschefs der EU-Mitgliedstaaten, der Präsident des Europäischen Rates und die Präsidentin der EU-Kommission treffen sich morgen und am Freitag in Brüssel. Der Europäische Rat wird sich dabei mit dem mehrjährigen Finanzrahmen von 2028 bis 2034 befassen. Zunächst nun also die etwa 20-minütige Regierungserklärung mit anschließender 90-minütiger Aussprache hier im Plenum.
3: Frau Präsidentin, liebe Kolleginnen und Kollegen, soeben ist ein neues Mitglied der Bundesregierung vor Ihnen allen vereidigt worden. Unsere Präsidentin hat ihm alle guten Wünsche mit auf den Weg gegeben für seine neue verantwortungsvolle Aufgabe. Auch ich möchte den neuen Kollegen Alexander Schweizer als Bundesminister für Arbeit und Soziales noch einmal herzlich willkommen heißen und ihm zurufen auf gute Zusammenarbeit, Herr Schweizer. Und liebe Kolleginnen und Kollegen, ich möchte es nicht versäumen, auch von meiner Seite aus Bärbel Baas ein herzliches Wort des Dankes zu sagen. Bärbel Baas stand, wie Sie alle wissen, fast 1,5 Jahre in eben dieser Funktion als Bundesministerin für Arbeit und Soziales für unser Land in der Verantwortung. Sie hat dieses Amt mit großer Empathie, vor allem für die Schwachen in unserer Gesellschaft, ausgeübt. Wir waren mit ihr in Sachfragen nicht immer einer Meinung, das gehört dazu. Aber wir werden ihr die Anerkennung nicht versagen für ihre Arbeit und für ihr Engagement für unser Land. Und lassen Sie mich auch dieses hinzufügen. Sie ist zu Beginn dieser Woche aus sehr persönlichen Gründen von beiden Ämtern, die sie innehatte, zurückgetreten. Diese Entscheidung verdient Respekt. Und ich möchte Bärbel Baas im Namen der gesamten Bundesregierung unser Mitgefühl zum Verlust ihrer Stieftochter ebenso aussprechen wie unseren Wunsch, Sie, so wie von ihr geplant, sehr bald wieder Ihre Arbeit als Abgeordnete aufnehmen zu sehen. Wir werden Sie jedenfalls hier im Haus herzlich und willkommen heißen. Meine Damen und Herren, die Politik muss mühen um Gerechtigkeit sein. Dieser Satz ist vor ziemlich genau 15 Jahren schon einmal ausgesprochen worden. Es war im September 2011 Papst Benedikt XVI., der diesen Satz damals von dieser Stelle aus gesagt hat. In seiner Rede ging es damals um die Grundlagen des freiheitlichen Rechtsstaats, in dem wir alle das große Glück haben, leben zu dürfen. Ich wiederhole, mühen um Gerechtigkeit. Ja, es ist mühsam, gerechte Verhältnisse herzustellen. Und wir leben auf dieser Erde unter höchst unperfekten Bedingungen. Und wir leben in diesen Jahren epochaler Umbrüche unter Bedingungen von Krisen und Kriegen, die sich zum Teil unserem Einfluss entziehen. Und es ist trotzdem die Aufgabe, der wir alle in diesem Haus verpflichtet sind und auf die wir uns alle auch verpflichtet haben, dass wir Politik machen im Sinne dieser Mühen um gerechte Verhältnisse in unserem Land. Und es ist besonders die Aufgabe der Bundesregierung, dies zu tun. In Deutschland, und lassen Sie mich dies offen sagen, ist weder die Säule der Gerechtigkeit noch die Säule der Sicherheit voll tragfähig für die kommenden Jahre und Jahrzehnte. Wer das abstreitet oder wer das nur selektiv anerkennen will, der verweigert sich schlicht der Realität. Wir haben in der Bundesregierung sehr schnell viel erreicht, vor allen Dingen, um die Sicherheitslücke zu schließen. Unser Land ist heute nach außen um ein Vielfaches wehrhafter, als es das lange war. Und es ist nach innen wieder sicherer. Wir arbeiten daran, auch die Gerechtigkeitslücke zu schließen, die sich in unserem Land aufgetan hat. Und ich sage ausdrücklich, ich freue mich, dass in unserem Land derzeit so lebendig debattiert wird, wie das gegenwärtig der Fall ist. Ich freue mich auch, dass in diesem Haus zum Teil lautstark und kontrovers diskutiert wird. Denn Gerechtigkeit ist keine Zuständigkeit nur einer Partei oder nur von Parteien auf der politischen Linken. Es ist eine Zuständigkeit jeder vernünftigen Partei in Deutschland, meine Damen und Herren. Und erlauben Sie mir, dass ich im Bild bleibe. Wir haben in der Bundesregierung ein Gerechtigkeitsprogramm erarbeitet, liebe Kolleginnen und Kollegen, in Form eines umfangreichen Reformprogramms für Rente, für Pflege, für den Arbeitsmarkt, für die preisliche und die steuerliche Wettbewerbsfähigkeit unserer Wirtschaft, für Staatsmodernisierung und Bürokratierückbau. Aber Gerechtigkeit, auch das lassen Sie mich deutlich sagen, ist bei uns nicht Enteignung. Gerechtigkeit ist bei uns auch nicht Umverteilung zu Lasten der Leistungsträgerinnen und der Leistungsträger in unserem Land. Und vor allem führt bei uns Gerechtigkeit nicht über den Weg der Ausgrenzung von Minderheiten. Auf eine Logik vom Recht des Stärkeren lässt sich keine Gesellschaft und keine Ordnung bauen, liebe Kolleginnen und Kollegen. Und die, die das versuchen, sie werden genau daran scheitern. Gerechtigkeit ist bei uns Chancengerechtigkeit. Gerechtigkeit ist bei uns Leistungsgerechtigkeit. Und Gerechtigkeit ist bei uns Generationengerechtigkeit. Politik, die jedem die Chance einräumt, sein Leben zu gestalten und sich einzubringen für unser Land. Und nur eine solche Politik garantiert langfristig Freiheit und Wohlstand. Nun ist gerade die Langzeitperspektive zum Schaden der Gerechtigkeit viel zu lange und viel zu wenig in den Blick genommen worden. Das sage ich als Mitglied einer Partei und auch als deren Vorsitzender, die unser Land lange regiert hat, ausdrücklich auch sehr selbstkritisch. Es hat sich eine Gerechtigkeitslücke zwischen den Generationen in unserem Land aufgetan, und diese Lücke wird wachsen, wenn wir nicht handeln. Wir haben diese Lasten ungleich verteilt in unseren sozialen Sicherungssystemen. Die Kinder und Jugendlichen in unserem Land werden, wenn wir nicht handeln, noch mehr schultern müssen, als sie nach den Maßgaben der Verteilungs- und der Leistungsgerechtigkeit eigentlich schultern sollten. Und so wie sich die Sicherheitslage in der Welt und in Europa derzeit entwickelt, werden wir, und ich will das mit aller Deutlichkeit sagen, liebe Kolleginnen und Kollegen, immer neue Unfriedlichkeit und immer neuen Krisen gegenüberstehen. Es sei denn, wir nutzen unsere Kraft, die wir haben, um eine neue europäische und transatlantische Friedens- und Freiheitsordnung zu schaffen. Das ist das Ziel, das wir als Bundesregierung sehr fest im Blick haben, liebe Kolleginnen und Kollegen. Ein friedliches, ein freies, ein sicheres Europa. Ein solches Europa ist ein Europa, das Wohlstand schafft, das unseren Kindern und Jugendlichen all die Entfaltungsmöglichkeiten bietet, die sie verdienen und die wir ihnen von Herzen wünschen. Darum, liebe Kolleginnen und Kollegen, investieren wir in die Verteidigungsfähigkeit unseres Landes. Und darum, liebe Kolleginnen und Kollegen, unterstützen wir die Ukraine in ihrem Abwehrkampf gegen die russischen Angriffe. Ich will das hier mit erneutem Nachdruck sagen, weil ich Stimmen auch hier im Haus höre, die aus unserer militärischen Unterstützung der Ukraine ein Gerechtigkeitsproblem konstruieren wollen. Meine Damen und Herren, das ist nicht richtig. Kein Euro, der in die Ukraine fließt, fehlt bei den Sozialausgaben und den Bildungsausgaben in unserem Land. Kein Euro fehlt. Denn um genau das sicherzustellen, haben wir die Bereichsausnahme für die Verteidigungsausgaben in der Schuldenregel geschaffen. Und außerdem gilt, mit diesen Sicherheitsinvestitionen schaffen wir erst die Grundvoraussetzungen dafür, dass es in unserem Land die Freiheit gibt, die unser Rechtsstaat braucht, die unsere Wirtschaft braucht, die ein ganzes Gemeinwesen braucht, in dem sich Gerechtigkeit entfalten kann. Das ist alles nicht irgendwie abstrakt und theoretisch in Gefahr. Liebe Kolleginnen und Kollegen, es ist sehr konkret in Gefahr. Wir sehen, dass die Eskalationsbereitschaft Russlands steigt gegenüber der Ukraine, gegenüber unseren osteuropäischen Nachbarn, aber auch gegenüber unserem eigenen Land. Und es ist mir vor diesem Hintergrund, ich sage es sehr offen, unbegreiflich, wie Sie von ganz links und ganz rechts trotzdem bis zum heutigen Tag das Spiel der Verharmlosung treiben. Es ist mir unbegreiflich, wie Sie mit diesem Spiel sogar vorsätzlich die Spaltung in unserem Land vorantreiben und Desinformationen kritiklos weitertragen. Man gewinnt den Eindruck, Sie wollen das Chaos, weil Sie sich davon parteipolitische Vorteile verschaffen. Meine Damen und Herren, das ist nicht der Geist der Christdemokratie und das ist nicht der Geist der Sozialdemokratie. In der Bundesregierung arbeiten drei Parteien zusammen, die Politik als Verantwortung verstehen, liebe Kolleginnen und Kollegen, und zwar als Verantwortung nicht für Einzelgruppen oder Interessenverbände oder Milieus oder einzelne Generationen, sondern für alle Bürgerinnen und Bürger unseres Landes, egal ob jung oder alt, ob krank oder gesund, egal ob Mann oder Frau, egal ob die Eltern hier geboren sind oder nicht. Wir machen Politik für alle Menschen in unserem Land. Wir arbeiten daran, dass unser Land für unsere Kinder frei und sicher bleibt. Wir arbeiten daran, dass alle Menschen, die hier leben, die sich an Recht und Gesetz halten, ohne Angst in Deutschland leben können. Wir arbeiten daran, dass unser Staat wieder leistungsfähiger wird. Wir arbeiten daran, dass die Unternehmen bei uns im Land die vielfältigen Potenziale nutzen können, die sich mit dem technologischen Fortschritt heute eröffnen. Wir tun das im Übrigen nicht allein. Wir tun das im Austausch mit den Partnern in der ganzen Welt. Wir tun das vor allem im engen Schulterschluss mit unseren europäischen Partnern. Genau in diesem Geist, werde ich heute Abend nach Brüssel erneut zum Europäischen Rat reisen. Nun, worüber werden wir heute und morgen und am Freitag sprechen? Wir haben den mehrjährigen Finanzrahmen, den EU-Haushalt, ganz oben auf der Tagesordnung, sozusagen den Haushaltsrahmen unserer strategischen Zukunft für Europa. Die Verhandlungen gehen jetzt in die entscheidende Phase und es ist mein fester Wille, dass wir sie noch in diesem Jahr zu einem guten Abschluss bringen. Die Mittel, die uns zur Verfügung stehen, sind allerdings begrenzt. Wir werden deshalb nicht umhinkommen, den aktuellen Vorschlag in allen Bereichen noch einmal zu begrenzen. Ich will der irischen Ratspräsidentschaft herzlich Dank sagen, dass sie in einem ersten Vorschlag am letzten Wochenende die Richtung aufgezeigt hat, die dieser mittelfristige Finanzrahmen gehen muss. Wir werden weniger zur Verfügung haben als ursprünglich von der Kommission geplant. Und wir wollen zugleich die Prioritäten klarer und richtig setzen. Denn wir müssen dort investieren, wo sich die Zukunft Europas entscheidet, in unsere Sicherheit und in unsere Wettbewerbsfähigkeit. Liebe Kolleginnen und Kollegen, wir haben mit dem europäischen Binnenmarkt ein unschätzbares wirtschaftliches Wachstumspotenzial, aber wir müssen es auch viel besser nutzen, als wir es im Augenblick tun. Und wir wissen, was zu tun ist. Wir wollen zum einen die EU-Bürokratie weiter zurückbauen und Genehmigungen beschleunigen, um Investitionen in ganz Europa anzukurbeln, um Investitionen zu ermöglichen, insbesondere in künstliche Intelligenz, die Dekarbonisierung und natürlich in Verteidigung. Alle Regeln, die schnelle Investitionen verhindern, müssen jetzt vorübergehend ausgesetzt werden. Ich werde beim Europäischen Rat auch erneut an meine Kolleginnen und Kollegen appellieren. Ziehen wir eine EU-Bürokratiebremse. Denn, liebe Kolleginnen und Kollegen, wir müssen verhindern, dass im Gesetzgebungsverfahren der Europäischen Union neue Bürokratie entsteht. Und wir müssen die Europäische Kommission drängen, ein EU-Berichtsentlastungsgesetz vorzulegen. Alle Berichts

Wir arbeiten am sogenannten 28. Regime für das Gesellschaftsrecht, das unseren Start-ups, den innovativen jungen Unternehmen einen EU-einheitlichen, einen einfachen, digitalen und kostengünstigen Rechtsrahmen bietet. Gehen wir diesen Weg, damit sich junge Unternehmen in ganz Europa gründen können und sie wettbewerbsfähig werden auf der Welt. Wir arbeiten an der früher so benannten Kapitalmarktunion, jetzt an der Spar- und Investitionsunion, die Gründerinnen und Gründern den Zugang zu Kapital hier in Europa besser ermöglicht und erleichtert. Und schließlich, drittens, hier hat die Europäische Union bereits enorme Erfolge vorzuweisen, schließen wir neue Handelspartnerschaften. Arbeiten wir weiter an einem starken, wehrhaften, globalen Netz von Partnern, das uns neue Absatzmärkte erschließt, das uns Rohstoffsicherheit gibt, das uns weniger verwundbar macht gegenüber Lieferengpässen und geopolitischen Krisen. Gehen wir diesen Weg jetzt weiter. Meine Damen und Herren, liebe Kolleginnen und Kollegen, die geoökonomische Infrastruktur und die geopolitische Ordnung des 21. Jahrhunderts entsteht voraussichtlich in diesen Monaten, in diesen Jahren. Wir haben aus Europa heraus unseren Partnern auf der ganzen Welt etwas anzubieten. Partnerschaften nämlich im Wortsinn, verlässlich, auf Augenhöhe, zum gegenseitigen Nutzen, auf der Grundlage gemeinsamer, geteilter, geltender Werte und Regeln. Das ist das Angebot aus Europa. Denn, meine Damen und Herren, neue europäische Stärke wird genau dort entstehen, in diesen Partnerschaften, von denen wir gerade erst einige neu abgeschlossen haben. Das EU-Mercosur-Abkommen, ich habe es hier mehrfach genannt, mit Lateinamerika, das Freihandelsabkommen mit Indien, weitere Freihandelsabkommen, insbesondere mit den Ländern im indopazifischen Raum. Und genau deshalb reise ich Ende des Monats zu unseren engsten Partnern in Asien, nach Singapur, nach Japan und nach Südkorea, um auch die bilateralen Partnerschaften mit diesen Ländern zu stärken. Alle diese Länder sind für uns zentral. Alle diese Länder sind für uns zentral, um kritische, einseitige Abhängigkeiten abzubauen. Das ist gegenwärtig eine Schlüsselaufgabe unserer interessengeleiteten Außenpolitik und unserer Wirtschaftspolitik. Und wir nehmen uns dieser Aufgabe an, liebe Kolleginnen und Kollegen. Und genau dazu gehört auch, dass wir eine robuste europäische Antwort auf die wachsende Unfairness im Welthandel, auf wettbewerbsverzerrende Handelspraktiken anderer Staaten geben. Gemeinsam mit dem französischen Staatspräsidenten Emmanuel Macron habe ich darum eine Reihe von Vorschlägen vorgelegt, wie wir unabhängiger werden können und unseren Handelsschutz verbessern. Liebe Kolleginnen und Kollegen, ich sage es noch etwas deutlicher. Wir sehen nicht länger tatenlos zu, wenn andere Staaten durch hohe Subventionen, künstlich abgewertete Währungen, Überkapazitäten und aggressive Preissetzung unserer Wirtschaft schaden. Wir sehen nicht länger tatenlos zu.

Und wer mit uns den Handelskonflikt sucht, der wird erfahren, dass wir uns jetzt zur Wehr setzen. Und zwar mit angemessenen Reaktionen. Wir planen unter anderem ein neues Handelsschutzinstrument, mit dem wir bei gezielten Angriffen auf unsere Industrien und auf unsere Lieferketten schnell und kraftvoll reagieren können. Wir werden beim Europäischen Rat genau darüber debattieren und dann möglichst zügig auch zu Entscheidungen kommen. Diese Entscheidungen werden unter anderem der Europäischen Kommission ein Instrument in die Hand geben, ohne die Befassung des Europäischen Rates schnell zu reagieren. Der Europäische Rat kann es dann seinerseits mit einer qualifizierten Mehrheit zurückholen. So werden wir schneller, wirkungsvoller und die Kommission bekommt ein wirkungsvolles Instrument in die Hand. Meine Damen und Herren, das ist ein Baustein, aber ein zentraler Baustein der neuen strategischen Handels- und Wettbewerbspolitik, die wir in Europa jetzt sehr entschlossen umsetzen müssen und die wir zum Teil auch schon umgesetzt haben. Denn ganz nüchtern betrachtet, wir stehen vor zwei Szenarien. Die Welt des 21. Jahrhunderts kann eine für uns feindlichere, kleinere, eine unfreie und düstere Welt werden. Und das ist leider

leider denkbar und das ist leider möglich. Die Welt des 21. Jahrhunderts kann aber genauso gut eine für uns freundliche, freie, friedliche Welt werden. Mit neuen dynamischen Partnerschaften, mit lebendigen Handelsnetzen, mit wachsenden Industrien. Und das ist genauso gut möglich. Wir haben die kleinen Pflanzen dieser Zukunft schon an vielen Orten gesetzt. Man kann sie an vielen Orten übrigens schon sehen, wenn man denn genau hinsieht. Übrigens auch in der Wirtschaft. Die führenden Wirtschaftsinstitute haben ihre Wachstumsprognosen für 2026 gegenüber dem Frühjahr verdoppelt, auf 1,3%. Die Wirtschaftsinstitute rechnen damit, dass sich der positive Trend auch 2027 fortsetzt. Und die ausländischen Direktinvestitionen in Deutschland haben seit dem vergangenen Jahr wieder deutlich angezogen. Schließlich, wir sehen Rekordzahlen bei der Gründung junger Unternehmen. Aber, meine Damen und Herren, ohne Mühen werden wir trotzdem nicht in dieser guten Zukunft ankommen. Auch das gehört zur Wahrheit und jede seriöse Politik, jede vernünftige Politik muss diese Wahrheit aussprechen und dann in diesem Sinne auch so handeln, dass eben wiederum die Lasten gerecht verteilt sind. Lassen Sie mich einen der Gründerväter der Europäischen Union in diesem Zusammenhang zitieren. Robert Schuman hat in seiner berühmten Rede am 9. Mai 1950, nach dem Tag der Europatag in ganz Europa gefeiert wird und die man wohl das Gründungsmanifest Europas nennen darf, gesagt, wörtlich, der Friede der Welt kann nicht gewahrt werden ohne schöpferische Anstrengungen, die der Größe der Bedrohung entsprechen. Ende des Zitats. Schöpferische Anstrengungen. Ja, liebe Kolleginnen und Kollegen, genau das ist jetzt von uns gefordert. Auf europäischer Ebene, auf nationaler Ebene und genauso auf der Ebene der Länder und der Kommunen, überall dort, wo Mitgestaltung möglich ist. Schöpferische Anstrengung ist das, was Europa seit Jahrhunderten auszeichnet, was unser Land seit Jahrhunderten auszeichnet und was auch die Christdemokratie und die Sozialdemokratie, meine Damen und Herren, immer ausgezeichnet hat. Nicht die höhnische Lust an der Zersetzung, nicht Freude an der Spaltung.

und nicht die Ausgrenzung und nicht die Angst vor anderen. Nein, liebe Kolleginnen und Kollegen, schöpferische Anstrengung ist es, was wir alle zusammen in unserem Land jetzt brauchen. Und die haben wir aufzubringen und die werden wir aufbringen, auch und gerade gegen den Extremismus, der immer schon eine Seite unserer Gesellschaft war und der gerade wieder mit aller Macht in dieses Parlament eindringt und in die Landesparlamente eindringt und in die Alltagswelt unseres Landes eindringt. Ja, meine Damen und Herren, wo dieser Extremismus, ich sage es mit großem Bedacht, seine Wurzel in berechtigter Unzufriedenheit hat und in berechtigten Empfindungen von Ungerechtigkeit, da ist die einzige Antwort, die funktionieren wird und diese Zerstörungskraft zu etwas Gutem umwandeln kann, noch einmal schöpferische Anstrengung. Diese Zeit

0: Und meine Damen und Herren, alle diejenigen, die diese Reden heute nachverfolgen wollen und diesen Tag, werden hoffentlich im Protokoll des Deutschen Bundestages auch genau wieder dieses höhnische Gelächter vermerkt sehen, das wir von dieser Seite permanent hören. Ein höhnisches Gelächter mit der Freude an der Zersetzung und an der Zerstörung. Nein, meine Damen und Herren, dem werden wir nicht folgen. Diese Zeit, in der Europa unter Druck steht, wie vielleicht noch nie seit seiner Gründung. Diese Zeit, in der auch unser Land unter Druck steht, wie vielleicht noch nie seit seiner Gründung. Das kann noch eine Blütezeit werden europäischer Freiheit, europäischen Rechts, europäischen Friedens und europäischen Wohlstands. Die Voraussetzung dafür ist vor allem, ja, die Voraussetzung dafür ist vor allem ein stabiles Deutschland. Die Voraussetzung dafür ist konzentrierte Regierungsarbeit, in der wir zu den notwendigen Entscheidungen kommen. In der Rente, in der Pflege, im Gesundheitssystem, in der Arbeitsmarktpolitik. Und ich sage abschließend, wir können aus unserem Land heraus mitgestalten, wie die Welt in ein paar Jahrzehnten aussieht. Wir haben die schöpferischen Kräfte. Aber liebe Kolleginnen und Kollegen, wir müssen sie trotz aller Widerstände und trotz allem Hohn und Spott, wir müssen diese Kräfte auch wirklich einsetzen und nutzen. Ich bin mit dieser Bundesregierung entschlossen, genau dies zu tun. Ich danke Ihnen für Ihre Aufmerksamkeit.
1: Bundeskanzler Friedrich Merz war das mit seiner Regierungserklärung zum Europäischen Rat, die er für eine Grundsatzrede politischer Art genutzt hat. Er hat betont, dass Europa und Deutschland unter Druck stünden wie noch nie zuvor in der Geschichte und Voraussetzung dafür, den Herausforderungen gerecht zu werden, sei ein stabiles Deutschland und dafür sei eine konzentrierte Regierungsarbeit für Reformen im Bereich der Pflege, der Gesundheit und der Sozialversicherungen notwendig. Das hat Friedrich Merz noch einmal stark und vehement angemahnt. Man habe die schöpferischen Kräfte und müsse diese jetzt nur noch nutzen. Der Bundeskanzler in einer sehr ernsthaften Rede. Er hat den Vorwurf von rechts und links außen zurückgewiesen, dass die Hilfe für die Ukraine zulasten von Sozialausgaben gehe. Kein Euro fehle bei den Sozialausgaben, hat Bundeskanzler Friedrich Merz hier im Bundestag betont. Dafür habe man die sogenannte Bereichsausnahme in der Schuldenbremse beschlossen, aus denen etwa Verteidigung und Ukraine-Hilfe finanziert würden. Er warf der AfD und den Linken erneut vor, Deutschland spalten zu wollen. Jetzt kommt als erster Redner ans Rednerpult für die AfD-Fraktion Tino Chrupalla.
2: Sehr geehrte Frau Präsidentin, sehr geehrte Damen und Herren, liebe Landsleute, das letzte Quartal des Jahres 2026 ist nunmehr eingeläutet. Relativ ruhig ist es nach wie vor um die Reformbemühungen der Bundesregierung. Genauer gesagt höre ich nichts. Der Druck auf die Sozialkassen steigt und wichtige Reformen wie die zur Rente sind noch immer ausgeblieben. Der Bundeskanzler hat eine Investitionswende versprochen. Doch die Unternehmen investieren weniger in Maschinen und Anlagen. Was einzig und allein weg sind, vor allem die Ausgaben des Staates und die Schuldenberge. Das ist politisches Versagen. Die Renten und die Kranken- und die Pflegeversicherung sind seit Jahren unterfinanziert. Und es wird nicht besser. In diesem Jahr wurden die Löcher bei Kranken- und Pflegekassen noch mit Milliarden Darlehen gestopft. Im nächsten Jahr kürzt die Regierung sogar die Zuschüsse und die Bundesagentur für Arbeit braucht ein Darlehen, um überhaupt noch über die Runden zu kommen. Selbst der Bundesrechnungshof mahnt Nachbesserungen an. Das ist haushalterisch höchst unseriös. Die Bundesregierung verkauft ihre Pflegereform als Stabilisierung. Der Beitragssatz bleibe bei 3,6%. Heißt, der Bürger im Pflegegrad 1 wird mit einem Entlastungsbetrag von 131 € pro Monat diesen verlieren. Und gleichzeitig hängt die Pflegekasse am Tropf. Allein in diesem Jahr fast 4 Milliarden Euro Darlehen. Das ist Zeitkaufen auf Pump. Herr Bundeskanzler, Hand aufs Herz. Das wird nichts mehr. Wir sind bald in der Hälfte der Legislatur angekommen und nichts hat sich getan. Sie bekommen die tektonischen Verschiebungen in Deutschland nicht ausgeglichen. Und erlauben Sie mir die Frage, wollen Sie wirklich Bundeskanzler der Bundesrepublik Deutschland sein oder sind Sie der Platzhalter des Kanzlerwahlvereins der Union? Es ist mittlerweile vollkommen unklar, wofür die Union, wofür Sie stehen. Ihre Arbeitsministerin tritt aus persönlichen Gründen zurück, was respektabel ist. Ein Nachfolger ist schnell gefunden und vereidigt, und diesen wird medial der schwarze Peter schon jetzt zugeschoben, sollte er die Rentenreform nicht forcieren. Noch einmal, der Kabinettschef, Herr Merz, das sind Sie. Sie stehen für Erfolge bzw. für die bislang ausgebliebenen Reformen Ihrer Bundesregierung. Zum 3. Oktober sprach der scheidende Bundespräsident Steinmeier davon, dass unsere Demokratie nicht zum Verkauf stehe. Sollten Sie dem nur annähernd zustimmen, dann werden Sie endlich sichtbar. Demokratie gedeiht am besten in stabilen wirtschaftlichen und sicheren sozialen Verhältnissen. Sie sprachen heute viel von Gerechtigkeit. Sie gefährden durch die Inaktivität Ihrer Bundesregierung den sozialen Frieden und den gesellschaftlichen Zusammenhalt in Deutschland. Politik ist immer ein Austausch und Abgleich von Interessen innen- wie außenpolitisch. Wenn ich mir nun anschaue, dass die Wähler Ihrer und meiner Partei eigentlich sehr ähnliche Ziele verfolgen, nämlich die der sozialen Marktwirtschaft, ist es verständlich, dass Sie uns als Konkurrenz wahrnehmen. Allerdings darf es doch in der aktuellen Lage nicht um Parteipolitik gehen. Die Union unter Friedrich Merz ist der Fortschrittsverhinderer, dabei leistungsfeindlich und kämpft genau deshalb ums politische Überleben. Alles wirkt wenig durchdacht und halbherzig. Und den großen Wurf, Herr Merz, den erwartet eigentlich niemand mehr. Aber Sie beschäftigen sich sehr gern mit sich selbst. In dieser Zeit der Selbstbeschäftigung sind im ersten Halbjahr bereits 33 Großfirmen in die Insolvenz gegangen. Davon heute von Ihnen kein Wort. Stattdessen reden Sie permanent von Ansiedlung von Start-ups. Auch die kommen nicht. Von den kleinen Traditionsfirmen, wie beispielsweise dem Porzellanhersteller Kahler aus Thüringen oder der Walzengießerei in Coswig in Sachsen, gar nicht zu sprechen. Das sind ja bloß ein paar hundert Arbeitsplätze, die verloren gegangen sind. Die Bürger haben das Gefühl, Sie, Herr Merz, quittieren das mit purer Gleichgültigkeit. Ich denke jedoch, dieses Desaster lässt auch Sie nicht kalt. Und Sie benennen ja auch das Problem. Wenn Sie über sich selbst sagen, und ich zitiere Sie, Herr Merz, es ist richtig, dass ich das Problem habe, dass mir viele Menschen in meinen Gedanken nicht folgen können. Zitat Ende. Und Herr Merz, Sie haben recht. Das ist eines Ihrer Hauptprobleme, die man als Bundeskanzler aber nicht haben darf. Ihnen steht die Riesenbehörde Kanzleramt mit über 900 Mitarbeitern plus Strandkorb zur Verfügung. Der Steuerzahler investiert jährlich 5 Milliarden Euro in Ihre Arbeit, und Sie wollen uns ernsthaft erzählen, es gibt dort keinen Mitarbeiter, der Ihre Gedanken in verständliche Worte übersetzen kann? Sie haben gestern beim BDA gesagt, ich habe nicht vor, Liebling der Nation zu werden. Das heißt eigentlich übersetzt, die Menschen, die mich gewählt haben, sind mir scheißegal. Und Herr Merz, das ist eigentlich Ihr eigentliches Problem, dass Sie Menschen überhaupt nicht mögen. Können Sie zuhören und sind Sie imstande, sich überhaupt beraten zu lassen? Meine Damen und Herren, der Bundeskanzler reist diese Woche zum Europäischen Rat nach Brüssel, um die Haushaltsplanung der Europäischen Union zu beraten. Wir sind und bleiben dabei der größte Nettozahler in diesem Spiel. Und ja, es ist leider so, dass die politisch relevanten Entscheidungen in Deutschland auf europäischer Ebene getroffen werden. Haben wir durch Zoll- und Visafreiheit oder den einfachen Transfer von Geld deutliche Vorteile, werden diese durch die Nichteinhaltung anderer Absprachen wieder zunichte gemacht. Nehmen wir den Punkt der Migration. Hier muss es dringend Änderungen geben. Die Einhaltung der Dublin-Abkommen sind das Mindeste, was Sie, Herr Merz, verlangen müssen. Wir dürfen uns dabei nicht erpressen lassen. Unsere Gemeinden und Kommunen sind am Versorgungslimit. Die Qualität der Schulbildung leidet für die Einheimischen, aber auch für diejenigen, die hinzugekommen und nicht ausreichend unsere Sprache sprechen. Und nein, die Optionen, den Sprachunterricht weiter auszubauen, stehen nicht mehr. Die Limits sind erreicht und überschritten. Damit muss Schluss sein. Wir müssen die finanziellen Anreize in einer Form abschwächen, dass diese zum einen bezahlbar bleiben und weiterhin Erwerbsarbeit fördern. Unser Land verspricht soziale Gerechtigkeit. Die kann es aber nur für diejenigen geben, die auch aktiv mit ihrer Erwerbsarbeit dazu beitragen. Gehen wir weiter zum Punkt Asyl. Und hier müssen wir trennscharf zur Arbeits- oder Migration zum Zweck der Ausbildung argumentieren. Dieser Status Asyl wird auf Zeit verliehen und muss nach dem Wegfall der Bedrohungslage des Schutzgrundes auch enden. Das heißt, die betreffenden Personen verlassen Deutschland. Und das konsequent. Das trifft auf die syrischen Flüchtlinge ebenso zu wie auf die ukrainischen, sobald der Krieg hoffentlich ein baldiges Ende findet. Und hier liegt der grundlegende Verständnisfehler seit 2015. Wir werden als Bundesrepublik Deutschland weder mehr geachtet noch von unseren europäischen Partnern unterstützt, wenn wir die Unionspolitik der offenen Sozialkassen weiter betreiben. Und deshalb, Herr Bundeskanzler, müssen Sie Ihrer Verantwortung für unser Land gerecht werden und diese Zustände beenden. Und dazu gehört auch die mittlerweile unendliche finanzielle und militärische Unterstützung der Ukraine, die wir uns als deutsche Steuerzahler nicht länger leisten können und die Bürger auch nicht mehr leisten wollen. Sie haben uns in die Position einer Kriegspartei gebracht, was verheerende Folgen haben kann. Als Alternative für Deutschland stehen wir seit Anbeginn der neuen Kriege in Europa und Vorderasien konsequent für Deeskalation und Diplomatie als Grundlage für Frieden. Von dieser Position rücken wir nicht ab. Da können Sie lachen von der CDU. Für die Position werden wir von den Bürgern gewählt, im Unterschied zu Ihnen. Damit im Zusammenhang stehen die stetig steigenden Kraftstoffpreise, die sowohl unsere Unternehmen als auch die Privathaushalte belasten. Seit Jahren kaufen wir direkt oder indirekt Energieträger, Gas und Öl über Drittstaaten. Dazu kommt Fracking-Gas aus den Vereinigten Staaten. Alles das ist teuer und im Übrigen keinesfalls sauberer als Erdgas vom europäischen Kontinent. Wie, Herr Bundeskanzler, erklären Sie das den Bürgern, die tagtäglich ein Vielfaches an den Zapfsäulen zahlen, die Nebenkostennachzahlungen stemmen oder gar aufgrund der steigenden Energiekosten längst ihren Arbeitsplatz in der Industrie verloren haben? Und in diesem Zusammenhang möchte ich Donald Trumps Diesel-Deal nennen. Im Rahmen seiner Politik für die Bürger in den USA ist das verständlich, im Interesse der USA. Uns jedoch betrifft das nicht, und wir haben auch nichts davon. Wir sind stark genug, für uns selbst zu verhandeln. Wir können und müssen selbst Kontakte etablieren, um selbstverantwortlich und eigenständig bezahlbare Energie für unsere Bürger zu verhandeln. Das nennt man im Übrigen Souveränität. Nehmen wir sie uns endlich. Und Sie sollten auch nichts unversucht lassen, um die Lage für unser Land zu verbessern. Und ja, dabei muss man auch mal über seinen Schatten springen. Denn das Ganze muss sachlich und ohne ideologische Scheuklappen erfolgen. Herr Bundeskanzler, Ihre Vorgänger im Amt, Gerhard Schröder, verfügt über solche Zugänge. Stehen Sie mit ihm dazu in Verbindung, auf Augenhöhe, von Bundeskanzler zu Bundeskanzler. Machen Sie das, zielführende Gesprächskanäle zu etablieren. Das ist definitiv im deutschen Interesse. Da müssen Parteiinteressen zurückstehen. Die sind der Bundeskanzler Deutschlands und nicht der Union. Alles mündet in der Frage, wie können wir die Wettbewerbsfähigkeit Deutschlands und damit auch Europas steigern? Die Antwort lautet, durch die steuerliche Entlastung aller, die wertschöpfend arbeiten und die Senkung der Sozialversicherungsbeiträge für Unternehmen und Arbeitnehmer. Deutschland muss wieder attraktiv für Investitionen werden. Und dafür brauchen wir bezahlbare Energieversorgung, ebenso wie gute und friedliche Beziehungen zu allen Ländern in Europa. Wir fordern endlich günstige Energie, einen radikalen Bürokratieabbau, der nicht bloß angekündigt wird von Ihnen, Herr Bundeskanzler, und eine echte Reform der Sozialkassen. Lösen Sie sich aus den einseitigen Verbindlichkeiten gegenüber einzelnen Ländern und stehen Sie endlich verantwortungsvoll an der Seite Deutschlands und unserer Bürger. Vielen herzlichen Dank.
1: Das sagt Tino Chrupalla. Er ist AfD-Fraktionsvorsitzender und hat noch einmal echte Reformen der Sozialkassen angemahnt und Merz vorgeworfen. Ihm sei der Wähler egal. Dabei bezog er sich wohl auf die Aussage von Bundeskanzler Merz gestern auf dem Arbeitgebertag. Er wolle nicht Liebling der Nation werden. Das hat Tino Chrupalla wohl dementsprechend umgedeutet. Nun kommt ein weiterer Fraktionsvorsitzender, die jetzt hier in der Aussprache das erste Wort haben, für die SPD-Fraktion, Matthias Miersch.
3: Herr Chrupalla, wenn Sie dem Bundeskanzler unterstellen, er möge Menschen nicht, dann frage ich mich, wenn ich Ihre Ideologie, Ihre Programmatik angucke, wo ist eigentlich Ihre Menschenliebe? Wo ist Ihr Glauben an den Menschen? Und wenn Sie von sozialem Frieden sprechen, welche Programmatik haben Sie, die der Ausgrenzung, des Hasses, des spürbar ist, jedes Mal, wenn hier ein Vertreter Ihrer Partei redet? Sie sind die Partei der Spaltung und nicht des Zusammenhalts, meine Damen und Herren. Und deswegen will ich hier auch ganz deutlich sagen, nach der vergangenen Woche können wir hier nicht einfach zur Tagesordnung übergehen. In der letzten Woche ist das erste Mal ein Landtagspräsident einer Partei gewählt worden, die als gesichert rechtsextrem gilt. Dieser Vorgang darf sich nie wiederholen, liebe Kolleginnen und Kollegen. Und ich sage auch ganz deutlich, die AfD hat nicht die absolute Mehrheit in Sachsen-Anhalt. Deswegen ist es jetzt Aufgabe aller Demokratinnen und Demokraten, wirklich hier etwas entgegenzusetzen, liebe Kolleginnen und Kollegen. Und Sie haben eben wieder gezeigt, was Sie von Europa halten. Sie wollen auch hier spalten. Sie sind ein Handlanger Putins, der uns tagtäglich bereits jetzt schon angreift. Tun Sie doch nicht so, dass es hier irgendwie die Antwort Richtung Russland geben könnte, liebe Kolleginnen und Kollegen. Ja, die Zeiten sind sehr herausfordernd. Und wir haben als CDU, CSU und SPD diese Verantwortung in diesen Zeiten. Und deswegen will ich an dieser Stelle auch ganz deutlich hervorheben: Bärbel Baas hat in diesen schwierigen Zeiten Verantwortung getragen. Sie hat ein Ressort verantwortet, wo häufig Arbeitgeber und auch Gewerkschaften sich unversöhnlich gegenüberstehen. Sie hat diese Verantwortung übernommen und sie hat geliefert. Sie hat alles gegeben für dieses Ministeramt, und ich möchte ihr im Namen meiner Fraktion an dieser Stelle ganz, ganz herzlich danken. Sie hat im Übrigen auch immer absprachegemäß gehandelt. Und ich möchte das an dieser Stelle sagen, weil ich es aus engster Nähe kenne. Alle haben begrenzte Kräfte. Und was ich mir wünsche, ist, dass auch in solchen Situationen darüber nachgedacht wird, dass wir hier alle in diesem Raum Menschen sind. Ich möchte aber auch an dieser Stelle Alexander Schweizer beglückwünschen und ihm die volle Solidarität unserer Fraktion zusichern. Und ich sage auch an alle, die ein bisschen glauben, naja, jetzt wird das pragmatischer. Wir sind alle Pragmatiker, aber wir sind, und Alexander Schweizer auch, überzeugte Sozialdemokratinnen und Sozialdemokraten. Und wir wissen, was in diesem Feld zur Disposition steht. Alexander, viel, viel Glück für dein Amt. Herr Bundeskanzler, Sie haben zu Recht hervorgehoben, dass es heute Abend und auch morgen um viel geht. Und deswegen kann ich Ihnen an dieser Stelle nur sagen, Sie haben unsere volle Unterstützung, wenn es um ein starkes Europa geht. Wir haben darüber ja auch in der Koalition schon diskutiert. Aber wenn man feststellt, dass Märkte nicht mehr fair sind, dass sie nicht frei sind, dann muss man als Europa auch dementsprechend handeln. Dann geht es um Local Content, dann geht es um eine Zollpolitik, dann geht es um Wehrhaftigkeit dieses wichtigen Kontinents, liebe Kolleginnen und Kollegen. Aber ich sage das, weil die kanadische Delegation heute hier ist. Es geht auch darum, wenn ein amerikanischer Präsident nicht mehr verlässlich ist, wenn die Welt auseinanderdriftet, dass wir wirklich auch als Europäer weitere Achsen auf dieser Welt ziehen. Das ist entscheidend. Und deswegen herzlich willkommen, liebe kanadischen Freundinnen und Freunde. Ja, und dann haben wir, ohne dass wir es abgesprochen haben, beide den Punkt Gerechtigkeit, auch ich in meinem Skript. Denn ich glaube, der Punkt Gerechtigkeit ist tatsächlich auch ein entscheidender Punkt für die Stabilität dieses Landes. Und ich finde es sehr spannend, wie teilweise jetzt darüber philosophiert wird, was in Deutschland zu tun ist und was man machen muss und wie das mit der Reformbereitschaft ist. All den Leuten, die ich lese, die Kommentatoren, die Expertinnen und Experten, ja, die sollen sich einbringen. Aber ich sage, Politik ist nicht die eigene Meinung durchsetzen, sondern Politik besteht daraus, dass wir miteinander um den besten Weg ringen und dass wir versuchen, auch die entsprechenden Lösungen zu finden. Und da sage ich, wir haben drei Parteien. Und CDU, CSU und SPD liegen in vielen Punkten weit auseinander, wenn es um die Frage von Gerechtigkeit geht. Und, Herr Bundeskanzler, das Thema Umverteilung, darüber diskutieren wir dann auch noch mal. Aber wir finden es schon gerecht, dass wir darüber reden müssen, dass wir zum Beispiel eine gerechtere Erbschaftssteuer brauchen. Das gehört auch zu unserer Programmatik dazu. Aber letztlich geht es jetzt in den nächsten Wochen und Monaten um einen Gerechtigkeitscheck bei zentralen Fragen, und ich will ein paar benennen. Sie haben eben schon den Punkt Rente angesprochen. Herr Bundeskanzler, wir haben mit dem Kommissionsbericht eine hervorragende Grundlage. Und wir führen in dieser Woche mit der Frühstartrente einen weiteren Mosaikstein einer zukunftsfähigen Rente ein. Aber, und da bin ich dann wieder bei dem Punkt Gerechtigkeit, wir müssen schon feststellen, wenn wir in den letzten Wochen auch hingehört haben, dass die Frage von Lebensleistung eine wesentliche Rolle spielen muss. Und dass wir die Frage, wie wir mit jemandem umgehen, der 45 Jahre lang gearbeitet hat, dass das für uns eine zentrale Frage bei den kommenden Beratungen sein wird, das steht fest. Und das kann ich Ihnen hier auch einfach nur noch mal sagen. Und deswegen finde ich es richtig, dass Sie darauf hingewiesen haben, dass es Sinn macht, frühzeitig jetzt auch die Fraktionen und die Bundesländer einzuladen bzw. einzubinden, weil wir doch feststellen, dass sowohl bei der CDU wie bei der CSU und auch in der SPD die unterschiedlichen Aspekte jetzt beleuchtet werden. Insofern wünsche ich mir, dass tatsächlich die Fraktionen und die Bundesländer jetzt bereits einbezogen werden in diesen Prozess. Das verspricht wirklich Erfolg. Und liebe Kolleginnen und Kollegen, der zweite große Aspekt ist das Thema Pflege. Und da haben Sie heute im Kabinett die Pflegekommission beschlossen. Die wird jetzt sehr, sehr schnell arbeiten, weil die Dinge eigentlich auf dem Tisch liegen, noch mal sortiert werden müssen. Aber dann geht es um das, was für uns zentral ist, dass wir nicht nur Beiträge stabilisieren, sondern dass wir vor allen Dingen auch an die Strukturen gehen. Und hier ist jetzt auch der Auftrag mit in der Kommission enthalten, dass wir sehr wohl uns das angucken, wie wir zum Beispiel Kosten deckeln können, wie wir das Nebeneinander zwischen privat und gesetzlich gerechter gestalten können. Das sind für uns Gerechtigkeitsfragen, die auf die Tagesordnung im Bereich Pflege gehören, liebe Kolleginnen und Kollegen. Ja, und Gerechtigkeit fängt auch beim Haushalt an. Und den werden wir jetzt in den nächsten Wochen miteinander diskutieren. Und hier will ich ganz klar sagen, für uns steht fest, wir brauchen einen verfassungsgemäßen Haushalt. Ein Haushalt, der auch natürlich die Einnahmesituation mit berücksichtigt. Hier können wir über die unterschiedlichsten Dinge noch diskutieren, aber ich will auch hier sagen, das, was wir heute im Kabinett hatten, Zum Beispiel die Zuckersteuer ist eine Lenkungssteuer, wo es nicht nur um Haushalt geht. Damit wollen wir die Beiträge in der gesetzlichen Gesundheitsversorgung sichern und stabilisieren. Sondern es geht auch darum, Dinge wirklich zu lenken, weil wir sehen, dass der Zuckergehalt ein Riesenproblem für diese Gesellschaft ist und dem Gesundheitssystem wirklich Milliarden kostet. Insofern müssen wir dagegen steuern, liebe Kolleginnen und Kollegen. Und dass wir die Tabaksteuer in dieser Woche erheben, geht genauso in diese Richtung. Aber genauso müssen wir in diesem Haushalt auch noch darüber diskutieren, über die Fragen, die auch den gesellschaftlichen Zusammenhalt natürlich betreffen. Die Themen Wohngeld, die Themen Unterhaltsvorschuss, das Thema Elterngeld. Und ich sage ganz bewusst auch, weil es hier um Europa geht, es geht nicht nur an der Stelle um die Sicherung eines gemeinsamen Europas. Wir müssen auch global denken im Haushalt. Es geht um wirtschaftliche Zusammenarbeit, die über Europa hinausgeht. Auch da werden wir Sozialdemokratinnen und Sozialdemokraten darauf achten, liebe Kolleginnen und Kollegen. Großen Strich, wir haben enorme Herausforderungen in dieser Zeit. Und diese Herausforderungen werden nicht bewältigt werden können, indem man zum Nationalstaat zurückgeht. Die Antwort ist Europa, die Antwort sind Achsen des Guten und die Antwort ist auch, dass wir in die Zukunft investieren. Liebe Kolleginnen und Kollegen, wir haben in dieser Koalition viele Dinge angegangen. Wir haben einen Investitionsbooster geschaffen, wir haben Entlastung bei den Netzentgelten hergestellt, wir haben eine gemeinsame europäische Asylpolitik verabschiedet, wir haben einen Industriestrompreis eingeführt, wir haben ein Sondervermögen eingeführt, was jetzt dazu führt, dass die deutsche Wirtschaft zum Glück ganz vorsichtig, aber sie wächst. Und das sind Signale, die wir in diesen Zeiten brauchen. Liebe Kolleginnen und Kollegen, lieber Herr Bundeskanzler, Sie haben unsere Unterstützung, wenn Sie heute und morgen für ein starkes Europa in dieser unsicheren Welt sorgen. Vielen, vielen Dank für Ihre Aufmerksamkeit.
1: Das sagt Matthias Mirsch. Er ist Fraktionsvorsitzender der SPD. Und er hat Friedrich Merz, dem Bundeskanzler, die volle Unterstützung des Koalitionspartners SPD in europäischen Fragen gesichert, wenn Merz heute nach Abend nach Brüssel zum EU-Gipfel reist. Jetzt am Rednerpult für Bündnis 90 Die Grüne die Fraktionsvorsitzende Britta Hasselmann.
4: Sichere Jobs. Es geht um so vieles, was Zukunft von Menschen ausmacht, die hier leben. Und, meine Damen und Herren, Herr Bundeskanzler, nur noch 10% der Befragten sind mit der Arbeit der Bundesregierung und des Kanzlers zufrieden und trauen ihnen wirklich zu, hier Veränderungen zu bewirken. Sie, Herr Merz, führen eine Koalition an aus CDU, CSU und SPD, die keine Kraft und keine Vision ausstrahlt. Und das ist der Grund, weshalb die Zuversicht und das Vertrauen in sie minütlich sinkt. Jede noch so notwendige Reform ist längst zu einem Synonym für Kürzung geworden. Und da füllt sich eben der Begriff von Gerechtigkeit aus Ihrer Rede nicht. Die Menschen haben das Zutrauen verloren, dass dieser Ausspruch, wir kümmern uns um die Gerechtigkeit, auch irgendwas mit ihrem konkreten Leben zu tun hat. Fragen Sie eine Alleinerziehende, wie das, was Sie gerade gesagt haben, so ganz allgemein über Gerechtigkeit auf sie wirkt. Ich denke, die fühlt sich nicht angesprochen, meine Damen und Herren. Viele Menschen haben doch die Sorge, dass auch das nächste Regierungsvorhaben statt Entlastung wieder neue Belastung bringt. Sie erreichen mit dieser Aufzählung, Matthias Mirsch, niemanden mehr, was Sie alles gemacht haben. Das hört sich an wie ein Katalog, aber es kommt nicht an bei den Menschen und darum müssen Sie sich kümmern. Das ist im Kern Ihr Problem. Warum gelingt es weder Ihnen, Herr Merz, noch Lars Klingbeil als Vizekanzler, ein Gefühl zu vermitteln, wir alle, wir packen das in diesem Land. Die Ausgangslage ist schwierig, die Herausforderung groß, aber seien wir zuversichtlich, wenn dieses Land, wenn die Bürgerinnen und Bürger zusammenhalten, dann können wir viel bewegen. Warum muss Jürgen Klopp eine solche Rede halten und nicht Sie? dem nimmt jeder das sofort ab. Und das ist doch eins der zentralen Probleme in diesem Land, meine Damen und Herren. Wie ist es denn mit der Gesundheit, der Pflege, der Rente? Nirgendwo wirklich strukturelle Ansätze für Veränderung, Klimaschutz, Erneuerung in Infrastruktur und zusätzliche Investitionen. Wo bleibt denn die zusätzliche Investition, sodass es auch spürbar ist für jede und jeden im Alltag? Ich finde, jede Sachfrage wird doch bei Ihnen gerade zur Überlebensfrage. Und das führen Sie jeden Tag den Menschen auch noch vor, weil Sie praktizieren das jeden Tag aufs Neue, anstatt darüber nachzudenken, wie können wir die Herzen der Menschen bewegen, damit sie alle ein Wir-Gefühl, ein Gefühl von Zusammenhalt und dass sie Stärke entwickeln kann in diesem Land, auch wirklich ergibt. Das kommt nicht rüber. Und das hat was mit Ihnen zu tun. Das hat was mit dieser Koalition zu tun. Und ich finde, da brauchen wir auch keine Überlegung über den Liebling der Nation, den Sie nicht sein wollen. Sie würden ihn auch nie werden, aber es geht auch gar nicht um Sie. Es geht um die Menschen im Land. Und es geht darum, dass die eine bessere Politik verdient haben. Und es geht darum, dass, wenn wir schon über Generationengerechtigkeit reden, das auch mit Leben gefüllt ist. Die künftigen Generationen haben nämlich ein Recht darauf, dass wir ihnen einen Planeten hinterlassen, auf dem sie leben können. Das hat auch was mit der Bewahrung der Lebensgrundlagen zu tun, meine Damen und Herren. Das heißt, es reicht nicht, starke Begriffe zu setzen oder versuchen, sie öffentlich zu implementieren. Schöpferische Kraftanstrengung. Ich wäre sofort dabei, wenn es nur einen Funken davon gäbe, meine Damen und Herren. Das sagt sich in der Rede so daher, aber es kommt halt nicht über in dem, was Sie politisch machen. Wissen Sie, wir sind sehr nachdenklich als Bündnis 90 Die Grünen, gerade nach den Wahlen in Sachsen-Anhalt. Und ich hätte mir gewünscht, Herr Merz, dass auch Sie heute den 1,2 Millionen Menschen in Sachsen-Anhalt einmal eine zuversichtliche Botschaft gegeben hätten. Den Menschen, die sich nämlich sorgen, nachdem ein Landtagspräsident der AfD gewählt wird, ob sie vielleicht im Dezember mit einem Ministerpräsidenten der AfD konfrontiert werden. Einmal ein paar ermutigende Worte in Richtung der Menschen in Sachsen-Anhalt. Das sind nämlich 1,2 Millionen, die die AfD nicht gewählt haben. Und die sind getragen von Sorgen und Nöten. Warum keine direkte Ansprache an die? Ich erwarte von Ihnen und von Ihrer CDU, dass eins mal klar ist, dass mit keiner einzigen CDU-Stimme im Dezember ein Ministerpräsident der AfD ins Amt gewählt wird. Und, meine Damen und Herren, bei der Frage von Zusammenhalt und der Stärkung eben jenes Zusammenhalts, ja, alle spüren das doch. Es gibt Zerfallserscheinungen in Ihrer Koalition, gegenseitige Vorwürfe, diese ständige sichtliche Ermüdung und dazu die Kälte. Das führt am Ende nicht dazu, dass alle sich getragen fühlen und miteinander gemeinsam etwas tun wollen. Und das brauchen wir auch mit Blick auf Europa, meine Damen und Herren. Denn Europa ist doch die Stärke unseres Kontinents, gerade auch als Antwort auf Russland und auf China. Und die Aggressivität, mit denen diese Länder vorgehen, und die Unberechenbarkeit der USA. Wir brauchen eine klare Haltung, wenn es um Europa geht. Und was für Europa gut ist, ist doch auch für uns in Deutschland gut. Mit der Grundhaltung müssen wir daran gehen. Und da kann ich Ihre Haltung auch nicht verstehen. Sie sagten neulich, keinen neuen Finanzrahmen zu haben, ist für Deutschland die finanziell mit Abstand günstigste Lösung. Sorry, wie kann ein Kanzler so etwas sagen? Was ist das für ein Signal an Europa? Diese Haltung sprengt Europa, meine Damen und Herren. Wenn Sie zu allem nur Nein sagen, auch mit Blick auf den mittelfristigen Finanzrahmen und auf die Haushaltsverhandlungen und sogar mit einem Scheitern der Verhandlungen drohen als deutscher Kanzler, die wir auf Europa so angewiesen sind und Europa leben. Spielen Sie mit dem Feuer und gefährden Europas Zukunftsfähigkeit, meine Damen und Herren. Das darf nicht passieren. Die Sicherheit und die Souveränität Europas, die erfordern doch einen realistischen Haushalt. Und die Zukunft Europas braucht Investitionen, das wissen doch alle. Das heißt, die Stärkung Europas muss das Ergebnis dieser Haushaltsplanberatung in der EU sein und nicht ihre Schwächung. Und da will ich Sie nicht an der Spitze derer sehen, die hier für eine Schwächung sorgen, sondern für eine Stärkung. Europa ist unser großes Freiheits- und Friedensversprechen in einer so regellosen und gewaltsamen Welt. Europa bietet unseren Kindern Chancen und Sicherheit, die kein Land in Europa für sich alleine hat. Und deshalb dafür mit Unterstützung und Leidenschaft zu werben, darum geht es, gerade in diesen Zeiten, meine Damen und Herren. Vielen Dank.
1: Das sagt Britta Hasselmann, die Fraktionsvorsitzende von Bündnis 90, die Grünen. Und sie hat die Bundesregierung dafür kritisiert, dass sie Kürzungen des EU-Haushalts verlangen. Die 27 EU-Staaten sind mit Blick auf den Umfang des nächsten Haushalts tief gespalten. Jetzt als Vertreter für die Unionsfraktion ihr Vorsitzender Thorsten Frei.
5: Ein Festtag für uns Deutsche, aber auch ein Festtag für uns Europäer. Weil der Tag der deutschen Einheit und die deutsche Einheit auch die Grundlage und Voraussetzung eines Einigungsprozesses in Europa auf unserem Kontinent ist. Und deswegen scheint es mir, einen Tag vor dem Europäischen Rat entscheidend zu sein, nochmal darauf hinzuweisen, was Europa für uns ist. Europa ist für uns ein Friedensprojekt, ein Freiheitsprojekt und ein Wohlstandsprojekt. Darum geht es, liebe Kolleginnen und Kollegen. Und wenn wir uns anschauen, im Jahr 1989 hat Francis Fukuyama die Frage gestellt, ist das das Ende der Geschichte? Ist es der endgültige Sieg des liberalen Westens, der Demokratie, der Marktwirtschaft, der Freiheit auch des Einzelnen? Und heute wissen wir, nichts ist selbstverständlich. 1990 haben wir geglaubt, dass wir Frieden geschlossen haben hier in Europa. Heute wissen wir, nichts ist selbstverständlich. Russland hat die Friedens- und Freiheitsordnung Europas angegriffen. Zuerst in der Ukraine und dann auch bei uns und in ganz Europa. Das ist wichtig zu verstehen. Es geht um mehr als die Ukraine. Es geht um die Friedens- und Freiheitsordnung in Europa insgesamt. Und wir spüren das doch. Es sind ja nicht nur die sogenannten hybriden Angriffe jeden Tag. Was war denn das eigentlich am Flughafen Halle-Leipzig? Das war doch gar nicht hybrid, das war echt. Das ist ein Angriff auch auf uns. Das ist ein Angriff auf unsere Art zu leben. Das ist ein Angriff auf unsere Freiheit. Das ist ein Angriff auf unseren Wohlstand. Und dagegen müssen wir auch klar uns zu positionieren. Und das tut diese Bundesregierung, indem wir klar machen, worum es geht. Um Freiheit, um Frieden, um Sicherheit und um Souveränität. Und ich kann das sogar aus der Gründungsgeschichte meiner eigenen Partei ablesen. Wenn ich mir anschaue, was die Grundlagen waren, gegen Gewalt, gegen Totalitarismus, gegen Unterdrückung, für die Freiheit. Es war der erste Bundeskanzler der Bundesrepublik Deutschland, Konrad Adenauer, der das in die Worte gefasst hat. Wir wählen die Freiheit. Und vor diesem Hintergrund muss man die Frage stellen, was das denn eigentlich heute für uns bedeutet. Welche Art von Patrioten möchten Sie von der AfD beispielsweise sein? Sie gerieren sich immer so, als ob Sie ein altes, ein vermeintlich besseres Deutschland repräsentieren würden. Aber dem ist nicht so. Dem muss man, Herr Chrupalla, auch gegenüber Ihrer Rede ganz klar widersprechen. Denn wenn ich mir anschaue, wie sich die Staatsmänner Konrad Adenauer und Helmut Kohl positioniert haben, immer auf der richtigen Seite der Geschichte. Und deswegen frage ich Sie, auf welcher Seite stehen Sie? Was wählen Sie? Deutschland oder Putin? Das ist der Ausdruck Ihrer Rede. Und deshalb ist es wirklich etwas kategorial anderes, unterschiedliches. Und deswegen stehen wir für völlig unterschiedliche Zielrichtungen unserer Politik. Das ist in Ihrer Rede noch einmal sehr, sehr deutlich geworden. Und deswegen, liebe Kolleginnen und Kollegen, es geht um die Ukraine, aber es geht um viel mehr als das. Es geht um die Freiheits- und Friedensordnung auf unserem Kontinent. Und es setzt voraus, dass man diese Interessen konsequent vertritt. Und ich möchte mich ausdrücklich beim Bundeskanzler und der Bundesregierung bedanken, dass sie das mit großer Konsequenz machen. Das ist eine Stärkung der Souveränität Europas, liebe Kolleginnen und Kollegen. Und wer für eine solche souveräne Politik streitet, der weiß natürlich auch, dass Souveränität wirtschaftliche Stärke voraussetzt. Das ist die Grundvoraussetzung für unsere Politik und unsere Arbeit. Und deshalb müssen wir auch alles daran ausrichten, in Deutschland wie in Europa, dass wir die wirtschaftliche Wettbewerbsfähigkeit des Landes und des Kontinents stärken, um genau die Voraussetzungen zu schaffen, damit wir das Schicksal selbst in die Hand nehmen können für unsere Freiheit, unsere Sicherheit, für unseren Frieden und unsere Zukunft. Und liebe Kolleginnen und Kollegen, dass haushalterische und finanzpolitische Solidität in engem Zusammenhang mit wirtschaftlicher Stärke steht, das wissen wir. Es ist nicht die alleinige, aber es ist eine wesentliche Voraussetzung. Und auch das wird in dieser Woche in Brüssel verhandelt, wenn es um den mittelfristigen Finanzrahmen von 2028 bis 2034 geht. Und das will ich für unsere Fraktion an dieser Stelle schon sagen. Es kommt in Brüssel genauso wie in Deutschland und auf allen Ebenen unseres Staates darauf an, dass wir die Prioritäten richtig setzen. Es ist die eigentliche Aufgabe von Politik, die größte Herausforderung, die wir haben, begrenzte Mittel auf ein kompliziertes Zielfeld zu orientieren und die richtigen Entscheidungen zu treffen. Und deshalb muss ich ganz klar sagen, dass die Erhöhung des Finanzrahmens in der Europäischen Union von 1,2 Billionen heute auf etwa 2 Billionen in der Zukunft etwas ist, was wir nicht akzeptieren und mittragen können. Es ist notwendig, dass wir auch in Brüssel Prioritäten setzen. Und das ist sehr klar, nämlich in den großen Fragen groß zu sein, in der Außen- und Sicherheitspolitik, in der Außenhandelspolitik, in den zentralen Fragen des Binnenmarktes, aber auch dort klein zu sein, wo wir auf nationaler, regionaler und kommunaler Ebene garantiert bessere und effizientere und bürgernähere Lösungen erreichen als zentral für den Kontinent. Und das zu unterscheiden, das ist sozusagen die regelmäßige Herausforderung, der wir uns zu stellen haben. Ich glaube, dass wir in Europa ganz ähnliche Probleme haben wie in Deutschland auch. Es geht um wirtschaftliche Stärke, und wirtschaftliche Stärke ergibt sich aus der Wettbewerbsfähigkeit, aus der preislichen Wettbewerbsfähigkeit andererseits und der Wettbewerbsfähigkeit im Hinblick auf Innovation, auf Forschung, auf Technologie, auf Zukunft gewinnen. Und wenn ich an Europa denke, dann denke ich an Chancen und Möglichkeiten. Dann denke ich an einen Raum für Ideen. Und deshalb glaube ich, sind wir richtig orientiert, wenn wir den auch nutzen. Und wenn wir an den mittelfristigen Finanzrahmen denken, eben auch daran denken, dass ein Haushalt nichts anderes ist als in Zahlen geronnene Politik. Das ist die Marschrichtung in die Zukunft. Und deshalb muss die auf Wettbewerbsfähigkeit ausgerichtet sein. Das muss das Ziel unserer Politik sein. Und dann stellt sich am Ende, verbunden mit einem effizienten Staat, der auf Deregulierung setzt, der darauf setzt, den Menschen keine Prügel zwischen die Beine zu werfen, sondern Möglichkeiten zu eröffnen, dass das gerade das ist, was am Ende auch dazu führt, dass Menschen sich bei uns nicht nur wohlfühlen, sondern dass sie sagen, wir können gemeinsam Wachstum schaffen. Und vor allen Dingen, ich kann mir ein Leben leisten, in dem ich die normalen Kosten des Tages auch bezahlen kann. Und ich kann mir ein Leben leisten, in dem es auch möglich ist, Wohlstand wieder aufzubauen. Das ist der Rahmen, um den wir uns bemühen müssen. Und das gilt für Deutschland genauso wie für Europa. Meine lieben Kolleginnen und Kollegen, lassen Sie mich zuletzt noch darauf hinweisen, dass natürlich ein Europäischer Rat und das Zusammenbringen der unterschiedlichen Interessen in Europa immer eine große Herausforderung ist. Und natürlich wird es jetzt die nächsten 2 Tage in Brüssel um schwierige Fragen gehen, um die Sicherheit unseres Kontinents, um die Unterstützung für die Ukraine, um die Wettbewerbsfähigkeit Europas und vieles andere mehr. Und ich glaube, in diesem Zusammenhang ist es wichtig, dass bei all diesen Sachfragen, wo man mit guten Gründen unterschiedliche Positionen vertreten kann, es schon auch etwas gibt, was unser Europa im Innersten zusammenhält. Und das ist das Bewusstsein, dass wir Freiheit, dass wir Frieden, Demokratie, Rechtsstaatlichkeit und vor allen Dingen die Würde des Menschen in den Mittelpunkt rücken. Und zur Würde des Menschen gehört auch, dass jüdisches Leben gefahrlos möglich ist, dass Antisemitismus in unserer Gesellschaft keinen Platz hat und dass das Existenzrecht Israels unbestritten bleibt. Das gehört zur Menschenwürde dazu, das gehört zur Grundlage Deutschlands und Europas dazu. Und deshalb, das will ich ganz offen sagen, habe ich die Nachrichten vom gestrigen Abend aus Berlin anbelangt schon auch mit einer gewissen Beruhigung aufgenommen, nämlich ein Stück weit auch innezuhalten, was da passiert. Meine lieben Kolleginnen und Kollegen, wenn wir in Berlin eine Situation haben, wo 3 Parteien eine Koalition bilden wollen und die Partei, die den oder die regierende Bürgermeisterin in dieser Stadt stellt, letztlich in 4 Verhandlungsrunden dazu gebracht werden muss, einzugestehen, dass Antisemitismus falsch ist, dann ist es etwas, was keine Verhandlungsgrundlage sein kann. Das kann auch nicht das Ergebnis von Gesprächen sein, sondern das muss für jede Partei in diesem Parlament eine Selbstverständlichkeit sein, dass Antisemitismus keinen Platz in unserer Gesellschaft hat. Und ich will das an dieser Stelle einfach auch noch mal sagen, weil diese Stadt hat schon viele große Bürgermeister gehabt. Aber ich denke in dieser Situation vor allen Dingen auch an Ernst Reuter, der in diesen Tagen vor ziemlich genau 78 Jahren nur wenige Meter hier vom Reichstag entfernt diese berühmten Worte gesagt hat: Völker dieser Welt, schaut auf diese Stadt. Und er hat damit auch die bedrohte Freiheit gemeint. Wer heute auf diese Stadt schaut, der muss die bedrohte Freiheit für Jüdinnen und Juden auch sehen. Und weil das nicht für sich alleine steht, sondern auch ein Seismograph für den Zustand unserer Gesellschaft ist, müssen wir da ganz klar sein. Am Ende gibt es etwas, was unsere Gesellschaft im Innersten zusammenhält. Und das ist die Würde des Menschen. Und das ist auch die Würde derer, die jüdischen Glaubens in unserem Land leben. Das ist eine Bereicherung für unser Land. Sie verdienen Schutz und Sicherheit. Und das muss eine Selbstverständlichkeit unter Demokraten sein. Das ist nicht nur in Berlin, das ist auch in Deutschland und in Europa entscheidend. Herzlichen Dank.
1: Der Fraktionsvorsitzende der Unionsfraktion war das, Thorsten Frey, der noch seine Rede noch einmal genutzt hat, um einen Bezug zu nehmen auf die Berliner Sondierungsverhandlungen und die Bedeutung der Menschenwürde hervorgehoben hat beim Thema Antisemitismus. Jetzt kommt ans Rednerpult Sören Pellmann für die Linksfraktion. Er ist Fraktionsvorsitzender und hier im Plenum hat übrigens der Vorsitz gewechselt. Jetzt ist Bundestagsvizepräsident Bodo Ramelow von der linken Sitzungsleitung.
6: Während im Winter die Kinder in Jacken im Klassenraum sitzen, weil die Heizung nicht funktioniert, halten sie es im Sommer vor Hitze kaum aus. Als wäre das nicht unzumutbar genug, wird auch darüber geklagt, dass viele der Toiletten in ihrer Schule nicht mehr nutzbar, weil gesperrt sind. Diese Kinder, sagt sie, spüren ganz genau, was das bedeutet. Ihre Bedürfnisse sind augenscheinlich nicht viel wert. Und das muss sich ändern, liebe Kolleginnen und Kollegen. Solche Zustände, meine Damen und Herren, sind wir eine Nachricht, die Sie jeden Tag an unsere junge Generation senden. Sie entstammen politischen Weichenstellungen. Diese haben mit falschen Schwerpunkten ihrer Politik zu tun. Ich will daher heute mal etwas anders meine Rede beginnen. Wo könnte unser Land im Jahr 2040 stehen, wenn wir ab heute mal etwas anders, grundsätzlich anders machen würden? Die Kinder aus dieser Grundschulklasse wären dann Anfang 20. Sie hätten wenigstens irgendwann in Räumen gelernt, in denen man gerne lernt. Sie fänden eine bezahlbare Wohnung. Sie fänden vielleicht einen Arbeitsplatz in einem Werk, das auch 2040 noch produziert, weil wir den Umbau rechtzeitig organisiert haben, liebe Kolleginnen und Kollegen. Und diese Kinder hätten keine Angst vor Armut, vor Krankheit oder vor Wohnungsnot. Dafür steht unser Jahrzehntprogramm, ein verbindlicher Plan über 10 Jahre für mehr Wohnungen, für Schulen, für Verkehr und für gute Arbeit. Und, liebe Kolleginnen und Kollegen, das Geld dafür ist da.

auf die Linke. Sie haben aber weder etwas gelernt, noch etwas an der falschen Richtung Ihrer Politik geändert. Whatever it takes, whatever you take it from the wrong side. Mit welcher Unbarmherzigkeit Sie mit dem Rotstift, und das klang heute auch in Ihrer Erklärung an, über die Schwächsten herfallen, zeigt der Entwurf der Pflegereform, den Sie am 30. September durchs Kabinett gejagt haben. Massive Einsparungen bei Verhinderungs- und Kurzzeitpflege drohen. Auch bei den Pflegegraden sind Änderungen und keine Verbesserungen geplant. Natürlich zum Nachteil der Pflegebedürftigen und insbesondere zum Nachteil der pflegenden Angehörigen. Auch da sagen wir ganz klar Stopp. Dieser Bundesregierung kann ich, und das sage ich Ihnen auch wiederum als Lehrer, nur ein schlechtes Zeugnis ausstellen, nämlich ein Armutszeugnis. Bei der Rente planen Sie nach demselben Muster. Renteneintrittsalter ab 2032 weiter rauf, Rente mit 63 einfach so weg. Eine Umfrage unter Verdi-Mitgliedern, lieber Koalitionspartner SPD, sagt übrigens, 83% der Verdi-Beschäftigten lehnen genau diese Pläne der Bundesregierung ab. Und da sage ich, die Linke haben Sie an Ihrer Seite. Denn jede Erhöhung des Renteneintrittsalters ist nichts anderes als eine Rentenkürzung durch die Hintertür. Und das darf nicht sein. Sie halten das Rentenniveau in Deutschland mit großer Mühe bei 48% aufrecht. Im europäischen Vergleich stehen Sie da überhaupt nicht gut da. Erzählen Sie daher nichts von Alternativlosigkeiten. Die linke Alternative heißt 53% Rentenniveau und alle zahlen ein. Auch Sie. Herr Merz, obwohl Sie von rechts gerade gerupft werden, machen Sie nach links Vorhaltung. Auch heute wieder gehört, Herr Frey hat da in diesen Kanon eingestimmt. Sie fordern, SPD und Grüne sollen die Gespräche mit der Linken in Berlin beenden. Sie nennen uns eine, ich zitiere, linksradikale Partei. Aber in welcher Zeit leben wir? Ihre Parteifreunde in Sachsen-Anhalt haben den ersten rechtsextremen Parlamentspräsidenten seit Hermann Göring mitermöglicht. Das gehört zur Wahrheit genauso dazu. Und von denen tönte es zuvor, niemand habe die Absicht, eine Brandmauer einzureißen. Nun, nach dem Ergebnis von nur 5 Enthaltungen, weil Grundkurs Mathe scheint irgendwie nicht so erfolgreich gewesen zu sein, in Magdeburg sollten Sie sich Ihre Reden und Ihre Hufeisentheorie gegen demokratische Parteien, wie insbesondere der Linken, deutlich enthalten. Wir wollen ohne Wenn und Aber im Interesse der Mehrheit der Menschen Politik demokratisch gestalten. Und im Gegensatz zu Ihnen können wir das in Berlin auch. Sie sind raus. Und ich sage es noch mal sehr deutlich. Die Linke steht klar und fest gegen jeden Rechtsextremismus, Herr Frey, und auch gegen jeden Antisemitismus. Ohne Wenn und Aber. Punkt. Morgen, Herr Merz, werden Sie auch in Brüssel anlässlich Ihrer Rede zur Wettbewerbsfähigkeit die antisoziale Axt weiter schwingen. 20 Organisationen haben einen Aufruf an Ihre Regierung geschickt, vom BDI über den DGB, Jugend-, Umwelt- und Verbraucherverbände. Diese fordern einen EU-Haushalt ambitioniert und handlungsfähig, zukunftsgewandt. Sie hingegen weisen den jüngsten Haushaltsvorschlag der Ratspräsidentschaft als keine Grundlage für eine Einigung zurück. Wenn sich BDI und DGB schon einig sind und nur der Bundeskanzler bremst, dann sollte Ihnen das doch endlich zu denken geben, liebe Kolleginnen und Kollegen. Denn die Unterzeichner genau dieses Aufrufes, Sie haben recht, Europa muss handlungsfähig werden. Entscheidend ist aber, wofür fließt denn das Geld in Europa? Am besten sollte es in Industrie, in Forschung, in gute Arbeit und in den sozialen Zusammenhalt, nicht aber in die Aufrüstung investiert werden. Und Europa wird unabhängig oder unabhängiger, wenn es selbst investiert, wenn es selbst produziert, selbst forscht. Aber wichtig ist, dass das gekoppelt ist. Es ist gekoppelt an eine Tarifbindung, an eine Mitbestimmung und eine regionale Wertschöpfung, nicht durch Protektionismus, liebe Kolleginnen und Kollegen. Ihre Parteikollegin von der Leyen treibt die sogenannte EU-Income Rate voran, also eine 28. Rechtsform neben 27 nationalen Systemen. In Wahrheit ist das ein Einfallstor ausschließlich für Sozialdumping. Das lehnen wir als Linke ab. Denn was hat das zur Folge? Unternehmerinnen und Unternehmer suchen sich genau den Rechtsraum mit den niedrigsten Arbeitsstandards heraus. Wir sagen klar, Mitbestimmung europaweit schützen. Nach oben, nicht nach unten. Was passiert aber, wenn Europa industriell nicht handlungsfähig ist? Das sehen wir gerade bei Volkswagen. Die Beschäftigten haben ihren Teil

0: längst dazu beigetragen. Sie haben Zugeständnisse gemacht, auf Lohnerhöhungen verzichtet und den Abbau zehntausender Stellen in Kauf genommen. Jetzt bricht der Absatz in China weg. Und was macht der Vorstand? Er kündigt Tarifverträge und verlangt weitere Kostensenkungen. In Harzgerode steht das Zulieferwerk Bohai vor dem Aus. 550 Menschen verlieren ihre Arbeit. In Zerbst hat der Zulieferer KMB Insolvenz angemeldet. Weitere 230 Arbeitsplätze weg. Dahinter stehen Familien, Handwerksbetriebe, ganze Gemeinden. Und zugleich hat Volkswagen von 2024 bis 2026 rund 10,3 Milliarden Euro an seine Aktionäre ausgeschüttet. Unten weggekürzt, oben ausschütten. Das geht so nicht. Und Herr Porsche, Herr Piech, Ihre Familie oder Ihre Familien kontrollieren über die Porsche SE die Mehrheit der Stimmrechte bei Volkswagen. Sie sind nicht Außenstehende, die wir um Hilfe bitten. Sie stehen selbst in der Verantwortung. Eigentum verpflichtet. Nicht nur die anderen. Auch Sie, Herr Porsche, auch Sie, Herr Piech. Deshalb fordern wir erstens ein Dividendenmoratorium. Die Ausschüttungen 2027 und 2028 werden ausgesetzt und gebunden an verbindliche Investitionen, Beschäftigungszusagen und eine Mitentscheidung der Beschäftigten. Zweitens fordern wir von der Bundesregierung ein Jobsicherungsgesetz. Die Zukunft der Beschäftigten darf uns nicht egal sein. Eine Kürzungs- und Umverteilungspolitik für wenige Profiteure zulasten der übergroßen Mehrheit in diesem Land geht so nicht. Sie stehen mit Ihrer Regierung für die Axt am Sozialstaat in Berlin, in Brüssel und in Wolfsburg. Wir stehen weiter an der Seite der Beschäftigten und der Betroffenen für eine bessere Zukunft für Schule, Arbeit, Wohnen, Rente und Pflege. Vielen Dank.
1: Der Vorsitzende der Linksfraktion war das, Sören Pellmann. Und nun kommt für die SPD-Fraktion deren stellvertretende Fraktionsvorsitzende Siemtje Müller.
2: Sehr geehrter Herr Bundeskanzler, verehrte Kolleginnen und Kollegen, die bisherige Weltordnung droht zu zerfallen und mit ihr die internationalen Institutionen, in der sich die regelbasierte Welt manifestiert und die gleichzeitig ein Garant für die Gültigkeit des Völkerrechts sind. Kolleginnen und Kollegen, wir bewegen uns in einer dunklen Zeit, in der Prinzipienlosigkeit, Eigensucht, Krieg, Gewalt um sich greifen, in der Gefahren auftauchen, von denen wir dachten, dass wir sie längst überwunden hätten. Gewissermaßen eine Zeit des Kannibalismus, in der die Stärkeren sich über die Schwächeren erheben und sich mit Gewalt das nehmen, was sie haben wollen: Menschen, Land, Ressourcen. Dieselben, die gleichzeitig die Institutionen abzuschaffen suchen, die Individuen und Staaten für Straftaten zur Rechenschaft ziehen und internationale Regeln durchsetzen können. Es sind wilde Kerle, die unsere Welt nach ihren Regeln und zu ihrem ganz persönlichen Vorteil zu beherrschen suchen. Und in dieser wüsten Zeit braucht es doch klare Überzeugung, Freiheit, Gleichheit, internationale Solidarität, Prinzipien wie die allgemeinen universellen Menschenrechte, aber auch solche Prinzipien, die auf Interessensausgleich und Kooperation setzen und die den Frieden erhalten, um überhaupt bestehen zu wollen. Und es braucht Freunde und Partner, mit denen zusammen man sich in dieser dunklen Zeit behauptet. Alleine sind wir auf uns alleine gestellt, Prinzipien geleitet, und zusammen mit unseren Freunden und Partnern kommen wir durch diese dunkle Zeit, denn nichts mehr und nichts weniger als die Zukunft und der Frieden auf unserem Kontinent stehen auf dem Spiel. Gegen die wilden Kerle setzen wir europäischen Zusammenhalt und Entschiedenheit. Verehrte Kolleginnen und Kollegen, sehr geehrter Herr Bundeskanzler, es liegen große Aufgaben vor Ihnen und dem Europäischen Rat. Wie kann für die weitere Unterstützung für die Ukraine gesorgt werden? Wie schützen wir unseren eigenen Wirtschaftsstandort gegenüber China, das unsere Industrie vor existenzielle Herausforderungen stellt? Und es will ein Haushalt gefunden werden, der die Entwicklung der Region genauso in den Blick nimmt wie die Wahrung des Wirtschafts- und Forschungsstandortes und der gleichzeitig angesichts der anhaltenden Bedrohung von außen für Sicherheit und Widerstandsfähigkeit in Streitkräften, Industrie und Versorgung, aber ebenso in den Köpfen und Herzen all unserer Menschen sorgen muss. Dass wir damit nicht besonders erfolgreich sind, zeigt sich gerade heute. Nach dem erschreckenden Wahlergebnis in Sachsen-Anhalt und dem Dammbruch mit der Wahl von zwei Rechtsextremen ins Landtagspräsidium zeigen die AfD und BSW heute das hässliche Gesicht ihrer Politik. Ihr erster Antrag ist nicht ein Antrag, der sich der Verbesserung der Lebensverhältnisse widmet. Nein, er fordert den Stopp der Ukraine-Hilfe und die unkonditionierte Annäherung an Russland. Sie beweisen damit, auf welcher Seite Sie stehen, nämlich der der wilden Kerle. Dieser Antrag ist nichts anderes als eine Unterwerfung unter einen Kriegsverbrecher und unter jene Strömung, die eine regelhafte Welt ablehnen. Wer glaubt, allein sich unterwerfend überleben zu können, der irrt. Und wenn eine solche Politik auf Bundesebene wahr werden würde, dann wäre die Republik, wären die grundlegenden Prinzipien, die sie tragen, Geschichte und damit letztendlich auch die Institution gewordene europäische Idee. Und dabei ist eine geeinte EU doch das einzige Bollwerk, das wir haben, um uns den geopolitischen Umbrüchen entgegenzustellen. Wir können in diesen wilden Zeiten nicht alleine bestehen. Unsere einzige Lösung ist Europa. Und es kommt dabei auf die Führungsrolle der Bundesrepublik Deutschland an. Unsere europäischen Partner schauen auf uns. In dieser Rolle gerecht zu werden, müssen wir uns hier in der Bundesregierung, im Parlament, in der Koalition einig sein. Nur dann kann Deutschland eine starke Rolle für die Europäische Union übernehmen. Bei allen Differenzen innerhalb dieses Hauses dürfen wir nicht vergessen, dass es auf eine klare, starke Positionierung Deutschlands geschaut wird. Wackelt Deutschland, dann wackelt Europa. Wackelt Europa, dann wackelt die ganze internationale Ordnung. Und es ist ein wichtiges Zeichen, dass wir gerade in dieser Zeit gemeinsam handeln und mit geeinter europäischer Stimme sprechen. Es ist gut, dass Sie, Herr Bundeskanzler, zusammen mit Emmanuel Macron zusammen einen gemeinsamen Vorschlag für einen robusten europäischen Umgang mit China gemacht haben. Es ist ein wichtiges Zeichen, dass die europäischen Außenminister gemeinsam ihren Widerstand gegen Trumps Sanktionierung des Internationalen Strafgerichtshofs formuliert haben. Und wir haben gemeinsam europäische Handlungsfähigkeit gezeigt, als am Montag das größte Sanktionspaket seit Kriegsbeginn im Rat der Europäischen Union verabschiedet wurde. In dieser komplexen geopolitischen Lage zeigen wir, bei uns gilt das Völkerrecht, wir kämpfen dafür geeint, europäisch, wir wehren uns gegen die Angriffe und wir halten stand. Herzlichen Dank.
1: Die stellvertretende Fraktionsvorsitzende der SPD, Varda Simtje-Möller, die ein geeintes Europa als Bollwerk gegen geopolitische Herausforderungen gefordert hat und eine Führungsrolle Deutschlands in Europa angemahnt hat. Nun kommt die AfD-Fraktionsvorsitzende Alice Weidel als nächste Rednerin ans Rednerpult.
3: Herr Präsident, Herr Bundeskanzler, sehr geehrte Damen und Herren. Es ist vorbei, Herr Merz, der ja gerade seinen Stuhl verlassen hat. Gerade direkt vorher Ihr bevorzugtes Manöver, das Manöver Ihres Kanzlers ins Ausland und in die Rolle des Außenkanzlers zu schlüpfen, wenn ihm der Zustand dieser Koalition, der desolate Zustand über den Kopf wächst. Diese Geschichte ist auserzählt. Ein Bundeskanzler, der in der Hauptstadt eines anderen Landes, nämlich Kiew, martialische Reden schwingt und das deutsche Steuergeld zum Fenster hinauswirft für neue Ukraine-Hilfe, zeigt eins: Er ist für alle und für alles da, nur nicht für Deutschland und für die Interessen der Deutschen. Allein die direkten zivilen und militärischen Hilfen für die Ukraine schlagen für Deutschland allein mit mehr als 100 Milliarden Euro zu Buche. Hinzu kommen zweistellige Milliardenbeträge für Deutschlands Anteil an EU-Hilfen, an den Haftungsrisiken für EU-Großkredite, für Bürgergeldzahlungen an in Deutschland lebende Ukrainer und weitere Sozialleistungen für die kostenlose Krankenversicherung und Rentenversicherung. Für die eigenen Bürger haben sie nur höhere Steuern, Abgaben, zusätzliche Belastungen, Kürzungen im Sozialbereich und gestrichene Leistungen übrig. Sie erhöhen die Sozialbeiträge für sogenannte Gutverdiener und meinen damit die schon geschundene Mittelschicht und die jetzt schon viel zu hohen Arbeitskosten in der Wirtschaft. Sie schrauben die CO2-Abgabe auf Energie und Transport noch weiter nach oben. Die Tabaksteuer soll auf gigantische Höhen klettern. Damit nicht genug, erfinden Sie sogar noch neue Steuern auf Zucker- und Plastikverpackungen, Einsparungen oder ein Überdenken der Ukraine-Hilfen. Das ist für Sie nun nicht mal ein Gedanke wert. Dazu auch eine interessante Zahl. Nicht mal 10% der Deutschen sind für weitere Ukraine-Hilfen oder auch andersrum. 90% der Deutschen sind gegen eine weitere Verbrennung deutschen Steuergeldes in der Ukraine. Handeln Sie entsprechend. Deutschland, schreiben Sie das sich hinter die Ohren, wird weder im Donbass noch am Hindukusch verteidigt. Sie riskieren unser Land durch immer tiefere Verstrickungen selbst zur Kriegspartei und zur Zielscheibe zu machen. Und Sie beschwören eben diese Kriegsgefahr um Ihre exzessiven Staatsausgaben und weitere Einschränkungen der Meinungsfreiheit zu rechtfertigen. Durch Ihre Politik der unbedingten Unterstützung der Ukraine und der Zuspitzung der Konfrontation mit Russland haben Sie Deutschland international isoliert und in eine Sackgasse getrieben. Und als Hauptfinanzier der EU und als Hauptgeldgeber der Ukraine steht Deutschland mittlerweile alleine und fast isoliert da. Und während Sie versuchen, den Stellvertreterkrieg gegen die Atommacht Russland quasi im Alleingang zu finanzieren, halten sich unsere europäischen Partner bereits vornehm zurück. Und während Sie Sanktionspaket und Sanktionspaket mitbeschließen und damit unsere eigene Wirtschaft und Staatsfinanzen ruinieren, verhandeln die USA und Russland über Diesellieferungen und sonstige Abkommen im beiderseitigen Vorteil. Auch wir als AfD wollen Diesellieferungen, ein Dieseldeal für Deutschland. Und wir wollen Erdgas und Erdöl aus Russland zur Entlastung der deutschen Verbraucher und zur Entlastung der deutschen Unternehmen. In Deutschland sind gerade einmal, so vor persönlichen Angriffen, da scheuen Sie auch nicht zurück, was anderes können Sie gar nicht. Setzen Sie sich doch einfach mal argumentativ mit uns auseinander, davor haben Sie Angst. In Deutschland, eine dramatische Zahl, sind gerade einmal 10% der Deutschen mit der Arbeit dieses Bundeskanzlers, der jetzt da nicht sitzt, bei einer Regierungserklärung, gerade einmal 10% mit ihm zufrieden. Das heißt, wieder im Umkehrschluss, 90% sind unzufrieden mit Friedrich Merz. Einen schlechteren Wert gab es noch nie für einen amtierenden Bundeskanzler. Und das ist unter anderem auch auf die dramatisch schlechten Wirtschaftsdaten zurückzuführen. Und darüber wurde heute noch gar nicht gesprochen. Die privaten Investitionen sind die entscheidende Größe für die Wohlstandsentwicklung, sind massiv eingebrochen. Die Staatsquote ist auf alarmierende 52% gestiegen und sie wird in den kommenden Schuldenjahren weiter steigen. Helmut Kohl, einer Ihrer Amtsvorgänger, wusste noch, bei einer Staatsquote über 50% sind wir im Sozialismus. Und in diesem ökosozialistischen Albtraum, den Sie am Gängelband der SPD weiter vorantreiben, geht die Talfahrt der deutschen Wirtschaft in die Schussfahrt über. Die Pleitewelle rollt über unser Land. Alle 19 Minuten geht eine Firma in Deutschland in Konkurs. Allein im dritten Quartal diesen Jahres hat die Insolvenzwelle 41.000 Stellen betroffen. Viele davon werden dauerhaft wegfallen. In der deutschen Autoindustrie werden Stellenabbau und Exodus zur Lawine. Zwischen 2019 und 2024 sind jährlich 12.000 Stellen weggefallen. Seit 2024 rund 41.000. Das sind dramatische Zahlen. Und diese Regierung schaut dem tatenlos zu, ohne eine Strategie zu haben. Sie sind im Dauerstreit und mit einer dauerhaften Selbstbeschäftigung miteinander beschäftigt, ohne Strategie, ohne Lösung. Ein Krisengipfel löst den Koalitionsausschuss ab und umgekehrt. Und sie bleiben den Wählern, den deutschen Bürgern und den deutschen Unternehmen diese Antworten schuldig. Sie bringen es nicht fertig, die Sozialsysteme zu stabilisieren, indem sie den grassierenden Missbrauch abstellen und die massenhafte Einwanderung in die sozialen Sicherungssysteme beenden. Die massenhafte Einwanderung über offene Grenzen geht weiter. Der Familiennachzug ist ungebremst, Abschiebungen finden kaum statt und die Fließbandeinbürgerung läuft auf Hochtouren, während gut ausgebildete, ich weiß gar nicht, warum Sie hier so reinschreien die ganze Zeit, während gut ausgebildete Hunderttausende Deutsche dieses Land verlassen. Und das ist alles Ausfluss Ihrer Politik, während Sie hier so dumm herumreden. Sie sind auch deshalb nicht in der Lage, die Bürger substanziell zu entlasten, weil sie auch die Ausbildung und die Arbeitserfahrung gar nicht haben. Die Staatsverschuldung. Jetzt kommt Anton Hofreiter. Ein Applaus für Anton Hofreiter. Sie sind nicht in der Lage, die Bürger substanziell zu entlasten, die Staatsverschuldung in den Griff zu bekommen und im Gegenzug überflüssige Ausgaben für linke NGOs, Entwicklungshilfe und die sogenannte Klimawende zu streichen. Und sie schaffen es doch nicht, den Irrweg der Energiewende zu beenden, die Rückkehr zur Kernkraft einzuleiten und die Wiederherstellung einer flexiblen, resilienten und diversifizierten Energieversorgung in Angriff zu nehmen. Und sie sind auch nicht in der Lage, Bürgern und Unternehmen durch drastische Senkung der Energiesteuern und Abschaffung der CO2-Abgabe wieder Luft zum Atmen zu geben und speisen sie stattdessen mit einem mickrigen Tankrabatt ab. Das ist eine Lächerlichkeit, nicht zu unterbieten von dieser Bundesregierung. Das muss man hier mal ganz klar sagen. Sie hatten die Chance, die Missstände und Fehlentwicklungen von Jahrzehnten zu korrigieren und Deutschland zu sanieren. Vor dieser historischen Aufgabe haben Sie auf der ganzen Linie versagt. Diese Koalition wird nichts von dem erreichen können, was unser Land jetzt dringend braucht. Es gibt für Sie in dieser Lage nur einen Ausweg. Entweder Sie beenden diese gescheiterte Koalition, reißen die linke Brandmauer ein und setzen die notwendigen Reformen mit den Mehrheiten um, die jetzt schon dafür da sind. Oder Sie ziehen die Konsequenzen aus Ihrem bisherigen Versagen, treten ab und machen den Weg frei für eine Regierung, die Deutschland wieder nach vorne bringt. Wir sind für diese Verantwortung bereit.
1: Sagt die AfD-Fraktionsvorsitzende Alice Weidel, die während der gesamten Rede von der gesamten Fraktion mit lautem Beifall unterstützt wurde und bestärkt. Bundeskanzler Merz hatte vor ihrer Rede das Plenum verlassen. Er ist jetzt wieder zurückgekehrt und die nächste Rede, die ansteht, ist die des stellvertretenden Fraktionsvorsitzenden Alexander Hoffmann. Bodo Ramelow hat zunächst noch eine Anmerkung.
4: Ich bin mir nicht sicher, ob die Formulierung russischer Agentin mit Wohnsitz in der Schweiz eine parlamentsangemessene Äußerung ist. Und ich werde mir noch mal anschauen, ob ich dazu einen Ordnungsruf erteilen müsste. Ich darf das Wort erteilen für die CDU-CSU Alexander Hoffmann.
1: Das bezog sich offenbar auf einen Zwischenruf des grünen Abgeordneten Hofreiter an die Fraktionsvorsitzende der AfD, Alice Weidel, und nun am Rednerpult Alexander Hoffmann für die Unionsfraktion.
5: Europa steht bis heute für Frieden, Freiheit und Wohlstand. Dem Erfolgsprojekt Europa ist es gelungen, über Jahrzehnte hinweg die Verbreitung von Nationalismus und Extremismus zu verhindern. Und heute kehren die Nationalisten und die Europafeinde wieder zurück. Und genau deshalb bekämpfen Nationalisten und Extremisten Europa so bitterlich, wie wir es gerade gehört haben. Und ich sage Ihnen, ja, Europa hat seine Herausforderungen, es hat seine Probleme, aber wir werden es nicht den Extremisten überlassen, liebe Kolleginnen und Kollegen. Es ist richtig, dass der EU-Rat unter der Überschrift Wettbewerbsfähigkeit steht. Denn wir erleben einen Wettlauf der Systeme. Die Vereinigten Staaten von Amerika, die mit America First und einem starken Protektionismus versuchen, ihre Interessen hart durchzusetzen. Die Chinesen, die mit einer aggressiven Exportpolitik uns tatsächlich als Europäer unter Druck setzen. Und wenn wir uns die Frage stellen, ob wir diesem Wettlauf gewachsen sind, dann kann jeder für sich mal überlegen, ob wir tatsächlich überhaupt noch eine Chance hätten, wenn wir heute noch die Bundesrepublik Deutschland wären mit der D-Mark, von der so mancher am rechten Rand träumt. Und ich sage Ihnen, die Antwort ist deutlich. Wir haben nur als Europäer in diesem Wettlauf eine Chance. Europa hat seine Herausforderungen, Europa hat seine Probleme, aber Europa ist nicht das Problem, Europa ist die Lösung für diese Herausforderungen. Und dazu muss Europa stabil im Innern sein. Und der erste Garant für innere Stabilität ist, dass Europa weiterhin den Rückhalt der Menschen genießt, die es tragen. Und deshalb, Herr Bundeskanzler, ist es wichtig, wie sich die Bundesrepublik Deutschland positioniert bei den Beratungen um den europäischen gemeinsamen Finanzrahmen. Und in Zeiten knapper Kassen ist es schlichtweg nicht vermittelbar, dass der europäische Haushalt auf 2 Billionen Euro anwächst. Und es ist auch nicht vermittelbar und brandgefährlich, wenn wir europäische Schulden über die Hintertür als Schuldenunion einführen. Und deshalb, Herr Bundeskanzler, vielen Dank, dass Sie da die starke Stimme der Vernunft dieser Bundesregierung in Brüssel sind. Europa ist dann im Innern stabil, wenn Deutschland stabil ist. Und für uns gilt genauso wie für Brüssel, wir dürfen uns nicht auf den Lorbeeren der Vergangenheit ausruhen. Wir dürfen die Konsolidierung im Bund nicht schleifen lassen. Und wenn wir die Debatten dieser Tage vergleichen, dann dürfen die Menschen vor allem nicht dem süßen Gift der einfachen Lösung auf den Leim gehen. Das ist nämlich das, was die Ränder versprühen. Ich will Ihnen ein paar Beispiele nennen. Beide Ränder, rechts und links, wollen die GKV-Reform zurückdrehen. Würden wir das tun, würden die Kassenbeiträge für alle ansteigen und es gingen Arbeitsplätze verloren, weil die Lohnnebenkosten steigen. Die Linken wollen die Rentenreform stoppen. Die Rentenbeiträge würden steigen und künftige Generationen würden auf ein Rentendesaster zulaufen. Die Linken wollen Wohnungen enteignen. Sie würden damit Milliarden verbrennen, sie würden nicht eine einzige Wohnung mehr schaffen und sie würden Investoren vertreiben. Und gerade haben wir es gehört, vor allem die AfD würde so gerne russisches Gas beziehen. Wie einfach klingt das? Sie würden uns damit in Abhängigkeit zu Russland, in Abhängigkeit zu Putin führen. Und Sie können nicht ein einziges Land nennen, nicht ein einziges Land, das in Abhängigkeit zu Russland stärker, reicher und freier geworden ist, sondern das Gegenteil ist der Fall. Abhängigkeit von Russland bedeutet Armut, Schwäche und Unfreiheit. Und dann haben wir über Ihre Ideen des EU-Austritts noch gar nicht geredet. Das deutsche Bruttoinlandsprodukt würde um 5,6% schmilzen. Und innerhalb von 5 Jahren würden wir 690 Milliarden an Wertschöpfung verlieren und 2,5 Millionen Arbeitsplätze. Und deswegen bleibt am Ende in dieser wirklich existenziellen Debatte für Europa und für unser Land, dass die Ränder eben keine Lösung haben. Sie sind nicht die Lösung, sondern in dieser Debatte sind sie ernsthaft das Problem. Und deswegen möchte ich, weil es um die Ränder geht, zu 2 Randbemerkungen kommen. Die Ränder gehen auch in diesen Tagen an die Grundfesten unserer Demokratie. Das beinhaltet der Blick nach Sachsen-Anhalt und der Blick nach Berlin. Schauen wir nach Sachsen-Anhalt. Ja, Sie haben die Wahl gewonnen. Die Menschen haben Sie in Verantwortung gewählt, aber damit sind Sie jetzt plötzlich messbar und vergleichbar. Und deswegen würde ich gerne mal 2 Zeitschienen vergleichen. Die Bundestagswahl 2025 war am 23.02.2025. Am 8. März, keine 14 Tage später, hatte diese Bundesregierung ein Sondierungspapier mit den wesentlichen Weichenstellungen für Finanzen, Arbeit und Soziales, Migration, Wirtschaft und Energie. Die Wahl in Sachsen-Anhalt war am 6.09., über 5 Wochen her. Es gibt bis heute keine inhaltlichen Weichenstellungen. Es gibt kein Sondierungspapier. Es sind bislang nur Posten verteilt worden von Ausschussvorsitzenden, von Landtagspräsidenten. Und deswegen muss man ganz ehrlich sagen, sie wollen an die Macht, sie wollen aber nicht regieren, weil sie mit Spielchen die Demokratie aus sich heraus zersetzen wollen. Und das lassen wir Ihnen nicht durchgehen.
4: Herr Abgeordneter, würden Sie eine Zwischenfrage aus der Fraktion der Linken zulassen?
5: Ja, gerne.
6: Ja, vielen Dank, Herr Hoffmann, dass Sie die Zwischenfrage zulassen. Ich weiß bei Ihnen gar nicht mehr, wo man anfangen soll, wo man aufhören soll. So viel, was Sie an Unwahrheiten jetzt über uns hier in den Raum gestellt haben. Ich fange mal was ganz Banalem an. Und vielleicht können wir da zumindest zusammenkommen. Sie haben, wenn ich Sie richtig verstanden habe, in den Raum gestellt, dass bei unseren Vorstellungen zur Reform der Krankenversicherung alle Menschen in diesem Land höhere Beiträge zahlen müssen. Sie können ja kurz nicken, ob ich Sie richtig verstanden habe. Okay, also, aber Sie können es ja noch mal versuchen, dann Ihren Worten zu wiederholen. Ich weiß nicht, ob Sie sich unser Modell mal ernsthaft angeschaut haben. Wir wollen, dass das Zweiklassensystem überwunden wird. Also der Dualismus zwischen der gesetzlichen und der privaten Rentenversicherung, wo sich die Reichen einen schlanken Fuß machen, aus dem Solidarprinzip auch flüchten. Und wir wollen, dass die Beitragsbemessungsgrenze und die Pflichtversicherungsgrenze bei der Krankenversicherung deutlich angehoben werden. Das wird in der Tat für diejenigen, die sehr, sehr gut verdienen, auch ein bisschen mehr an Krankenversicherungsbeiträge bedeuten. Aber der Krankenversicherungssatz, der Beitragssatz, wird im Durchschnitt, wir haben das alles durchrechnen lassen, es gibt dazu Studien, der wird sinken. Und das heißt übersetzt, dass kleinere und mittlere Einkommen einen geringeren Krankenversicherungsbeitrag am Ende bezahlen. Wenn wir es denn endlich so machen, dass wir wirklich die starken Schultern einbeziehen. Aber die schützen Sie, diese Reichen in diesem Land, damit die kleinen und die mittleren Einkommen nicht entlastet werden. Sagen Sie das doch mal so offen, wie es ist. Oder sagen Sie wenigstens, was Sie wollen an dieser Stelle.
5: Herr Kollege, ich finde, Sie haben 2 Probleme. Zu einem dritten komme ich dann noch. Problem Nummer 1, Sie haben mir offenkundig nicht zugehört. Weil was ich gesagt habe war, und diese Zitate gibt es aus Ihren Reihen, Sie wollen die GKV-Reform rückgängig machen. Das war die Wortwahl und die Konsequenzen habe ich Ihnen gerade vorgetragen. Das 2. Problem, und es ist offenkundig geworden, Sie wollen in jedem System der sozialen Versorgung schlichtweg Umverteilung. Das geht aus vielen Gründen nicht. Vor allem aufgrund der verfassungsgerichtlichen Rechtsprechung, aber vor allem deswegen, weil das, was Sie machen, nichts anderes ist als Sozialismus. Und Sie können bis heute auch nicht ein einziges Land nennen, in dem Sozialismus zum Erfolg geführt hätte. Aber weil ich jetzt gerade von 2 Problemen gesprochen habe, will ich zu dem 3. Problem kommen. das Sie nämlich in Berlin ganz offenkundig haben. Die Frage ist damit beantwortet. Das dritte Problem hätte ich sowieso mitgebracht, weil es ist ein echtes.
7: Damit läuft die Zeit wieder.
5: Die Spitzenkandidatin von Ihnen in Berlin sagt jetzt zu diesem Papier, das Sie vereinbart haben im Rahmen der Sondierungen gegen Antisemitismus, dass das ein Papier ist, das eine Vereinbarung enthält, die sicherstellt, dass Jüdinnen und Juden sicher in diesem Land leben können. Ich finde das zunächst eine wichtige Botschaft. Aber dann ist es, finde ich, ein ganz schöner Hammer, dass 140 Politiker der Linken, darunter 17 Bundestagsabgeordnete, dieses Papier nicht mittragen können. Ich würde sagen, sie sollten sich schämen, meine Damen, meine Herren. Liebe Kolleginnen und Kollegen, Europa ist Friede und Wohlstand, und wir stehen in Verantwortung gegenüber diesem Kontinent, gegenüber unserem Land und gegenüber den Menschen in diesem Land. Lassen Sie uns das gemeinsam anpacken.
1: Das war der erste stellvertretende Vorsitzende der Unionsfraktion. Und nun kommt ans Rednerpult die wirtschaftspolitische Sprecherin von Bündnis 90 Die Grünen, Sandra Detzer.
8: Sehr verehrter Herr Präsident, Herr Bundeskanzler, liebe Kolleginnen und Kollegen, 1 Milliarde Euro. So hoch ist das Handelsdefizit der EU mit China, und zwar nicht im Jahr, sondern pro Tag. Das ist der sogenannte China-Schock. Der steht nicht bevor, er ist da. Und deswegen sind aus unserer Sicht 3 Punkte ganz zentral. Der erste ist, handelspolitische Abschreckung funktioniert. Hybride waren beispielsweise von Ausgleichszöllen auf E-Autos ausgenommen. Und prompt sind diese Importe explodiert von 3.800 im Monat auf über 50.000 Autos. Erst als Brüssel mit Gegenmaßnahmen gedroht hat, hat Peking eingelenkt. Jetzt waren Hybridexporte, die Vereinbarung, die Kommissar Šefčovič getroffen hat, bedeutet, dass über die nächsten Jahre Millionen von Autos weniger in die EU importiert werden. Und das ist kein Geschenk aus Peking, das ist Ergebnis von Glaubwürdigkeit. Und genau darum muss es auch in Zukunft gehen. Und deswegen braucht Europa jetzt den sogenannten Killswitch. Wer mit Subventionen und Dumping den Wettbewerb verzerrt, der verliert im Zweifelsfall den Zugang zum Binnenmarkt. Genauso ist es richtig. Und Herr Merz, an dieser Stelle ein herzliches Danke. Sie haben mit dem französischen Präsidenten genau das vereinbart. Aber jetzt wollen wir sehen, dass Sie auch diese Vereinbarung nach Hause bringen, dass die kommt, dass es genauso umgesetzt ist. Das ist wichtig für den Schutz des Binnenmarktes. Und da zählen wir auf Sie. Der zweite Punkt, den ich machen will. Fairness muss sich lohnen, nicht Dumping. 60% der chinesischen Marktanteile weltweit gehen laut OECD auf direkte chinesische Subventionen zurück. Seit 2019 sind dadurch in unserer Industrie 400.000 Arbeitsplätze verloren gegangen. Und ja, selbstverständlich brauchen wir nationale Reformen. Aber dieser China-Schock ist Tatsache. Und deswegen ist es so zwingend notwendig, dass jetzt auch der Handelsschutz kommt. Wir können mit Debatten über Krankentage nicht den China-Schock adressieren. Und das ist wichtig in der Debatte. Jetzt braucht es ein breites Ausgleichsinstrument gegen Subventionen, schnellere Anti-Dumping-Verfahren und befristete Schutzklauseln für gefährdete Industriebereiche wie Maschinenbau oder die Grundstoffindustrie. Und ein letzter Punkt, der mir an dieser Stelle wichtig ist. Es gibt eine gute Nachricht. Es gibt Massen von grünem Wachstum. Grünes Wachstum ist eine absolute Boom-Region, ein Boom-Sektor in der Welt. Unser Problem ist aber, dass dieses Wachstum derzeit vor allen Dingen in China stattfindet. 625 Milliarden US-Dollar investiert China alleine in grüne Energien. Doppelt so viel Geld fließt in saubere Energien wie in fossile Energien weltweit. Unsere Aufgabe ist jetzt, dieses grüne Wachstum nach Deutschland und Europa zu holen. Hierher für gute Jobs, für Wohlstand. Und genau dafür ist dieser Europäische Rat entscheidend. Wir warten auf Ergebnisse, Herr Merz. Herzlichen Dank.
7: Für die CDU-CSU-Fraktion darf ich Franziska Hoppermann das Wort erteilen.
1: Und sie ist seit Juli CDU-Generalsekretärin.
8: Herr Präsident, liebe Kolleginnen und Kollegen.
9: Kollegen, der Blick auf Europa verpflichtet uns zurzeit mehr denn je zu Stabilität. Die Lage ist ernst. Der brutale Angriffskrieg Putins gegen die Ukraine dauert bereits länger als der Erste Weltkrieg. Hybride Angriffe auf unsere Infrastruktur sowie unsere europäischen Partner nehmen stetig zu. Der Bericht des Chefs des Bundesnachrichtendienstes hier im Bundestag ist ein letzter Weckruf. Er hat uns allen noch einmal gezeigt, die Gefahr, die von Russland auch für unser Land ausgeht, ist enorm. Ich bin dem Bundeskanzler sehr dankbar, dass er genau in dieser Phase ein Zeichen gesetzt hat und nach Kiew gereist ist. Nicht nur als Ausdruck der Solidarität, sondern als Signal der Entschlossenheit, die Ukraine in ihrem Abwehrkampf weiterhin zu unterstützen. Doch wir haben auch gesehen, die Reaktionen von ganz links wie ganz rechts hier zu sprechen Wände. Im besten Fall sind diese Reaktionen geprägt gewesen von reiner Ignoranz vor den Realitäten. Im schlimmsten Fall jedoch vom Putin-Patriotismus statt echter Liebe zu Deutschland. Und ich vermute, dass es leider das ist. Diese große Empörung der AfD, dass der Kanzler nach den Feierlichkeiten zum Tag der Deutschen Einheit nach Kiew gereist ist, sagt mehr aus über Sie als über den Bundeskanzler. An welcher Feier haben Sie eigentlich teilgenommen, Frau Weil, die auch leider direkt nach Ihrer Rede gegangen ist? Sie waren an unserem Nationalfeiertag am Tag der Deutschen Einheit nicht einmal in Deutschland, sondern haben ihn in der Schweiz verbracht. Von solchen Leuten wie Ihnen, Frau Weidel, brauchen wirklich niemand von uns hier im Haus Belehrungen zum Thema Patriotismus. Und Sie können noch so viel Strategiepapiere schreiben, wie Sie wollen. Sie bleiben eine radikale Anti-Euro-Partei. Überall in Ihrem Programm ist der EU- und Euro-Austritt eine zentrale Forderung Ihrer Partei. Nur mal ein paar Zahlen zu den Folgen der Beschlusslage von Ihrer Partei. 690 Milliarden Wertschöpfungsverlust in den ersten 5 Jahren, minus 5,6%. Der Kollege Alexander Hoffmann hat die Zahl eben auch schon genannt. Volkswirtschaftliche Einbußen pro Kopf 2.400 Euro. Drohender Wegfall von 2,5 Millionen Arbeitsplätzen. Jedes Wirtschaftsinstitut gibt es Ihnen schwarz auf weiß. Ihre Beschlusslage bedeutet Armut für Deutschland. Und deswegen dürfen Sie keine Verantwortung für unser Land bekommen. Verantwortung für Deutschland heißt Verantwortung für ein starkes Europa und die Ukraine. Ohne äußere Freiheit und Sicherheit gibt es auch keine innere Sicherheit. Das hat schon Konrad Adenauer gesagt. Neben militärischer Stärke braucht es dazu vor allem wirtschaftliche Stärke. Die Verhandlungen über den mehrjährigen Finanzrahmen bieten die Gelegenheit, um die Prioritäten neu zu justieren. Ein starker Binnenmarkt und weniger Detailregulierung. Und daran arbeiten wir gerade Schritt für Schritt. Die Beweislastumkehr für Berichtspflichten, auch in der EU, ist dafür ein wichtiges Instrument. Und es ist die deutsche Handschrift hier, der EVP, die die EU prägen wird. Danke auch hier an den Bundeskanzler für seinen Einsatz. Wir sehen die Angriffe auf die Grundüberzeugung unseres Landes nicht nur im Äußeren, sondern auch mit dem Blick nach innen. Mit der AfD und der Linken gewinnen radikale Parteien Wahlen, die nichts Gutes mit unserer Demokratie und Gesellschaft im Sinn haben. Das verheimlichen Sie auch gar nicht. Sie wollen ein anderes System. Die Linke hat ein verstörendes Verhältnis zu unserem Rechtsstaat, zu Polizei und zu Clankriminalität. Sie haben ein schweres Antisemitismusproblem, nicht nur in Berlin, wie auch die Reaktionen aus der Bundestagsfraktion zeigen. Aber hier zeigt es sich besonders. Aufrechte Linke aus verschiedenen Parteien wenden sich ab. Und mutige Jüdinnen und Juden haben in der vergangenen Woche dem AfD-Mann Till Schneider den Zugang zur Synagoge in Halle versperrt. Es sind diese Szenen, die uns unter anderen Vorzeichen auch hier in Berlin drohen. Ja, es stimmt, wir müssen erneut beweisen, dass wir die Kraft haben, Extremisten die Stirn zu bieten, die alles in Frage stellen, was dieses Land stark gemacht hat. Wir stellen uns dieser Herausforderung. Wir machen das aus Liebe zu unserem Land, aus Liebe zu Deutschland. Vielen herzlichen Dank.
1: Und wir kommen nun zur letzten Rede in dieser Aussprache zur Regierungserklärung von Bundeskanzler Friedrich Merz. Jetzt als letzter Redner der parlamentarische Geschäftsführer der Unionsfraktion, Felix Schreiner.
10: Ich kann es gar nicht oft genug betonen. Der europäische Einigungsprozess ist eine historische Erfolgsgeschichte. Wir reisen ohne Grenzkontrollen. Wir bezahlen mit einer gemeinsamen Währung, arbeiten und studieren europaweit und wir profitieren von dem Binnenmarkt mit hunderten Millionen Menschen. Vor allem aber leben wir seit Jahrzehnten in einem Europa, in dem Frieden, Freiheit, Stabilität und Wohlstand selbstverständlich geworden sind. Und es ist umso erschütternder, dass wir heute auch wieder extremistische Kräfte hören und sehen, die die Hand an genau dieses Fundament legen möchten. Dass Europa Hasser mit Fake News Zwietracht sehen, Abschottung als Stärke verkaufen wollen und Rückschritt als Souveränität. Diese Menschen wollen das mühevoll aufgebaute Fundament, die Brücken, auf denen wir heute stehen, Deutschland isolieren. Sie wollen uns in die Hände des Kremls oder Pekings treiben. Das allein schon ist ein Skandal. Und deshalb sage ich es noch mal deutlich, auch für unsere Fraktion. Wir wollen die europäische Einigung nicht zurückdrehen. Nicht weniger Europa, sondern ein besseres Europa ist unsere Antwort, denn nur unsere gemeinsame Stärke bringt uns in eine bessere Ausgangsposition im Angesicht der Ambitionen von China, Russland, aber auch der USA. Die europäische Einigkeit, sie ist kein Luxus, sie ist unsere Lebensversicherung. Und wer glaubt denn daran, dass in diesen schwierigen Weltlagen allein als Deutschland bestehen könnten, dass wir unsere industrielle Basis mit Millionen Arbeitsplätzen alleine erhalten könnten oder die Entwicklung neuer Technologien im Alleingang vorantreiben können. Nein, die Europäische Union, sie ist nicht immer perfekt, aber die Entscheidungsprozesse sind auch manchmal langwierig, Einigungen sind oft schwierig und mitunter werden sie als zu bürokratisch und manchmal auch als absurd empfunden. Aber es ist diese Bundesregierung unter der Führung von Bundeskanzler Friedrich Merz, der darauf dringt, dass sich Brüssel eben wieder auf das konzentriert, was Europa stärker und handlungsfähiger macht. Und dabei unterstützen wir ihn als Regierungskoalition mit ganzer Kraft. Und dies muss auch beim mehrjährigen Finanzrahmen, wir haben es gehört, zum Ausdruck kommen. Wenn Mitgliedstaaten ihre Haushalte konsolidieren müssen, dann muss auch die Kommission mit gutem Beispiel vorangehen. Brüssel muss Prioritäten setzen, Ausgaben überprüfen und mit weniger Geld mehr Wirkung erzielen. Und umso wichtiger ist es, dass Sie, Herr Bundeskanzler, erfolgreich durchgesetzt haben, dass nach dem Vorschlag der irischen Ratspräsidentschaft weniger Mittel eingeplant werden. Dies ist ein erster Schritt in die richtige Richtung und auch dabei unterstützen wir den Bundeskanzler bei seiner Reise nach Brüssel. Und dies muss sich auch in dem Arbeitsprogramm der Kommission widerspiegeln. Der angekündigte Kulturwandel, er muss konkret sichtbar und konkret spürbar sein. Es ist richtig, dass wir dass Europa den Unternehmen wieder Luft zum Atmen gibt, leichter Investitionen ermöglicht und stärker Wachstums auch Anreize schafft. Es ist wichtig, dass das Thema der Wettbewerbsfähigkeit in den Mittelpunkt gestellt wird und dass wir auch, was das Thema hohe Energiepreise angeht und die internationale Wettbewerbsfähigkeit, das alles in den Blick machen. Wir brauchen bezahlbare Energie, leistungsfähige Netze und offene Märkte. Europa muss neue Handelschancen nutzen und sich zugleich dem gegen unfairen Wettbewerb behaupten. Weil die entscheidende Frage lautet nicht, ob wir Europa brauchen. Die entscheidende Frage lautet, ob wir bereit sind, Europa so aufzustellen, dass es sich in einer sich neu ordnenden Welt bestehen kann. Und unsere Antwort darauf ist klar. Wir wollen ein starkes Deutschland in einem starken Europa. Aber wer heute die Reden vom linken und vom rechten Rand hier in diesem Haus gehört hat, da sage ich Ihnen das ganz offen, Ihre Antworten sind brandgefährlich. Sie spalten. Und Herr Brandner, wenn ich diesen Zwischenruf gerade gehört habe und wer vorhin die Rede von Alice Weidel, die ja hier kurz reinkam, die Rede und das Manuskript wahrscheinlich direkt aus dem Kreml vorgelesen hat, aber dann auch sofort wieder gegangen ist, ja, dann sage ich Ihnen eins, Sie sind die Anti-Europa-Partei, Sie sind die Freunde Putins, Sie sind eine Gefahr für unser Land, aber vor allem Sie sind eine Gefahr für ein gemeinsames Europa.
1: Und damit geht die Aussprache über die Regierungserklärung von Bundeskanzler Friedrich Merz zu Ende, der gefordert hat, die Herausforderungen mit Gestaltungswillen zu begegnen, die Ukraine-Hilfen erneut verteidigt hat und eine härtere EU-Handelspolitik angekündigt hat. Außerdem hat Merz gewarnt, das Thema Gerechtigkeit gegen Sicherheit auszuspielen. SPD-Fraktionschef Mirsch, Koalitionspartner, hat noch einmal einen Gerechtigkeitscheck bei zentralen Fragen gefordert. Und die AfD-Fraktionsvorsitzende Weidel hat der Bundesregierung Versagen vorgeworfen und sie aufgefordert, die Reformen umzusetzen. Weiter geht es jetzt hier im Plenum mit der Regierungsbefragung. Am Mittwoch steht ja traditionell eine anderthalbstündige Befragung von Vertretern der Bundesregierung auf der Tagesordnung. Dabei stellen sich heute Bundesforschungsministerin Dorothee Bär von der CSU und Bundesdigitalminister Carsten Wildberger von der CDU den Fragen der Abgeordneten. Bei Bundesforschungsministerin Dorothee Bär dürfte es vor allem Fragen zur Hightech-Agenda geben, zur Finanzierung großer Forschungsprojekte und Reformen im Wissenschaftssystem. Und Bundesdigitalminister Wildberger verfolgt ja eine Digitalpolitik, die den Staat effizienter machen soll, die digitale Infrastruktur ausbauen und Deutschland technologisch unabhängiger machen soll. Die Befragung beginnt jetzt zunächst mit den beiden Berichten der Minister. Da wird jetzt die Bundesforschungsministerin Dorothee Bär zunächst eine Rede halten und der wollen wir jetzt zuhören.
11: Sehr geehrter Herr Präsident, bitte ohne A. Das wäre schöner, weil das hat mein Opa nur gesagt, wenn ich was angestellt habe. Insofern Dorothee Bär. Ja. Liebe Kolleginnen und Kollegen, ja, ich weiß gar nicht, wo ich anfangen soll, weil es einfach so wahnsinnig viele gute Nachrichten gibt aus dem Bereich Forschung, Technologie und Raumfahrt. Und ich darf vielleicht gleich mal damit beginnen, dass wir in der vergangenen Woche tatsächlich uns alle haben freuen können, dass wir Nobelpreise in Deutschland erhalten, den für Medizin zwei Deutsche und ihr amerikanischer Kollege. Und ich glaube, dass wir seit einer Woche auch alle mehr oder weniger Expertinnen und Experten in der Optogenetik sind. Professor Peter Hegemann arbeitet hier in Berlin in einem Exzellenzcluster mit, das auch von uns gefördert wird. Und ich darf aber auch noch Professor Francis Hazen erwähnen, der den Physik-Nobelpreis bekommt. Er ist Partner in einem Münchner Exzellenzcluster und hat auch sonst sehr, sehr viele Verbindungen nach Deutschland. Das zeigt dann schon auch die Stärke unserer Forschungslandschaft und unserer Politik. Wir haben ebenfalls gerade wieder neue Exzellenzuniversitäten gekürt. Auch da möchte ich mich ganz herzlich bedanken beim Auswahlgremium, aber auch bei meinen 16 Länderkolleginnen und Kollegen. Wir haben Freiburg, Jena und Köln und zwei Exzellenzverbünde, die Rhein-Main-Unis und die Ruhr-Unis. Und sie alle arbeiten auch daran, weiterhin unsere Zukunftsversprechen zu erfüllen. Und manchmal ist es aber auch so, dass es nicht nur gute Nachrichten gibt. Manchmal ist die gute Nachricht ja schon die, dass es überhaupt eine Nachricht in die Nachrichten schafft. Das hört sich jetzt erstmal komisch an, aber ich habe mich sehr gefreut, dass zum Beispiel die Tagesschau ganz, ganz prominent mal über Frauengesundheit berichtet hat. Oder eben, wenn große Hintergrundsendungen zum Thema Frauengesundheit laufen. Früher tabuisiert, heute in aller Munde. Und es tut sich was. Und ganz besonders, seitdem wir im BMFTR auch ein eigenes Referat für Frauengesundheit haben, mit knapp 90 Millionen Euro für die Forschung, nochmal mit dem BMG gemeinsam 100 Millionen Forschung. Das heißt, Frauen und ihre Symptome werden von dieser Bundesregierung ernst genommen. Wir haben längst kapiert, dass Frauen keine kleinen Männer sind. Und deswegen vielen herzlichen Dank auch an die Regierung, dass sie das so schön mit unterstützen. Weitere gute Nachrichten sind natürlich, wie es bei unserer Hightech-Agenda weitergeht. Da ist ein tolles Beispiel die Quantencomputing Competition. Wir haben mit 6 Konsortien, die ins Rennen gegangen sind. Da geht es um 640 Millionen Euro. Ziel sind mindestens 2 fehlerkorrigierte Quantencomputer bis 2030. Das ist dann natürlich auch wieder ganz wichtig für die KI-Entwicklung. Sie kennen die aktuelle Debatte. Aber wo es Herausforderungen gibt, da gibt es eben auch Lösungen. Das heißt, wir arbeiten hier in Deutschland und in Europa an einer künstlichen Intelligenz, die sicher ist, die vertrauenswürdig ist und nachhaltig ist. Wir haben ebenfalls für die zentralen Schlüsseltechnologien entschieden, dass wir nicht nur ein Silicon Valley brauchen, wie es in anderen Ländern der Fall ist, sondern mehrere. Bei uns heißen die Silicon Valleys künftig Hightech Spaces. Die Ausschreibungen sind raus. Und auch da können sich alle bewerben, die jetzt schon davon überzeugt sind, dass wir Regionen haben, wo wir tatsächlich auch Stärken stärken wollen. Und ich freue mich sehr, dass ich schon von sehr vielen Ministerpräsidenten auch angesprochen wurde, die da großes Interesse dran haben. Wahrscheinlich fast alle. Für positive Nachrichten sorgt dann auch die Raumfahrt. Das ist dann auch so, dass unser Kurs bei der Kommerzialisierung wirkt. ESA Aerospace ist das beste Beispiel. Wir hatten ja vor kurzem erst eine Debatte dazu. Vielen Dank. Aber mit dem Bilderbuchflug der Rakete Anfang September hat das Start-up Europäische Raumfahrtgeschichte geschrieben. Hätte man noch mehr ein bisschen darüber berichten können. Nicht manchmal in Nachrichtenmagazinen auf Seiten 83 für Nobelpreisträger und solche Flüge. Aber immerhin wird mal darüber berichtet. Und auch in anderen Branchen, ich darf ja neben dem Wirtschaftsministerium sitzen, haben wir großartige Nachrichten, die auch auf die Hightech-Agenda einzahlen, beispielsweise mit immer mehr Start-ups. Im ersten Halbjahr 2026 doppelt so viele gegründet wie im Halbjahr davor. Auch da wächst eine neue Generation der deutschen Wirtschaft heran. So viele Beispiele könnte ich noch nennen. Ich belasse es jetzt mal dabei, weil das Schöne ist heute, Carsten Wildberger hat noch mehr gute Nachrichten. Und wir sind ja das Tech-Duo der Bundesregierung, lieber Carsten. Und wir sind immer alle mindestens schon mit einem Bein in der Zukunft. Jetzt gleich mehr von meinem Kollegen. Und dann freuen wir uns auf sehr spannende Fragen. Ganz herzlichen Dank.
1: Bundesforschungsministerin Dorothee Bär war das. Und nun folgt Carsten Wildberger, Bundesdigitalminister, mit seinem Bericht an die Abgeordneten.
12: Ja, sehr geehrter Herr Präsident, sehr geehrte Damen und Herren Abgeordnete, liebe Doro, vielen Dank. Tech-Duo, also jetzt die Nummer zwei. Die Menschen in Deutschland haben einen Anspruch darauf, dass das Leben wieder einfacher, schneller, besser und digitaler wird. Und sie haben auch einen Anspruch darauf, dass wir in Deutschland entweder Technologie nutzen für Wachstum und auch souverän werden. Und ich habe gute Nachrichten. Wir machen in drei Feldern große Fortschritte. Letzte Woche haben wir den Jahresbericht zum Stand der Staatsmodernisierung mitgeteilt. 10,6 Milliarden Euro Entlastung sind auf dem Weg. Die spüren die Menschen. Wir haben wichtige Vereinfachungen bei Infrastrukturverfahren vorgenommen. Das heißt, jetzt wird auch wieder schneller gebaut. Und wir haben uns das ambitionierteste Programm seit Jahrzehnten vorgenommen, die Beweislastumkehr, 30% Berichtspflichten abzubauen. Und das gemeinsam mit den Ländern. Und bei der Verwaltungsdigitalisierung kommen wir spürbar voran. Viele Beispiele zu nennen, aber mal eins ganz konkret. 66 Millionen Menschen im Land können sich mittlerweile online an- und ummelden. Das ist ein wichtiger Service. Aber vor allem ändern wir die Architektur gemeinsam mit den Ländern und den Kommunen, damit wir digital souverän auch viel schneller vorankommen. Und die Zusammenarbeit mit den Ländern und Kommunen war nie besser. Und bei der Souveränität tut diese Regierung endlich etwas seit vielen, vielen Jahren. Wir werden souveräner, wir nutzen Technologie für Wachstum, wir bauen Rechenzentren und zwar nicht im kleinen Stil. Wir vervielfachen zum Beispiel die KI-Rechenkapazität. Wir haben Rekordzahlen bei Startups, das weiß ich nicht aus Statistiken, das weiß ich aus der täglichen Arbeit, weil ich mich jede Woche mit vielen davon treffe. Und nicht umsonst haben wir letzte Woche auch 40 Unicorns, das sind junge Unternehmen, mit einer Bewertung von über 1 Milliarde Euro. In Deutschland bewegt sich etwas. Und wir arbeiten an der KI-Sicherheit und an souveränen und eigenständigen Modellen gemeinsam mit europäischen Ländern im Ausland mit Erfolg. Und mein Commitment ist, dass wir genauso weiterarbeiten, dass wir die Arbeit verstetigen und weiter beschleunigen. Vielen Dank.
13: Jetzt beginnt der eigentliche Frageteil. Ich bitte zunächst Fragen zu den beiden Berichten und zu den Geschäftsbereichen der anwesenden Regierungsmitglieder zu stellen. Das Wort hat für die AfD-Fraktion Andreas Mayer.
14: Sehr geehrte Frau Ministerin, meine Frage bezieht sich auf den EU Space Act. Ihre Staatssekretärin hat letzte Woche im Ausschuss auch die letzten Monate die Kritik der Experten und der AfD-Bundestagsfraktion bestätigt. Der Branche droht eine massive Überregulierung und ein neues Bürokratiemonster. Wie sorgt die Bundesregierung in Brüssel konkret dafür, dass der EU-Space Act gestoppt wird oder zumindest keine Überregulierung und unnötige Bürokratie beinhaltet, damit unsere gerade neu erblühende Raumfahrtindustrie geschützt und vor politisch erzeugten Problemen bewahrt wird?
11: Ja, vielen Dank, Herr Kollege, für die Frage. Sie haben völlig recht, dass wir bei allen Akten, bei allen Acts, die aus Europa kommen, immer sehr stark darauf achten, dass es eben nicht zu einer Überforderung kommt, nicht im eigenen Land. Das haben wir auch innerhalb dieser Bundesregierung so verantwortet.

0: im Startup-Bereich, dass die eben nicht durch einen Act kaputt gemacht werden.
1: Das Handelsblatt berichtete letzte Woche über einen ersten Entwurf für das nationale Raumfahrtgesetz. Meine schriftlichen Fragen der letzten Monate zu dem Thema wurden aber immer wortgleich abgewiegelt, dass es noch in der Bearbeitung und Abstimmung sei. Finde ich persönlich eine fragliche Sache, dass die Presse jetzt einen Gesetzesentwurf hat vor dem Parlament. Wie sorgt die Bundesregierung konkret dafür, dass es mit dem Space Act und dann womöglich auch dem nationalen Raumfahrtgesetz zukünftig nicht sogar zwei Bürokratiemonster gibt und dass es im Gesetz wirklich nur um Haftungsfragen und um Investorensicherheit geht und die rechtliche Situation sich nicht sogar verschlechtert zum Status quo?
0: Ich bedauere das genauso wie Sie, wenn irgendwas durchgestochen wird, was vorher nicht dem Parlament vorliegt. Dafür bin ich schon zu lange Parlamentarierin. Das ärgert mich auch. Ändern kann ich es nicht. Aber wir sehen eben die Notwendigkeit eines nationalen Weltraumgesetzes, weil wir angesichts der Priorität gerade auch der Sicherheit in der aktuellen geopolitischen Lage auch etwas vorlegen müssen. Und wir wollen aber die Wirtschaftsinteressen auf der einen Seite und die Sicherheitsinteressen auf der anderen Seite gut miteinander ausbalancieren. Und unsere Raumfahrtindustrie braucht auch einen planbaren und verlässlichen Rechtsrahmen. Wir sind da schon sehr weit dabei. Jetzt hätte ich fast gesagt, Lieblingspolitiker, Antwort an uns liegt es nicht. Jetzt sind wir in Abstimmung mit anderen Ressorts und wir hoffen, dass wir schnell auch eine Lösung bekommen mit allen anderen Häusern.
2: Ich will nur signalisieren, wir sind in der ersten Fragerunde, da ist immer der Hauptfragesteller alleine dran und erst in der zweiten Fragestunde kann nachgehakt werden. Ich rufe auf für die SPD, Meyer-Waldstein.
3: Es ist schön, dass wir hier die beiden Zukunftsministerien haben, die wir befragen können. Meine Frage richtet sich zunächst an Frau Bär. Daten sind ja ein großer Schatz und vielleicht auch der Rohstoff der Zukunft, wenn nicht der Gegenwart. Und das betrifft ja auch gerade die Forschung. Und deswegen haben wir uns ja auch vorgenommen, das Forschungsdatengesetz so bald wie möglich auf den Weg zu bringen, um eben diesen Schatz auch zu heben. Der Referentenentwurf, der weist schon in die sehr gute und richtige Richtung. Wann können wir mit dem Regierungsentwurf rechnen?
0: Ja, vielen herzlichen Dank, Frau Kollegin, für die Frage. Wir sind da tatsächlich sehr, sehr gut unterwegs. Wir sind gerade in der zweiten Ressortabstimmung, haben uns auch gerade noch mit den mitberatenden Häusern auf unseren Entwurf jetzt geeinigt. Und ich hoffe, dass wir den jetzt auch so zurückbekommen, wie wir ihn in die anderen Häuser gegeben haben. Und dann geht es jetzt ganz, ganz schnell seinen Gang, weil wir tatsächlich in dieser Legislaturperiode es als ganz, ganz wichtiges Vorhaben ansehen. Seit langem von der Forschung auch gefördert. Wir wollen die Daten der öffentlichen Hand in einem größtmöglichen Umfang und vor allem auch rechtssicher für die öffentliche, aber auch für die private Forschung nutzbar machen. Natürlich immer auch datenschutzkonform, anonymisiert, pseudonymisiert, aber so handhabbar, dass wirklich danach auch wieder ein Forschungsmehrwert rauskommt. Ich freue mich auch, dass wir die letzten, ja, sage ich mal, auch noch Diskussionen auch mit anderen Häusern jetzt hinter uns gelassen haben. Aber es schaut gut aus. Also es ist in der zweiten Ressortabstimmung, kurz vor der dritten und dann geht's los.
3: Vielen herzlichen Dank. Sie haben jetzt meine zweite Frage schon eingeleitet, was ich hervorragend finde. Und zwar geht es darum, um den Umgang mit Daten, die eben durch Forschungsfinanzierung in öffentlich-privater Partnerschaft entstanden sind und wie diese dann auch für die Forschung nutzbar gemacht werden können. Können Sie uns das ein bisschen näher erklären, bitte?
0: Genau, also Ziel ist es, dass wir mit dem Forschungsdatengesetz auch tatsächlich die sogenannten Silos aufbrechen können, weil es ist natürlich so, dass die Daten ja jetzt auch alle vorhanden sind und auch teilweise für die Forschung vorhanden sind, aber die sind jetzt nicht so aufbereitet, dass die Daten so einfach auch handhabbar sind. Und gerade heutzutage ist es natürlich so, wenn ich dann die Daten auch an einem Ort habe, wo dann neue Verknüpfungen entstehen, wo dann zum Beispiel auch mit dem Einsatz von KI dann auch wieder neue entweder Erkenntnisse oder auch neue Geschäftsmodelle entstehen können, gerade Stichwort Datenverknüpfung, das ist eben für uns ganz entscheidend. Und deswegen wollen wir auch mit dem Deutschen Zentrum für Mikrodaten hier eine zentrale Stelle einrichten, wo dann auch jede und jeder Zugriff drauf haben kann.
2: Wir hören für Bündnis 90 Die Grünen Rebecca Lehnert.
4: Ja, sehr geehrter Herr Minister Wildberger, existenzielle Risiken durch KI-Systeme haben die Medien der letzten Wochen geprägt. Immer mehr sicherheitsrelevante Vorfälle werden nahezu täglich bekannt. Erst gestern wurde öffentlich, dass mutmaßlich der erste KI-Angriff auf eine deutsche Stadt stattgefunden hat.

0: Und die Menschen in Deutschland machen sich ehrlicherweise auch ein Stück weit berechtigt Sorgen. Offensichtlich kommen diese Unternehmen, die diese Technologie entwickeln, ihrer eigenen Verantwortung in Hinsicht der Sicherheit bei weitem nicht nach. Für mich ist klar, wenn Schäden entstehen, dann müssen gerade diese Unternehmen zur Rechenschaft gezogen werden. Und vor allem müssen sie auch für diese Schäden haften. Sie haben jetzt gestern in einem Interview gesagt, Sie würden hoffen, dass diese Unternehmen die Welt nicht als Testlabor benutzen. Ist das Ihre Botschaft als Digitalminister an die Bevölkerung, die sich gerade große Sorgen macht, dass Sie eben hoffen?
1: Ja, sehr geehrte Frau Abgeordnete, vielen Dank für die Frage. Ich habe erstmal gute Nachrichten für die Menschen, weil wir reden nicht nur über das Thema, sondern wir handeln ganz aktiv. Wir sind im engen Austausch natürlich auch mit den Unternehmen und wir machen unseren Einfluss geltend, dass Sicherheit Vorrang hat. Es geht aus meiner Sicht überhaupt nicht, dass Produkte, die noch nicht gesichert sind, in dieser Form auch Schäden anrichten können. Aber was wir sehr konkret machen, und das ist etwas, was besonders wichtig ist. Das Thema ist nämlich, es zeigt auch, welche Abhängigkeit wir mittlerweile haben. Und deshalb kämpfe ich auch sehr praktisch, dass wir eigene Modelle bauen mit Sicherheitsstandards, dass wir ein KI-Sicherheitsinstitut jetzt in die Umsetzung bekommen mit Top-Personal und dass wir eben auch in die Sicherheitsforschung, die wir auch nutzen können in Deutschland, mit internationalen Partnern einsteigen. Und ich glaube, das ist ein ganz wichtiges Signal, weil wir sind handlungsfähig in Deutschland. Und der beste Schutz ist auch eigene Handlungsfähigkeit sicherzustellen.
0: Herr Minister, bei einem Test von OpenAI haben KI-Agenten unter anderem in Australien einen Sicherheitsvorfall ausgelöst. Das KI-System konnte dabei auch auf das Regierungsportal dort zugreifen. Auf die Frage, ob auch deutsche Behördensysteme betroffen waren und ob Sie von den Unternehmen dazu konkrete Informationen bereits bekommen haben, war Ihre Antwort, Sie sprechen mit Ihnen. Deswegen frage ich Sie, liegen Ihnen inzwischen konkrete Informationen vor, ob auch deutsche Behörden betroffen waren?
1: Mir liegen aktuell keine Informationen diesbezüglich vor. Und selbstverständlich, wenn wir Informationen bekommen, dann prüfen wir diese ausgehend. Und sicherlich ist so ein Vorfall völlig inakzeptabel wie in Australien. Und das ist zum Beispiel auch ein Grund, warum wir besonders auch im Bund natürlich jetzt auf Sicherheitsthemen entsprechend reagieren. Deshalb ist auch wichtig, dass wir selber auch KI nutzen, um uns besser zu schützen. Und das zeigt nur, dass das ein Wettlauf auch aktuell ist um die beste Technologie. Und deshalb ist es neben den ganzen Gesprächen, die wir führen, vor allen Dingen auch Aufgabe unserer Regierung, so begreife ich uns, dass wir hier aktiv handeln.
2: Als nächsten Fragesteller hören wir für die CDU-CSU-Fraktion Stefan Glaser.
3: Vielen Dank, Herr Präsident. Sehr geehrter Herr Minister Dr. Wildberger, die Bundesregierung hat unter Federführung Ihres Hauses in zwei Entlastungskabinetten die Wirtschaft und die Bürgerinnen und Bürger bereits um über 10 Milliarden Euro entlastet. Der jahrelange Bürokratiezubau wird nun endlich zu einem Bürokratierückbau. Mit der Modernisierungsagenda Bund und der föderalen Modernisierungsagenda wird diese Entlastung auch auf Länderebene vorangetrieben und gipfelt zeitnah im Bürokratieentlastungsgesetz, mit dem alle Berichtspflichten außer den wirklich unverzichtbaren abgeschafft werden sollen. Wann können wir mit dem Entwurf rechnen und was sind die nächsten Schritte dazu?
1: Ja, sehr geehrter Herr Abgeordneter Glaser, vielen Dank für die Frage. Wir sind mit den Ländern, haben wir bei der Modernisierungsagenda föderal Anfang des Jahres den gemeinsamen Beschluss gefasst, dieses extrem ambitionierte Vorhaben vorzugehen. Länder haben schon vorgezogen, Baden-Württemberg, aber auch Nordrhein-Westfalen liegt ganz weit vorne. Jetzt muss man dazu sagen, dass der Bund ungefähr von der Komplexität einen Faktor 10 draufsetzen muss. Wir sind gerade in der Prüfung von mehr als 4.000 Gesetzen und die Logik dahinter ist folgende. Der Staat muss zukünftig begründen, warum er Berichtspflichten braucht, nicht umgekehrt. Nicht die Person oder das Unternehmen muss begründen, warum es abgeschafft werden soll. Und das ist ein extrem ambitioniertes Vorhaben. Wir sind aktuell in der Umsetzung, in der Arbeit mit den Häusern. Und wir wollen bis zum Ende des Jahres noch einen Eckpunktebeschluss fassen, dass wir hier die Vereinbarung so klar haben, dass wir auch wissen, dass es dazu führen kann, dass wir die 30% weniger Berichtspflichten in Deutschland haben. Das heißt nicht Absenkung von Standards, aber wie die Durchsetzbarkeit zu erreichen. Und das wäre ein fantastisches Signal für Deutschland.
3: Herzlichen Dank, Herr Minister. Eine Nachfrage. Sie hatten Baden-Württemberg erwähnt. Dort wird mit dem Effizienzgesetz eine eben diese Regelung, die Sie erwähnt hatten, vorgestellt. Darin ist vor allem geregelt, dass der Landtag und nicht das Ministerium über die Beibehaltung jeder Berichtspflicht mitentscheiden muss. Sowohl die Begründungspflicht als auch die Legitimität von Bürokratie sind dadurch ungleich höher. Ist es aus Ihrer Sicht auch ein Modell, das für den Bund Schule machen könnte? Herzlichen Dank.
1: Ja, wir werden natürlich auch einen entsprechenden Gesetzesentwurf dann im Kabinett beschließen, der dann natürlich im Parlament beraten wird. Das heißt, das folgt dem ganz normalen Prozedere. Wichtig ist, dass die Vorarbeit, die auch handwerklich sehr schwierig ist, Sie haben es angesprochen, es gibt EU-Recht, es gibt Wechselwirkungen, die müssen wir natürlich beachten, dass das alles entsprechend erfolgt. Und das folgt jetzt einem sehr ambitionierten Zeitplan. Und zu guter Letzt auch noch eine wichtige Nachricht, werden auch die Unternehmen natürlich die Zeit bekommen, die sie brauchen, um sich darauf vorzubereiten. Dahinter hängen ja zum Beispiel auch IT-Systeme. Also das werden wir hier schon entsprechend beraten.
4: Und zur Erinnerung, wir befinden uns gerade in der Regierungsbefragung. Da gibt es 3 Fragerunden traditionell. In der ersten darf nur der Fragesteller Nachfragen stellen, in der zweiten traditionell auch. Und bei der letzten Runde öffnet sich die Runde dann für Nachfragen, auch von anderen als dem Fragesteller. Nun die Frage aus der Linksfraktion.
5: In den Jahren danach hat BioNTech sehr hohe Gewinne erzielt. Und jetzt ist aber so, dass 3 Standorte geschlossen werden sollen und bis zu 2000 Arbeitsplätze wegfallen sollen. Die Fördersumme wurde 2020 ohne Rückzahlklausel vergeben und kann deswegen nicht zurückgefordert werden. Und hätte man damals staatliche Gewinnbeteiligung vereinbart, dann hätten die Steuerzahler bzw. der Staat von der Fördersumme Einnahmen erzielt. Und so gilt jetzt aber, öffentliche Forschungsgelder sind geflossen, die damit geschaffenen Gewinne wurden privatisiert, die negativen Folgen aber tragen die Beschäftigten und natürlich die ganze Gesellschaft. Und deswegen wollte ich Sie fragen, welche Schlussfolgerungen Sie daraus ziehen. Werden Sie Forschungsförderung in Zukunft an Gewinnbeteiligungen und Arbeitsplatzsicherung knüpfen und auch Rückzahlungsklauseln vereinbaren?
4: Und die Frage geht an Bundesforschungsministerin Dorothee Bär von der CSU.
6: Beziehungsweise dann auch Unternehmen nicht mehr sich entweder für den Standort entscheiden oder eben auch schließen müssen. Auf der anderen Seite muss man sagen, dass im Vergleich dazu, was auch an Forschungsförderung geflossen ist, die Steuereinnahmen, die da dem Staat zugute gekommen sind, in einem ganz anderen Verhältnis eben auch stehen. Und wir müssen schon sehr aufpassen, wenn wir immer weiter, also Ihr Vorschlag, den Sie jetzt machen, geht ja in eine extreme Regulierung. Also das heißt, wer möchte überhaupt noch in Deutschland ein Unternehmen gründen, wenn Vorschläge der Linken, so wie sie jetzt vorgebracht werden, auch tatsächlich in die Tat umgesetzt werden können. Deswegen kann ich nur sagen, Vorsicht an der Bahnsteigkante. Wir wollen, dass die Unternehmerinnen und Unternehmer sehr gerne in den Standort investieren. Wir haben jetzt nächste Woche, Montag und Dienstag, unter Federführung des Wirtschaftsministeriums auch einen Investitionsgipfel, Invest in Germany. Und ich hoffe sehr, dass da nicht die Vorschläge der Linken auf dem Tisch liegen, weil ansonsten wird keiner in Deutschland investieren wollen.
5: Frau Ministerin, ich würde schon gerne zurückweisen, dass sowas wie Arbeitsplatzsicherung eine extreme Forderung ist. Und ich will auch gern darauf hinweisen, natürlich hat BioNTech auch Großes geleistet, auch Steuern gezahlt. Aber auch heute verfügt BioNTech ja immer noch über fast 17 Milliarden Euro an liquiden Mitteln. Und da frage ich mich schon, wenn dann 3 Standorte in Deutschland geschlossen werden sollen, ob das wirklich die Haltung der Bundesregierung sein kann, dass man sagt, die Öffentlichkeit trägt Teil des unternehmerischen Risikos, aber alle Gewinne und Standortentscheidungen verbleiben einseitig beim Unternehmen. Ist das die Haltung?
6: Also die Haltung ist doch nicht, dass ich jetzt Unternehmen zwinge, in dem Land zu bleiben, sondern wir müssen die Rahmenbedingungen schaffen, auch als Regierung, dass wir sagen, wir haben hier die besten Möglichkeiten, wir haben die besten Standorte auch für Unternehmen. Ich war die Woche erst bei einem Unternehmen, die sich ganz gezielt auch als nicht deutsches Unternehmen für den Standort Deutschland entscheiden, weil sie sagen, durch zum Beispiel Fraunhofer haben sie überhaupt die Möglichkeit, in Deutschland so gut zu forschen. Und genau diese Standortvorteile möchte diese Regierung auf jeden Fall auch immer wieder herausstellen, aber nicht durch Zwang, so wie Sie sich das vorstellen, und nicht durch Gängelung, sondern auch durch eine freie und natürlich eine soziale Marktwirtschaft in Deutschland.
2: Nach Abschluss dieser Runde kommen wir nun zu den Fragen zu den vorangegangenen Kabinettssitzungen, zu weiteren Geschäftsbereichen sowie zu allgemeinen Fragen. Ich will den Hinweis geben, ich rufe den Hauptfragesteller auf und würde bis zu 4 weitere Fragen aus dem Hause jeweils zulassen. Und damit hat Ruben Rupp für die AfD-Fraktion die Möglichkeit zu beginnen.
7: Ja, Herr Minister Wildberger, wir als AfD-Fraktion sehen es als zwingend an, dass wir sehr schnell den Rückstand im Bereich künstliche Intelligenz zu den USA und China aufholen. Das betonen Sie ja auch immer wieder selbst. Um das zu erreichen, brauchen wir konkurrenzfähige Rahmenbedingungen für die Digitalwirtschaft, günstige Energie, deutlich schlankere Bürokratie und niedrige Steuern. Trotzdem haben Sie gestern im Tagesspiegel erklärt, dass hohe Umsätze mit KI-Technologie besteuert werden müssen. Dann sind Sie kurze Zeit später wieder zurückgerudert. Ist das der neue und alte Stil der Bundesregierung, Merz ständig in den Positionen zu springen? Was gilt denn jetzt? Können Sie heute verbindlich ausschließen, dass Ihre Bundesregierung eine zusätzliche KI-Steuer oder etwas Ähnliches einführen will? Und fallen Sie mit Ihrer derzeitigen Kommunikation, die Offenheit für KI-Steuern mindestens suggeriert, nicht der deutschen Digitalwirtschaft direkt in den Rücken?
1: Ja, sehr geehrter Herr Abgeordneter Rupp, erstmal danke für die Frage und auch die Möglichkeit, das vielleicht noch mal klarzustellen. Wenn Sie es gelesen haben, wissen Sie, dass ich über Wachstum gesprochen habe. Und das ist eine Abfolgekette. Und die Logik ist sehr einfach, und das möchte ich hier noch mal erklären. Das hat weder was mit Zurückrudern zu tun, das hat mit der Möglichkeit, in diesem Land auch mal ein Thema, was in die Zukunft gerichtet ist, in drei Sätzen ausführlich zusammenfassend noch mal diesen Gedanken halten zu können. Erstens, die künstliche Intelligenz bietet neben den Risiken unglaubliche Chancen für Wachstum. Wir müssen diese Chancen nutzen. Wenn wir es gut machen, wird dieses zu Wachstumsraten führen, die wir so heute nicht kennen. Das wird einhergehen mit einer Herausforderung, gegebenenfalls auch am Arbeitsmarkt. Wir werden umlernen müssen, wir werden umschulen müssen. Dafür brauchen wir das Wachstum, nämlich auch die finanziellen Mittel. Und wir haben bereits ausreichend Steuern. Aber mit diesem Wachstum kommen die finanziellen Mittel, die wir dann einsetzen können für diesen Umbau. Aber erst Wachstum und alles andere klärt sich, wenn wir das Wachstum nicht hätten, brauchen wir die Frage auch nicht zu stellen. Das ist die Logik.
7: Herr Minister, bei wettbewerbsfähiger Digitalwirtschaft und KI geht es ja nicht nur um Steuern, sondern auch um staatliche Eingriffe und Bürokratie. In der EU und in Teilen der Bundesregierung gibt es immer größere Bestrebungen, in den sozialen Medien durch Verordnungen wie den DSA zu zensieren, aber auch angebliche Desinformation zwingend über eine Art Wahrheitsministerium einordnen zu lassen. Halten Sie diese Bestrebungen für richtig, das betreute Denken für die Bürger einzuführen, oder setzen Sie sich für die Meinungsfreiheit auch im Netz ein?
1: Ich setze mich insbesondere für die Meinungsfreiheit ein und für die Rechte von Menschen. Und deshalb braucht es Instrumente, die wir auch im digitalen Raum anwenden können. Die Menschen haben ein Recht darauf zu wissen, was ist was, was ist falsch, was hat Quellen, was hat nicht Quellen. Und Dinge, auch Algorithmen können missbraucht werden. Und das ist etwas, das Recht, was wir im analogen Leben haben, muss auch im digitalen Raum geben. Und dafür brauchen wir die entsprechenden Gesetze. Und da dürfen wir auch unsere Werte nicht verraten. Das ist ein ganz wichtiger Grundsatz.
2: Ich darf das Wort erteilen Stefan Brandner, AfD.
8: Dankeschön. Künstliche Intelligenz ist ja die Frage, Herausforderung und Chancen. Da ist ja Albanien schon mal ein Schrittchen weiter. Da gibt es ja eine virtuelle KI-Ministerin, also virtuelles Wesen sozusagen geschaffen. Djela, die Sonne heißt das angeblich. Da habe ich mir überlegt, so in Deutschland wäre sowas auch denkbar, Herr Minister. Also wenn Sie sich so im Bundeskabinett umschauen, Frau Bär sitzt beispielsweise auch noch hier. Wer wäre denn so derjenige, wo Sie sagen würden, diese Ministerin, diese Minister können wir durch künstliche Intelligenz in Deutschland ersetzen und es würde sogar noch besser?
1: Ja, erstmal danke für die Frage. Vielleicht kann ich noch mal. Bitte?
2: Ja, ich kann Ihnen. Können wir aufhören, einen Dialog zu führen? Es ist eine Frage gestellt worden, die kann man jetzt mit künstlicher Intelligenz beantworten, weil die natürliche reicht, glaube ich, nicht.
1: Lassen Sie mich den konstruktiven Versuch wagen, Ihre nicht ganz ernst gemeinte Frage aber so umzuformulieren, dass vielleicht auch die Menschen hier im Raum etwas davon haben. Vielleicht erst einmal Ihr angesprochenes Beispiel aus Albanien. Wenn Sie sich damit beschäftigen, nutzt ein Modell aus Amerika, wo die Daten auch dorthin gehen. Ich weiß nicht, wenn ich im Regierungsbereich arbeite, ob ich meine Daten nicht sicher haben will. Deshalb tun wir Folgendes. Wir arbeiten mit Unternehmen europäischer Bauer zusammen, leistungsfähige Modelle zu entwickeln, dass wir mithalten können. Und da kommen wir sehr gut voran. Und dann gibt es dafür sehr vielfältige Anwendungsmöglichkeiten. Ich würde immer mit der Wirtschaft beginnen.
2: Als nächstes hat zur Nachfrage Marvin Schulz für die Union das Wort.
9: Sehr geehrter Herr Bundesminister, hier ist ja vielfach jetzt über die Risiken und Gefahren von künstlicher Intelligenz geredet worden. Stimmen Sie denn meiner These zu, dass künstliche Intelligenz ja nicht an den Grenzen der Bundesrepublik Deutschland aufhört zu existieren, und müssten wir in dem Zusammenhang nicht viel stärker auch international, gerade wegen dem, was in den Vereinigten Staaten von Amerika passiert, wegen dem, was in China passiert, arbeiten? Und wenn ja, wo sehen Sie Partnerländer, die uns im Bereich künstliche Intelligenz in unserem Weg in Europa unterstützen können?
1: Ja, sehr geehrte Abgeordnete, Sie haben einen ganz wichtigen Punkt. Wir haben verschiedenartige Risiken, aber ein Großteil dieser Risiken macht an Landesgrenzen nicht Halt. Und bestimmte Risiken wie der Missbrauch, beispielsweise Cyberattacken von Kräften, die kriminell sind, den kann man gegebenenfalls nur besser oder überhaupt Herr werden, indem man sich auch international entsprechend Regeln schafft und auch Zusammenarbeit, Kooperationsregeln schafft. Dafür setzen wir uns sehr ein, und ich hoffe, dass die Schnittmenge für die Länder entsprechend groß ist. Ich will nur noch mal sagen, das größte Risiko, und das sage ich immer wieder, das wir haben, ist, nicht aktiv an dieser Technologie teilzunehmen, weil wir müssen sie auch beherrschen, damit wir uns auch entsprechend frei bewegen können.
2: Als nächste Fragestellerin Dr. Anne Lührmann für Bündnis 90 Die Grünen.
10: Herr Minister Wildberger, Sie haben gefordert, dass es eine KI-Abgabe geben soll. Das klingt ja erstmal ganz gut, weil Digitalkonzerne verdienen Milliarden. Digitalkonzerne verdienen Milliarden in Deutschland, ohne hier einen Cent Steuern zu zahlen. Nur haben Sie im Koalitionsvertrag sich auf eine Digitalabgabe auf Werbeumsätze geeinigt. Davon hört man seit Beginn dieser Koalition kaum noch was. Wie wäre es denn erstmal, diese Digitalabgabe wirklich umzusetzen, statt neue Hirngespinste hier aufzumachen?
1: Ja, sehr geehrte Frau Abgeordnete, auch danke für diese Frage. Muss ich trotzdem auf den ersten Teil nochmal eingehen, weil das ist wichtig, weil so verkürzte Nachrichten halten sich ziemlich lange. Deshalb muss ich das nochmal klarstellen. KI setzen wir ein für Wachstum. Wir brauchen das Wachstum. Damit erreichen wir Wachstumsraten, wenn wir es gut machen, die sehr groß sind. Das werden wir brauchen, weil wir die Herausforderung finanzieren müssen. Da habe ich nicht von einer neuen Steuer. Das muss die Zukunft zeigen. Erst Wachstum, dann können wir über Steuern reden und nicht wieder direkt mit Steuern irgendwelche Wachstumsmöglichkeiten abwürgen. Das brauchen wir nicht. Wir haben ausreichend Steuern. Das mal dazu.
2: Herr Minister, leider ist das Lämpchen rot. Als letzte Fragestellung in dieser Runde Dr. Rainer Kraft, AfD.
11: Ja, vielen Dank. Herr Minister, es sind Fälle bekannt geworden, in denen KI dazu benutzt worden ist, um alternative Fakten zu schaffen. Und aufgrund der selbstreferenzierenden Art von KI, dass KI einfach nach der Menge von Quellen sucht, die eine These belegen oder nicht belegen, ist KI natürlich hervorragend dafür geeignet, für alle Möglichkeiten in jedem Bereich, wissenschaftlich, politisch, militärisch und so weiter, eine neue Realität auf der Welt zu schaffen und selbstreferenziell darauf zurückzugreifen und Leuten diese falsch zu verkaufen. Wie schaut also die Strategie aus der Bundesregierung, dass man sich davor schützt, die KI als Möglichkeit zu missbrauchen, neue Realitäten zu schaffen, auf die die KI dann wieder selbstreferenziell zugreift?
1: Ja, sehr geehrte Abgeordnete, vielen Dank für diese Frage. Es gibt verschiedene Risiken, auch die Sie gerade angesprochen haben. Deshalb ist ein Weg, den wir ganz praktisch beschreiten. Wir bringen mit Joshua Benjo, einem der weltweiten KI-Forscher, nach Deutschland, der unter anderem KI baut, die genau das verhindert. Das ist mal ein wichtiger Beitrag. Da könnten wir uns auch notwendig gut differenzieren. Und der zweite Punkt ist, ich glaube, im KI-Zeitalter kommt menschlichem Urteilsvermögen besondere Bedeutung zu. Deshalb ist auch wichtig zu lernen, mit KI besser umzugehen und auch die Dinge, die kann man auch Fakten prüfen, entsprechend nochmal zu überprüfen, damit genau das nicht passiert.
2: Als nächsten Fragesteller haben wir von der SPD Pasa Mavi.
12: Vielen Dank, Herr Präsident. Meine Frage würde sich an Herrn Bundesminister Wildberger richten. Sehr geehrter Herr Wildberger, Sie haben schon das Thema ein Jahr Modernisierungsagenda angesprochen. Mit dem aktuellen Bericht liegt ja nun eine erste Bilanz zur Umsetzung der Modernisierungsagenda vor. Entscheidend ist neben dem Umsetzungsstand aber sicherlich auch, welche Wirkung die Maßnahmen entfalten. Wie wollen Sie das Monitoring, die Evaluierung der beiden Modernisierungsagenten künftig ausgestalten, insbesondere mit dem Blick auf Erfolgskennzahlen? Können Sie sich sogar ein öffentlich zugängliches Dashboard oder mehr Transparenz vorstellen?
1: Ja, vielen Dank, Herr Abgeordneter Mavi, für Ihre Frage. Es ist so, und das sind gute Nachrichten, unser Haus, mein Haus hat sich darauf committed, dass wir transparent sind. Sie werden bei uns auf der Webseite entlang aller Projekte Kennzahlen finden, die auch nachgeschärft werden. Wir kriegen auch Feedback, das ist gut, das reicht noch nicht, das wird verfeinert. Wir machen uns ganz transparent, was funktioniert, was ist auf dem Weg und wo hinken wir hinterher. Wir haben mit dem Jahresbericht der Modernisierungsagenda, das ist jetzt hier mal physisch, gibt es auch natürlich vor allen Dingen digital, damit man das hier mal zeigen kann. Da haben wir alle Kennzahlen, auch nach den einzelnen Häusern, ressortscharf dargestellt. Jedes einzelne Projekt, was wir uns vorgenommen haben, wird beleuchtet. Und das wird auch weiterhin der Stil sein dieses Hauses, dass wir transparent sind und auch transparent vor allen Dingen sein wollen. Das können die Menschen von uns erwarten.
2: Dann hätten wir als Nächste Aysa Azar für Bündnis 90 Die Grünen.
13: Sie haben am 23. September im Forschungsausschuss über den CISPA-Sonderbericht informiert und gesagt, der Prüfbericht werde umfassend bewertet und danach seien Konsequenzen oder über Konsequenzen zu entscheiden. Wir haben einige Tage später aus der Presse erfahren, dass die Satzung des Instituts umfassend geändert worden ist und der Aufsichtsrat entmachtet wurde. Daraufhin sind Aufsichtsratsmitglieder aus Protest zurückgetreten. Als Sie am 23. September den Ausschuss informiert hatten, wussten Sie über diese Satzungsänderung Bescheid, ja oder nein?
6: Wir haben den CISPA-Sonderprüfungsbericht vorgelegt und haben ja gezeigt, dass auch die Vorwürfe, die gerichtet wurden, absolut begründet waren, weil das CISPA auch verschiedene Kooperationen mit China gepflegt hat und gleichzeitig aber zu keinem einzigen Zeitpunkt über ein hinreichend resilientes und dem Risiko entsprechendes System der Forschungssicherheit verfügt. Wenn jetzt daraus personelle Konsequenzen entstanden sind, dann ist es die Entscheidung jeder einzelnen Person. Für mich ist es wichtig als Wissenschaftsministerin, dass wir ein resilientes System haben, dass wir auf der einen Seite die Wissenschaftsfreiheit, so wie sie im Grundgesetz steht, auch jederzeit verfechten und dafür kämpfen, auf der anderen Seite dafür sorgen, dass Wissenschaftsfreiheit nicht bedeutet, dass wir eine Spionagefreiheit in unserem Land haben. Und gleichzeitig ist es für mich ganz, ganz wichtig, dass jeder Einzelne und jede Einzelne sich fragt, muss auch diejenigen, die jetzt Verantwortung getragen haben, die sie jetzt nicht mehr weitertragen wollen, müssen sie die einzelnen Mitglieder selber fragen an dieser Stelle.
13: Zu den Gründen der Satzungsänderung hatte Ihr Haus gegenüber der Presse mitgeteilt, der Grund sei der Corporate Governance Codex. Auf meine Frage letzte Woche sagte Ihr Haus, es ginge um die Dysfunktionalität des Aufsichtsrates. Gleichzeitig ist es so, dass an dem Tag der Satzungsänderung über ein einstweiliges Rechtsschutzverfahren des Geschäftsführers entschieden werden sollte. Was also war der Grund der Änderung dieser Satzung?
6: Wir haben uns alle Satzungen, schauen wir uns einzeln an. Wir haben ja unterschiedliche Institute in diesem Land und man muss immer schauen, ob die Satzungen tatsächlich auch mit der aktuellen Herausforderung auch immer Schritt halten können. Und wir haben jetzt leider, wir haben uns ja schon viel, viel länger mit dem Thema beschäftigt. Was bedeutet das? Wie bekommen wir eine Sicherheit in unser Wissenschaftssystem, in unser Forschungssystem? Sind da in einem guten Austausch auch mit den Präsidenten aller außeruniversitären Forschungseinrichtungen und werden eben in Zukunft nicht zulassen, dass unser Land gerade in sensiblen Fachbereichen ausgespäht und ausspioniert wird. Und ich bin sehr dankbar, dass wir da von Tag 1 an so klar den Riegel vorgeschoben haben.
4: Und wir sind in der 101. Sitzung des Bundestages heute hier und da bei der anderthalbstündigen Regierungsbefragung, die sich heute an Bundesforschungsministerin Dorothee Behr von der CSU und Bundesdigitalminister Carsten Wildberger richtet. Und mein Name ist Annette Birke-Stumper.
14: Wussten Sie von der Satzungsänderung ja oder nein? Außerdem möchte ich noch mal fragen, für den Standort Saarland des CISPA ist entscheidend, ob der Bund an den zugesagten Mitteln für das CISPA festhält. Das Land investiert selbst in den Campus in St. Ingbert. Können Sie ausschließen, dass eine Neuaufstellung und etwaige Konsequenzen zu weniger Stellen oder Mitteln am Standort führen werden? Und vor allen Dingen, wie wird das Land, das Saarland, weiterhin an dieser Neuaufstellung des Zentrums und an der Berufung einer neuen Leitung beteiligt?
6: Frau Kollegin, ich bin in einem ganz engen Austausch, nicht nur ich persönlich, sondern auch mein Haus mit dem Saarland selbstverständlich. Wir tragen beide Verantwortung. Und ich möchte hier vielleicht auch noch mal vorausschicken, dass wir sehr glücklich darüber sind, dass wir mit dem CISPA wirklich auch hier eine Einrichtung von Weltrang haben. Und nur weil Einzelne wahrscheinlich sich... Nur weil Einzelne sich hier eines Fehlverhaltens schuldig gemacht haben, heißt es ja nicht, dass das CISPA als solches nicht wirklich eine ganz herausragende Einrichtung ist. Und deswegen wird genauso, wie wir es im Vorfeld auch gesagt haben, jetzt alles erstmal geprüft, der Bericht ausgewertet.
2: Als nächste Nachfrage hat Joachim Ebmeier für die Union das Wort.
15: Vielen Dank, Herr Präsident. Sehr geehrte Frau Ministerin. Vielen Dank für Ihr beherztes Eingreifen in dem Fall CISPA. Das war wichtig für den Forschungsstandort Deutschland. Die Diskussion um das CISPA und das, was dort zutage gefördert wurde, zeigt deutlich auf, dass wir mehr Forschungssicherheit brauchen. Ein Weg dazu, ein Mittel dazu, was immer wieder genannt wird, ist die nationale Plattform für Forschungssicherheit. Ich würde mich dafür interessieren, wie ist der Fahrplan für diese nationale Plattform und können wir damit auch solche Vorgänge wie am CISPA wirksam eindämmen? Danke.
6: Wir leben ja in einem freien Land und ich bin sehr dankbar dafür. Und deswegen ist es für uns tatsächlich auch in einem ganz engen Austausch, beispielsweise auch mit dem Auswärtigen Amt, immer ganz wichtig, dass wir da einen Schulterschluss haben und uns austauschen, dass wir auf der einen Seite offen sind. Wir haben das 1000-Köpfe-Plus-Programm. Das heißt, wir sind natürlich auch darauf angewiesen, dass die besten Köpfe der ganzen Welt zu uns kommen. Und gleichzeitig müssen wir natürlich schauen, dass die nicht in die sicherheitsrelevanten Fachbereiche dann gehen, aus den Ländern, wo wir sie eben nicht haben wollen. Und wir werden jetzt diese nationale Plattform in dreimal Zwinkern, in ganz wenigen Augenblicken dann hoffentlich auch haben und sind dann auch gleichzeitig auch...
2: Hier meldet sich das A. Caroline Wagner für die Union, für die SPD.
16: Vielen Dank, Herr Präsident. Ich möchte vorneweg sagen, dass die Frage von Herrn Brandner vorhin absolut sexistisch war und inakzeptabel. Aber da er ja nicht mehr da ist, hat er sich vielleicht jetzt selbst zu einem KI-Avatar entwickelt. Das wäre nicht das Schlechteste für dieses Haus. Sehr geehrte Frau Ministerin, mich würde ebenfalls interessieren, welche Schlüsse Sie aus dem konkreten CISPA-Fall abstrahieren, um in den Bereich Forschungssicherheit quasi hier mit einzubauen, insbesondere was die Zusammenarbeit und die Vernetzung mit den Sicherheitsbehörden anbelangt.
6: Also ich glaube, dass die Erkenntnisse aus dem Prüfbericht, die wir haben, uns einfach auch in die Situation bringen und auch das CISPA befähigen, sich dann auch im Rahmen der Forschungssicherheit in Zukunft professionell aufzustellen, aber vor allem auch sehr resilient aufzustellen. Und deswegen war es bei allem Schreck am Anfang dann ganz gut, dass jetzt auch an diesem Beispiel noch mal deutlich wurde, wie wichtig uns das ganze Thema Forschungsfreiheit und gleichzeitig Forschungssicherheit ist. Und der Prüfbericht kann dazu beitragen, dass sowas eben in Zukunft nicht mehr passiert.
4: Zum Hintergrund, das CISPA Helmholtz-Zentrum für Informationssicherheit ist eine große deutsche Forschungseinrichtung in Saarbrücken, die sich mit Cybersicherheit, künstlicher Intelligenz und Datenschutz und IT-Sicherheit beschäftigt. Von dort soll es einen Wissensabfluss eventuell nach China gegeben haben und es sollen mögliche chinesische Wissenschaftler auch für diese Sicherheitsrisiken verantwortlich gewesen sein. Jetzt eine erneute Frage aus der Unionsfraktion an Bundesforschungsministerin Dorothee Beer. Wir haben
6: über 400 Zusagen gegeben, auch gemeinsam mit unseren Partnern für die Global Minds Initiative, für das 1000-Köpfe-Plus-Programm. Und gleichzeitig sind wir eben mit den mitberatenden Häusern jeden Tag dann darum bemüht zu schauen, dass es zum Beispiel keine Umgehungstatbestände geht, dass sich nicht jemand bei Kirchenmusik einschreibt und plötzlich bei IT-Sicherheit aufwacht. Und das ist unsere tägliche Aufgabe. Das heißt, wir werden in Zukunft noch wesentlich stärker auch Einzelfallentscheidungen treffen müssen.
2: Der nächste Hauptfragesteller ist Stefan Albani für die Union.
17: Herzlichen Dank, Herr Präsident. Frau Ministerin, dass die Innovationsfreiheit ist durch die Flexibilisierung des Besserstellungsverbots in der vorvergangenen Sitzungswoche einen deutlichen Schritt in Richtung Zukunftsfähigkeit gegangen. Die Begeisterung aus Forschung und Wissenschaft war deutlich. Und wie nehmen wir dieses jetzt auf, um in die Zukunft hier konsequent weiterzugehen? Kurz gefragt, what is next?
6: Ja, vielen herzlichen Dank, Herr Kollege. Es freut mich sehr, dass die Freude so groß war. Die war bei uns im Haus auch sehr groß. Und wir wollten ja der Forschung mehr Freiheit geben und gleichzeitig eben kleinteilige Förderbürokratie über den Haufen schmeißen. Und wir haben natürlich auch Auftrag aus dem Koalitionsvertrag mit der Novelle des Wissenschaftsfreiheitsgesetzes. Aber wir wollen mit einem Innovationsfreiheitsgesetz oder eigentlich noch viel mehr mit einer Innovationsfreiheitsoffensive noch wesentlich mehr Schritte gehen. Und ich glaube, das ist das ganz Entscheidende, dass wir nicht nur jetzt Gesetze in den Blick nehmen, wir wollen auch noch untergesetzliche Maßnahmen viel stärker in den Blick nehmen, dass auch Entlastungen schneller und wirksamer umgesetzt werden können durch Pauschalierungen, durch schlankere Prüfverfahren, auch durch verlässlichere Zeitstrukturen. Und Ziel ist es eben, dass die Maßnahmen dort wirksam auch werden, wo Forschung und Innovation stattfinden kann. Aber ich glaube, wir können den Schwung auf jeden Fall jetzt mitnehmen, dass wir auch zum Beispiel jetzt die... Ich wollte nicht jedes Mal eine Rüge, Herr Präsident.
2: Nein, nein, wir sortieren uns hier gerade, wie viele Fragen wir Ihnen noch ermöglichen.
17: Jetzt muss ich rätseln, was die letzten Worte gewesen wären. Ich sage mal so... Ich hoffe inständig, wie heißt es so schön, aus Träumen werden Planungen, indem man ein Datum dahinter gesetzt. Das heißt, inwieweit die untergesetzlichen Themen, die wir ja nun relativ zügig machen, darf die Wissenschaft davon ausgehen, dass sie die mit einem Schleifchen drum als Summe unterm Weihnachtsbaum liegen hat?
6: Nein, weil es sogar noch schneller geht. Vielleicht kann man sogar ein kleines Halloween-Schleifchen drum binden. Das Bundesministerium der Finanzen hat am Montag, also jetzt diesen Montag, letzten Montag, sein Einvernehmen auch zur pilothaften Erprobung von Verfahrensvereinfachungen uns erteilt. Und da wird jetzt dann in Kürze die erste Förderrichtlinie mit den entsprechenden Vereinfachungen im Bundesanzeiger veröffentlicht. Und das passiert alles in den nächsten Wochen, weniger Monaten. Also insofern, nachdem ich gut katholisch bin, gibt es in der Adventszeit noch keine Weihnachtsgeschenke. Also es wird früher stattfinden als Heiliger Abend.
2: Die erste Nachfrage hat Dr. Paul Schmidt, AfD.
18: Sehr geehrte Frau Ministerin Beer, Sie haben vorhin gesagt, Resilienz ist ein hohes Gut. Wie sieht es denn mit Resilienz beim Fusionskraftwerk aus? Sie haben letzte Woche dazu eine Pressemitteilung rausgegeben. Sie wollen 500 Millionen erstmal dafür ausgeben, langfristig 2,5 Milliarden. Aus unserer Sicht fehlt aber eine wichtige Komponente für den Betrieb eines Fusionskraftwerks, und das ist die Erfahrung mit schnellen Neutronen. Die Bestrahlungsversuche, die wir dafür brauchen, es ist klar, dass wir die brauchen schon seit 25 Jahren, ist noch nichts passiert. Ja, wie viel Geld haben Sie dafür eingeplant?
6: Wir sind jetzt beim neuen Fragenkomplex, oder, Herr Präsident?
2: Ja. Wir sind bei den Nachfragen.
6: Genau. Okay, also das ist für Sie die Nachfrage. Okay, ist kein Problem. Wir haben im Koalitionsvertrag stehen, dass wir den ersten Fusionsreaktor der Welt in Deutschland stehen. Nee, es war halt eine falsche Frage, aber es ist auch kein Problem. Wir antworten dann auch auf diese Fragen. Also, wir wollen den ersten Fusionsreaktor der Welt in Deutschland stehen haben und haben jetzt unsere Roadmaps veröffentlicht und haben gerade bei der Fusion einen ganz klaren Fahrplan veröffentlicht. Wir haben jetzt unsere Fusionshubs veröffentlicht. Wir haben auf der einen Seite, gehen wir bei der Fusion stark rein, einmal eben in die Laserfusion, in die Magnetfusion und der dritte Hub dann auch für die Materialentwicklung und für den Brennstoffkreislauf. Und das können Sie alles nachlesen, weil das nicht nur bis zum Jahr 2030, sondern bis zum Jahr 2040.
2: Und hier bin ich wieder. Zur nächsten Nachfrage hat Dr. Ingo Hahn für die AfD-Fraktion das Wort.
19: Letzter, Herr Präsident Ramelow, Frau Ministerin Beer, Sie haben eben selber das 1000-Köpfe-Plus-Programm angesprochen, und zwar im Kontext von CISPA und Forschungssicherheit. Sonst haben Sie das immer in einem positiven Licht gestellt. Jetzt haben Sie selber gesagt, da sind möglicherweise Sicherheitslücken. In welchen Ressorts wollen Sie denn dann vielleicht nicht bestimmte Ausländer haben? Wir wissen auch nicht, ob eventuell Wissen abgeflossen ist, möglicherweise nach China. Also in welchen Ressorts und vielleicht in welchen Institutionen ist das nicht sinnvoll?
20: Jetzt greife ich ein, weil in der Tat, da hatte Frau Beer eben völlig recht, als sie mir noch mal den Hinweis gegeben hat, wir haben einen Hauptfragesteller gehabt und zu dem sind dann die Nachfragen. Jetzt höre ich andere Themen, als wenn Sie der neue Hauptfragesteller wären. Das ist nicht fair gegenüber den anderen Hauptfragestellern. Deswegen würde ich jetzt darum bitten, dass wir nur in der Reihenfolge bleiben, die aufgerufen ist. Es tut mir leid, dass ich da jetzt eingreife und Frau Beer einfach recht gebe. Deswegen gilt das A,
21: noch Zeichen
20: deswegen
21: und
20: gilt das A jetzt mir, Frau Beer. Florian Müller von der Union hatte sich zu dem Komplex gemeldet.
22: Ich verspreche auch, Herr Präsident, dass ich mich zu diesem Thema, mit diesem Thema beschäftigen will. Frau Ministerin, Sie haben eine umfassende Innovationsfreiheitsoffensive angekündigt, haben da gerade schon was zu gesagt. Vielen Dank. Ein Thema, das man in diesem Bereich ja auch regeln könnte, ist das Thema Transfer an Hochschulen, nämlich die Frage, wie man Ausgründungen, die heute im Durchschnitt an deutschen Hochschulen 18 Monate dauern, beschleunigen können. Welche Pläne genau hat da das Ministerium?
6: Ja, also die durchschnittlich 18 Monate Dauer, die wir haben, sind natürlich viel zu lang. Und wir wollen insgesamt, dass das ganze System wesentlich effizienter funktionieren kann. Aber wir müssen auch differenzieren. Es geht einmal auf die Dauer von IP-Verfahren, nicht nur um die Dauer der Ausgründung insgesamt. Da gibt es ganz vielschichtige Gründe, aber wir wollen beides. Wir wollen schnelle Ausgründungen, wir wollen aber gleichzeitig auch faire und rechtssichere Verwertung des geistigen Eigentums auch weiterhin erreichen. Und hier setzen wir dann auch mit unserer nationalen IP-Strategie an, um das Problem dann auch hinzubekommen. Ich bin aber auch dankbar, dass schon einige Unternehmen, einige Universitäten.
20: Und ich wieder. Als Nächster hätte Adrian Gasse das Wort von der Union.
23: Frau Ministerin, passend zum Innovationsfreiheitsgesetz laufen auf europäischer Ebene die Verhandlungen zum European Innovation Act. Wir wollen der Forschung mehr Freiheit geben und sie von kleinteiliger Förderbürokratie befreien. Welche Position vertritt Deutschland in den Verhandlungen um den European Innovation Act?
6: Also wir haben den Entwurf des Innovation Acts geprüft und ich kann sagen, dass er sehr stark von unseren Vorschlägen abweicht, was wir uns aus deutscher Stelle eben vorgestellt haben. Was wir positiv sehen, ist erstmal mit dem positiven Anfangen, dass die Kommission auch einen gemeinsamen EU-Rahmen für die Wertschöpfung geistigen Eigentums auch schaffen möchte. Aber was wir kritisch sehen, sind die Pläne für ein gemeinsames Verfahren für die Vergabe öffentlicher Aufträge insgesamt im Bereich Forschung und Entwicklung. Und wir vermissen auch echte Vereinfachungen, echte Innovationsbooster, echte Reallabore. Und deswegen muss da dringend nachgebessert werden.
20: Als nächste Hauptfragestellerin hören wir Sonja Lemke von der Fraktion Die Linke.
24: Ja, vielen Dank. Ich habe eine Frage an Herrn Wildberger. Digitalisierung führt ja dazu, dass Prozesse automatisiert werden. Das ist sehr praktisch für Unternehmen, hat aber für Arbeitnehmende die Auswirkung, dass sich zum einen die Arbeit verdichtet, sie also mehr Dinge in der gleichen Zeit erledigen müssen und dadurch auch die Arbeit entsprechend anstrengender wird. Und zum anderen wird es natürlich genutzt, um weiter Druck auf sie auszuüben, Arbeitsplätze zu streichen und Löhne zu senken. Sie haben ja mit der KI-Steuer schon einen wichtigen finanziellen Punkt angesprochen. Das ist richtig als Ausgleich, aber es stärkt ja nicht die Position der Arbeitnehmenden. Daher frage ich Sie, was schlagen Sie vor, damit sich die Situation der Arbeitnehmenden durch die Digitalisierung und Einführung von KI-Systemen nicht weiter verschlechtert, sondern verbessert? Und wie werden Sie dafür auch das Arbeitsrecht stärken?
1: Ja, sehr geehrte Frau Abgeordnete Lemke, ich hatte ja eben schon zweimal ausgeführt, dass es um Wachstum geht und nicht in erster Linie um eine Steuer. Das möchte ich noch mal vor die Klammer schieben. Wir haben heute die Situation, dass wir in vielen Betrieben, auch in der Verwaltung, Menschen haben, die sagen, wir haben eine unglaubliche Komplexität und wir haben eine Arbeitsflut, wir haben vielleicht auch Fachkräftemangel in bestimmten Bereichen. Da kann KI erstmal helfen, zur Entlastung zu führen, Tätigkeiten wegzunehmen, die weniger Wertschöpfung haben. Das ist erstmal was grundsätzlich Positives. Das Zweite ist, dass die Unternehmen, die heute bereits auch international KI sehr gut einsetzen, zu Wachstum schaffen, eher tendenziell mehr einstellen als weniger. Ich gebe aber Ihnen durchaus recht, dass der vermehrte Einsatz von KI, wir leben da auch mit viel Unsicherheit, auch zu einer Veränderung des Arbeitsmarktes führen kann. Deshalb ist es wichtig, auch die Instrumente zu entwickeln, Menschen zu begleiten, Menschen umzuschulen. Aber der Fokus muss in erster Linie erstmal liegen, wie setzen wir die KI für Wachstum wertschöpfend ein. Und natürlich tun wir das auch mit dem richtigen Menschenbild, dass wir mit den Mitarbeitenden, wie häufig das beste Asset in Unternehmen sind, das auch mit denen gemeinsam gestalten.
0: Ja, Frau Lemke, noch eine Nachfrage.
24: Ja, vielen Dank. Eine Berufsgruppe, die ja gerade besonders darunter leidet, sind ja erstaunlicherweise die InformatikerInnen. Dort ist gerade für BerufsanfängerInnen, die gerade ihr Studium beendet haben, es erheblich erschwert, noch einen Job zu finden, weil Unternehmen der Meinung sind, ihre Arbeit könne jetzt mit KI-Systemen erledigt werden. Das ist natürlich eine extrem kurzfristige Strategie. Als Industrienation brauchen wir ja genau diese Leute und auch Sie im Ministerium sind ja darauf angewiesen. Was schlagen Sie deshalb vor, um gerade BerufsanfängerInnen zu stärken?
1: Also sicherlich ist es so, dass im KI-Bereich, wenn es um Programmierung geht, da aktuell die Fähigkeiten der Maschine besonders ausgeprägt ist und da auch sehr disruptiv wirkt. Was extrem wichtig ist, dass andere Fähigkeiten auch im Informatikbereich erforderlich sind, weil aktuell die Maschine zu bedienen, die programmiert nicht alles von alleine. Das ist erstmal eine Sache. Und natürlich müssen auch Hochschulen und auch Auszubildende, auch in den Projekten sind jetzt gefordert, die entsprechenden Tätigkeiten so umzuwandeln. Aber ich glaube, wir sehen auch wie in anderen Berufszweigen gegebenenfalls sogar perspektivisch nicht unbedingt weniger Bedarf, aber mit einem anderen Profil.
0: So, die nächste Nachfrage kommt von Donata Vogtschmidt.
3: Vielen Dank, Herr Minister. Nicht nur die InformatikerInnen, sondern auch die Content-ModeratorInnen sind ja auch gerade besonders stark betroffen, die schon immer unter sehr schwierigen Bedingungen arbeiten mussten und deren wichtige Arbeit auch bis heute nicht als Ausbildungsberuf anerkannt ist, aber deren Arbeit natürlich gerade in aktuellen Zeiten von Hass und Hetze im Netz besonders entscheidend ist. Aber gerade sie sollen auch jetzt durch KI-Systeme ersetzt werden und vor allem wird KI als Ausrede genutzt, Abteilungen zu schließen und Outsourcing zu betreiben mit entsprechender Verschlechterung der Content-Moderation. Was wollen Sie tun, um genau diese Berufsgruppe zu stärken?
1: Wir sehen sicherlich Berufszweige, wo sich das Arbeitsprofil schneller verändert. Entscheidend ist, dass wir Menschen befähigen, sich diesen Anpassungen zu stellen. Ich will dir mal ein Beispiel geben, wo es genau andersrum läuft. Es wurde sehr lange prognostiziert, dass wir weniger Radiologen haben in den USA, weil die Maschine viel übernimmt. In den USA haben wir in den letzten 7 Jahren 17% mehr Radiologen und einen Engpass. Woran liegt das? Weil auch mehr Bilder produziert werden durch die Maschine, gegebenenfalls am Ende auch woanders mehr Content. Das heißt, wenn die schiere Masse steigt, gibt es auch wieder mehr Aufgabenprofile für den Menschen. Aber der Übergang, der muss gestaltet werden.
0: Die nächste Nachfrage kommt
4: und
0: von Martin.
4: Hier hat das Bundestagspräsidium gewechselt. Bundestagsvizepräsidentin Andrea Lindholz von der CSU leitet jetzt die Sitzung und wir befinden uns in der Regierungsbefragung und befragt wird gerade Bundesdigitalminister Carsten Wildberger.
9: Ich möchte das auch noch mal zum Anlass nehmen, um Sie ganz konkret zu fragen, in welchem Bereich, in welcher Branche in der Bundesrepublik Deutschland sehen Sie denn die größten potenziellen Upsides für den Einsatz von künstlicher Intelligenz?
1: Also ich sehe, es gibt vielfältige Anwendungsmöglichkeiten. Lass mich drei rausgreifen. Das erste ist, im Gesundheitswesen können wir Menschen verlängern. Und wir haben auch mit unseren Gesundheitsdaten die große Chance, mit KI-Modellen im klinischen Bereich weltweit führend zu sein. Das zweite große Feld ist die industrielle Anwendung. Da reden wir über die physische Welt. Wie schaffen wir Produktion, Automatisierung auch besser mit den entsprechenden neuen Aufgabenprofilen für Menschen? Und der dritte Bereich ist auch KI in der Verwaltung, die Genehmigungsverfahren. Die KI kann uns helfen, durch diese Komplexität zu kommen. Und genau das tun wir. Und der Mensch wird dabei auch gebraucht.
0: Die nächste Fragestellerin ist Anna Lührmann.
5: KI braucht ja Unmengen von Rechenzentrumskapazitäten, Rechenleistungen. Die Bundesregierung hat sich im Ausbau der Rechenzentren verschrieben und in der Rechenzentrumsstrategie tauscht 18 Mal das Wort Nachhaltigkeit auf. Gleichzeitig machen Sie im Energieeffizienzgesetz die Nachhaltigkeitsstandards niedriger, also tragen dazu bei, dass Rechenzentren immer mehr Energie, immer mehr Wasser verbrauchen. Wie lösen Sie diesen Widerspruch auf?
1: Also in der Rechenzentrumsstrategie haben wir uns einen ambitionierten, nicht nur Plan vorgelegt, den werden wir auch erreichen. Innerhalb von 3 Jahren werden wir Rechenzentrumskapazität verdoppeln, vervierfachen im KI-Bereich. Nachhaltigkeit ist ein essentieller Baustein. 50% Grünstromfähigkeit von Beginn an, 2030 100%. Geschlossene Wasserkreisläufe. Wir haben einen sogenannten Effizienzfaktor mit 1,2, vielleicht 1,3. Da sind wir weltweit führend. Das heißt, wir setzen uns an die Spitze der Bewegung. Sie haben eben gesagt, wie schaffen wir grüne Technologie auch zum Industriemaßstab. Hier können wir das erreichen. Deshalb ist mir Nachhaltigkeit mit Rechenzentren ein besonders wichtiges Anliegen. Und das werden wir auch tun.
0: Und die letzte Fragestellerin ist Aisha Assar.
7: Mit Blick auf die Tatsache, dass immer nicht an Herrn Minister Wildberger, sondern an Frau Ministerin Bär die Frage, wir haben immer mehr Studierende, die einen Abschluss machen und keinen Arbeitsplatz finden. Und in dem Sinne, es gab ein Programm, das hieß KI in der Hochschulbildung. Das ist ausgelaufen in Ihrer Legislatur. Welche Konzepte haben Sie, um zum einen Studium auch angepasst an diese Entwicklungen entsprechend zu modernisieren und den Hochschulen die Möglichkeit der Transformation auch zu geben?
0: Sie hat gefragt, ich bin ja zwischendrin eingestiegen. Es ist wohl noch ein Bezug zur Hauptfrage da, durch den Einstieg von Frau Lührmann, als es um die Arbeits-, Entschuldigung, Frau Lemke, als es um die Frage der Arbeitsmöglichkeiten von IT-Kräften ging. Insofern haben wir den Bezug auch mit dieser Frage. Wir haben es jetzt gerade geklärt. So.
6: Frau Kollegin, wir haben das Programm, das ausgelaufen ist, in einem Einvernehmen mit allen Landesministern in der GWK gemeinsam so beschlossen, auch inklusive der grünen Landesministerin, weil das Programm, so wie es ausgestaltet war, eben nicht mehr zeitgemäß war. Und wir machen uns selbstverständlich auch, weil das keine Sache alleine des Bundes ist, gemeinsam mit allen 16 Landesministerinnen und Landesministern auch Gedanken. Ich sage aber auch ganz offen, Sie kennen die Haushaltslage, dass wir noch wahnsinnig viele neue Bund-Länder-Vereinbarungen in der nächsten Zeit treffen können. Da mache ich mehr als ein großes Fragezeichen dahinter.
0: So, dann kommen wir jetzt zur zweiten Runde und zur neuen Hauptfrage. Der erste Fragesteller ist Stefan Schröder.
4: Und er ist ja, vielen Dank, Sprecher für die AfD-Fraktion. Frau Ministerin Bär,
8: welche konkreten Schwerpunkte setzt denn Ihr Haus in der KI-Sicherheitsforschung, um Risiken durch zunehmende Autonomie, missbräuchliche Nutzung und gesellschaftliche Folgen leistungsfähiger und immer stärker werdender KI frühzeitig zu erkennen und wirksam zu begrenzen?
6: Alles, was mit dem Thema KI, künstliche Intelligenz zu tun hat, machen wir gemeinsam auch mit unseren Partnerinnen und Partnern, ganz besonders auch mit dem Digitalministerium. Wir haben natürlich im Rahmen der Hightech-Agenda die künstliche Intelligenz als Themenschwerpunkt Nummer 1 gesehen, werden das natürlich auch im Rahmen einzelner Programme auch weiter durchführen. Aber der Schwerpunkt unserer Arbeit jetzt hier auch im Forschungsbereich liegt tatsächlich auch sehr stark darin, KI auch positiv zu nutzen, auch mit KI neue Wertschöpfung zu generieren, mit unserer KI-Roadmap auch dafür zu sorgen, dass wir wieder Wachstum und Wertschöpfung und vor allem auch Souveränität und Sicherheit in unserem Land haben. Und das kann auch mit und dank künstlicher Intelligenz genauso vorangetrieben werden.
8: Gut, das war zwar keine Ja-Nein-Frage, aber trotzdem nicht beantwortet. Vielleicht jetzt die Nachfrage. Frau Ministerin, bei britischen Sicherheitstests mit gelockerten Schutzvorkehrungen haben KI-Agenten eigenmächtig versucht, schädlichen Programmcode in öffentlich genutzte Software einzuschleusen. Wer eine KI fördert, die selbstständig handelt, und das tut auch Ihr Haus, muss auch dafür sorgen, dass Menschen sie zuverlässig stoppen können. Welche überprüfbaren Anforderungen an die Eingriffs- und Abschaltbarkeit verlangen Sie deshalb bei den KI-Projekten in Ihrem Haus oder in Ihren beider Häusern, wenn Sie zusammenarbeiten?
6: Vielleicht können Sie mir die Programme noch mal nennen, auf die Sie sich konkret beziehen.
10: Ich darf leider keinen Dialog führen.
6: Okay, dann können Sie mir die ja noch mal schriftlich reinreichen, weil ich gar nicht weiß, über welche Programme Sie konkret sprechen.
0: Gut, erste Fragestellerin für die Nachfragerunde ist Rebecca Lehnert.
11: Frau Ministerin, im Zuge dieses Wettrennens rund um die leistungsfähigste KI setzen insbesondere die US-amerikanischen Unternehmen inzwischen auf sich selbst verbessernde KI innerhalb ihres Trainings, RSI, was für mich eine klare rote Linie ist, die dabei überschritten wird. Würden Sie das auch so bewerten?
6: Ich glaube, dass wir insgesamt im ganzen Bereich der künstlichen Intelligenz in einem sehr großen Spannungsfeld sind zwischen, wir haben den Zug längst verpasst, der ist komplett abgefahren, und auf der anderen Seite werden extreme Horrorszenarien an die Wand geworfen, um auch, und das finde ich auch nicht redlich, die Menschen zu verunsichern. Und wenn man sich auch immer anschaut, von wem genau diese Warnungen auch kommen, auch von ganz wenigen, auch Tech-Milliardären, die vielleicht auch anderes im Sinne haben, wie beispielsweise auch vielleicht Einsteigern eines Aktienkurses, muss man da sicherlich noch mal ganz genau hinschauen. Ich persönlich habe einen sehr starken Schwerpunkt bei mir im Haus, bei einem der Themen, die der Minister gerade angesprochen hat, nämlich den ganzen Bereich auch der Gesundheitsforschung, gerade im Sinne von künstlicher Intelligenz auch einzusetzen, damit wir nicht nur länger älter werden, sondern auch nicht multimorbid älter werden. Und da kann die KI, ob das jetzt zum Beispiel dazu beiträgt, in der Medikamentenforschung sehr viele Möglichkeiten uns geben oder beispielsweise auch in der Radiologie und in anderen Bereichen. Deswegen wäre es mir ein Ansinnen, dass wir meistens, wenn wir jetzt an der künstlichen Intelligenz arbeiten und forschen, eher den positiven Aspekt in den Mittelpunkt stellen.
0: So, ich darf noch mal bitten bei den Nachfragen, 30 Sekunden Frage und 30 Sekunden Antwort. Das habe ich ja gerade schon ganz vorsichtig gesagt, genau. So, dann haben wir den nächsten Fragesteller, ist Joachim Ebmeier.
15: Frau Ministerin, KI-Forschung, KI-Sicherheitsforschung betrifft mehrere Häuser, Ihr Haus, insbesondere das BMFTR, auch in der Zurverfügungstellung der notwendigen Ressourcen und Rechenleistung dafür. Unter anderem die Rechenzentrenstrategie soll dazu einen Beitrag leisten, aber vor allen Dingen auch die AI Gigafactories auf der europäischen Ebene. Welchen Beitrag sehen Sie hier bei diesen Gigafactories, die Grundlage dafür zu schaffen, dass wir souverän und sicher auch in der KI-Forschung dabei sein können?
6: Also ich verrate jetzt kein Geheimnis, wenn ich sage, dass wir uns nicht gewünscht hätten, auch in Absprache mit dem BMDS, dass wir da etwas schneller vorangekommen wären. Die Bundesregierung hat da tatsächlich ihre Hausaufgaben gemacht. Wir haben sehr schnell auch das Geld in den Haushalt eingestellt, um mindestens eine AI Gigafactory nach Deutschland zu holen. Wir haben mit den Ländern gemeinsam, aber auch mit den Konsortien gemeinsam auch dafür gesorgt, dass wir ausreichend Bewerbungen aus Deutschland heraus haben. Und jetzt wäre es eben schön, wenn es von der Kommission an der einen oder anderen Stelle etwas noch beschleunigt werden würde, damit wir tatsächlich da auch schnell mit dem Aufbau auch in Deutschland beginnen könnten.
0: Der nächste Fragesteller ist Dr. Hahn.
12: Frau Präsidentin, geschätzte Frau Ministerin Beer, wir haben ja eben auch gesagt, in unserem Forschungsausschuss hatten wir ein öffentliches Fachgespräch, gerade auch zu diesem Thema autonome KI-Agenten. Und der Kollege Schröder hat es eben gesagt, in England gibt es auch genau diese Warnsignale, dass sie sich verselbstständigen. Wir wollen alle die Vorteile von KI haben, aber wir wollen nicht, dass das uns entgleitet. Deshalb die Frage, welche Forschungsprojekte fördert Ihr Ministerium derzeit, die sich genau mit diesen Ergebnissen befassen, was da passieren kann? Und bis wann wollen Sie selber, wenn Sie das Thema überhaupt für wichtig halten, hier Ergebnisse zeigen zu unserer aller Sicherheit?
6: Selbstverständlich ist das Thema wichtig, aber ich sage nochmal, dass das ganz große Spannungsfeld ist, auf der einen Seite die KI nicht so zu verteufeln und an die Wand zu schmeißen oder es negativ zu besetzen die ganze Zeit, sondern wir wollen selbstverständlich auch, dass die KI positiv genutzt werden kann. Und deswegen machen wir uns natürlich auch gemeinsam in der Bundesregierung da Gedanken darüber und sind immer mehr oder weniger damit konfrontiert, dass das alles nicht schnell genug ist. Aber mir ist es von dieser Stelle aus auch ganz wichtig, im Land nochmal deutlich zu machen, dass die Menschheit nicht morgen ausgerottet wird, so wie es der ein oder andere immer versucht zu suggerieren, sondern wir sind momentan, wie es am Anfang des Internets auch war, noch
0: bitte
6: in einem
0: die Zeit achten. Der letzte Fragesteller ist Marvin Schulz.
13: Sehr geehrte
9: Sehr geehrte Frau Ministerin, wenn hier so, wie ich finde, auch übertriebenermaßen auf die Gefahren von künstlicher Intelligenz ausschließlich eingegangen wird und wir vielleicht noch mal versuchen, den Blick auf die Chancen zu richten und es jetzt hier um amerikanische und chinesische KI-Modelle gegangen ist, dann interessiert mich natürlich aus Souveränitätsaspekten heraus, wie bewerten Sie denn derzeit beispielsweise die neue Finanzierungsrunde von Mistral? Wie bewerten Sie das, was mit Aleph Alpha und Cohere hier auch von Seiten der Bundesregierung unternommen wird, um europäische Souveränität und Sicherheit im KI-Bereich voranzustellen?
6: Naja, da müssen wir natürlich jetzt erstmal dem Carsten Wildberger ein ganz herzliches Dankeschön sagen und ihm beglückwünschen, der sich da sehr stark dafür eingesetzt hat, weil er eben genauso wie ich auch der Meinung ist, dass das Wettrennen noch lange nicht verloren ist und dass wir gerade ganz neue Geschäftsmodelle auch

0: wirtschaftlichen Fortschritt zu treiben. Und wenn ich das so sagen darf, da hat die Bundesregierung nach 4 Monaten die Strategie beschlossen, dann in einem breiten Shareholder-Dialog mit den Partnern gesprochen und nach einem Jahr schon mit den Roadmaps die ganz konkreten Maßnahmen. Und vor diesem Hintergrund stelle ich die Frage, Frau Bundesministerin, welchen Beitrag sehen Sie durch die Hightech-Agenda Deutschland für eine weniger starke Abhängigkeit und größere Souveränität von fossilen Rohstoffen, also sprich dem Schwanken der Preise und auch Verfügbarkeit von fossilen Rohstoffen?
1: Vielen Dank, Herr Kollege Mann. Ich hatte Sie sogar in meinem Eingangsstatement drin, aber leider war die Zeit zu kurz. Also ich wollte Sie auch für die letzte Debatte loben. Beim Thema Hightech-Agenda ist es so, dass wir gesagt haben, nach den Roadmaps ist vor den Roadmaps, und wir wollen natürlich gerade in dem Bereich auch dafür sorgen, dass neben den 6, die wir haben, und auch klimaneutrale Energie oder klimaneutrale Mobilität, was Sie besonders ansprechen, jetzt auch mit einer neuen KI-Roadmap für die Robotik da noch mal einen Schritt weitergehen, und unter Federführung des Wirtschaftsministeriums machen wir auch eine neue Roadmap jetzt. Herzlichen Dank an Katharina Reiche gemeinsam zum Wasserstoff. Also auch da wollen wir eben nicht stehen bleiben, damit wir eben nicht nur Wachstum und Wohlstand und Wettbewerbsfähigkeit hinbekommen, sondern dass wir auch zukünftig noch stärker auf Nachhaltigkeit neben der Sicherheit und der Souveränität setzen können.
2: Die Möglichkeit zur Nachfrage.
0: Vielen Dank, Frau Ministerin. Herr Kollege Oebmeier hat dankenswerterweise schon die AI Gigafactories angesprochen, die ja zentral sind für die Entwicklung, Erprobung auch eigener, vielleicht nicht Basismodelle, aber zumindest in spezifischen Anwendungen, sag mal, im Sinne einer sektoralen Industriepolitik. Nun warten wir darauf, dass die EU hier vorankommt, aber können Sie uns dennoch ein bisschen den Stand zur Einwerbung dieser Gigafactories mitteilen? Wir würden uns freuen.
1: Also ich würde aus meinem Verständnis, ja, ich kenne natürlich nicht die Bewerbungen aus den anderen Ländern, sondern nur die aus dem eigenen Land, würde ich schon sagen, dass wir da sehr gute Chancen haben auf eine AI Gigafactory in Deutschland, weil die Unternehmen, mit denen wir auch im Austausch sind, auch ein ernsthaftes Interesse haben, auch dazu beizutragen, dass es für uns möglich sein wird, das Ganze hinzubekommen. Also das ist natürlich jetzt schwierig, weil ich nicht weiß, wie es in anderen Ländern ausschaut, aber jetzt so im europäischen Vergleich, das, was man sieht, das, was man hört, würde ich schon sagen, dass Deutschland da sehr gut dasteht.
2: So, ich habe jetzt 4 Nachfragen, die wir notiert haben. Herr Dr. Schmidt, Frau Dr. Lübcke, Herr Kneller und Herr Albani, nur dass sich alle darauf einstellen können. Gut, wir fangen mit Herrn Dr. Schmidt an. Paul Schmidt.
3: Sehr geehrte Frau Ministerin Beer, jetzt sind wir bei der Hightech-Agenda. Eine der 6 Schlüsseltechnologien ist die Kernfusion. Und jetzt muss ich noch mal fragen, wenn wir wirklich den ersten Reaktor hier haben wollen, dann brauchen wir auch Daten zu schnellen Neutronen, weil aus der Kernspaltung haben wir nur langsame Neutronen. Wir brauchen Richtlinien für den Strahlenschutz. Dazu müssen wir Untersuchungen anstellen. Wir brauchen dazu ein Forschungsprogramm. Wie viel Geld haben Sie dafür vorgesehen? Danke.
1: Also Fördergeldern ist es so, dass die Bundesregierung plant, bis zum Ende der Legislatur rund 2,4 Milliarden Euro dafür auszugeben. Für die Fusion, also für die Industrie, für die Start-ups und für die Wissenschaft. Und wir werben aber dafür, dass das natürlich auch über die Legislaturperiode hinausgeht. Über die nächsten 10 Jahre wären das dann 9 Milliarden Euro insgesamt. Das heißt, wir legen jetzt den Grundstein, damit wir wirklich Deutschland zum führenden Innovationsstandort für Fusionstechnologien machen können. Wir haben den Aktionsplan vorgestellt. Wir haben neue Förderinitiativen von explorativen Ansätzen bis hin zu Basistechnologien. Da läuft im Moment noch das Auswahlverfahren. Wir haben die Technologie-Roadmap veröffentlicht. Und wir haben eben, wie ich es vorhin auch schon erwähnt habe, die 3 unterschiedlichen Hubs auch bekannt gegeben. Und wir sind für die rechtlichen Fragestellungen auch im Austausch mit dem BMUKN.
2: Die nächste Fragestellerin ist Dr. Andrea Lübcke.
4: Vielen Dank, Frau Ministerin. Eine der Schlüsseltechnologien ist die Biotechnologie. Das Ziel der Hightech-Agenda ist ja, Wertschöpfung im eigenen Land zu produzieren, aus klugen Ideen Produkte zu machen. Jetzt war im Sommer zu hören, dass ausgerechnet dann, wenn es in die Skalierung geht, dass die Bundesregierung oder Deutschland aus dem IPCEI aussteigt. Haben Sie dazu neue Erkenntnisse?
1: Ja, vielen Dank, dass Sie mir die Möglichkeit geben, dazu zu antworten.

0: worden, weil die Berichte zum Glück nicht stimmen. Ganz im Gegenteil, wir werden jetzt sogar da noch mit vereinten Kräften beim IPSAI weitermachen, und zwar nicht nur das Wirtschaftsministerium, sondern gemeinsam. Also wir haben da jetzt den Schulterschluss, Katharina Reiche und ich, uns gefasst, und wir werden das IPSAI weiter auf zwei Säulen stellen, also mit zwei Säulen meine ich auch aus zwei Haushalten, BMWE und BMFDR, und das geht selbstverständlich weiter, weil für mich die Biotechnologie wirklich eine der ganz maßgeblichen Schlüsseltechnologien auch der Hightech-Agenda ist.
1: Und der nächste Fragesteller ist Maximilian Kneller.
2: Ja, sehr geehrte Frau Ministerin, all diese Technologien haben ja eins gemeinsam: Sie sind sehr energieintensiv. Wir erleben jetzt parallel im Verkehrssektor den Hochlauf von E-Lkw, von E-Autos und natürlich auch im Gebäudesektor, dass man da auch individualisiert den Strombedarf und ihn dadurch ausweitet. Da geht Ihre eigene Bundesnetzagentur, aber auch führende Wirtschaftsinstitute von einer hohen Importabhängigkeit bis zum Jahr 2035 aus. Es ist sogar die Rede von Engpässen im Bereich Energie. Was sagen Sie ausländischen Unternehmen, die Sie hier in Deutschland ansiedeln wollen? Wie wollen Sie dafür sorgen, dass die Stromversorgung sicher und bezahlbar bleibt?
0: Also ich darf nicht aus dem Kabinett zitieren. Ich würde jetzt mal eine Ausnahme machen. Meine Kollegin Katharina Reiche gibt da fast jede Woche einen sehr positiven Bericht dazu ab. Und deswegen vertraue ich da völlig und ganz meiner Kollegin, dass wir das auch in den nächsten Jahren gut hinbekommen werden. Gleichzeitig ist es aber auch ein wichtiges Anliegen der Bundesregierung, dass wir uns besonders wie in der Vergangenheit auch um die energieintensiven Unternehmen kümmern. Warum? Weil wenn wir das nicht mehr tun würden, wäre das tatsächlich nicht sehr positiv, wenn dann die Unternehmen ins Ausland abwandern würden. Also haben wir das tatsächlich auf dem Schirm. Auch wenn die Federführung jetzt nicht bei mir im Haus liegt, kann ich Sie dennoch beruhigen an der Stelle.
1: Den Schluss macht Stefan Albani.
3: Ja, herzlichen Dank zur Sache. Wir hatten Hightech-Agenda, Schlüsseltechnologien und dergleichen mehr. Ich gebe zu, ich bin ein Fan dieses Bereiches, wie viele andere auch in Deutschland, der uns deutlich thematisch und auch strukturell hier nach vorne bringt mit den Roadmaps. Am Ende wird aber entscheidend sein, wie bringen wir die Kraft auf die Straße, nicht auf die physische Straße als Wagen, sondern als entsprechende Umsetzung, Transfer. Was tut Ihr Haus dafür, dass hier sozusagen die gesamte Entwicklungslinie komplettiert wird?
0: Ja, vielen herzlichen Dank, Herr Kollege Albani. Das ist ja so, dass unsere Maßnahmen alle nicht singulär nebeneinander stehen, sondern die greifen ja ineinander. Die Hightech-Agenda greift ins 1000-Köpfe-Plus-Programm und genauso greift die Hightech-Agenda auch in unser neues Programm FAST, wo es um die Forschung, die Anwendung, die Skalierung und dann um den Transfer geht. Genauso die Hightech Spaces. Eins bedingt das andere. Und wir machen natürlich mit dem gleichen Tempo auch weiter, auch bei der Hightech-Agenda. Wir werden jetzt nochmal einen großen Hightech-Gipfel auch im Frühjahr nächsten Jahres haben, wahrscheinlich im April. Da wollen wir dann auch die überarbeiteten Roadmaps vorstellen, sozusagen die Roadmaps 2.0 dann nochmal, weil das ja auch lebendige Papiere sind, an denen immer weiter geforscht und gearbeitet wird, plus zu den jetzt schon 6 bestehenden Roadmaps noch 2 neue, die dazukommen. Und so geht es eben immer weiter und auch mit einem sehr hohen Tempo.
1: Wir kommen jetzt zur nächsten Hauptfrage. Die nächste Hauptfragestellerin ist Dr. Anna Lührmann.
4: Ja, soziale Medien machen abhängig, sind schlecht für die Gesundheit, verbreiten Desinformationen. Deswegen gab es zum Beispiel gerade in den USA ganz viele Gerichtsverfahren, die Meta zum Beispiel dazu verurteilen, bessere soziale Netze zur Verfügung zu stellen. Auch Ihre Kollegin Frau Prien hat gerade Eckpunkte im Kabinett zu dem Thema vorgestellt. Ich frage Sie jetzt, Herr Wildberger, was Sie eigentlich tun, um dafür zu sorgen, dass es bessere soziale Netze hier in Deutschland ganz konkret gibt. Wie fördern Sie zum Beispiel das offene soziale Netz, damit wir hier Alternativen haben zu den Algorithmen der Big Tech-Konzerne?
5: Sehr geehrte Frau Abgeordnete, danke für die Frage. Wir arbeiten sehr eng zusammen mit Frau Karin Prien zu all diesen Themen, auch auf europäischer Ebene. Was tun wir ganz konkret? Eine Reihe von Dingen. Erstens natürlich technische Art, Safety by Design. Was müssen Plattformen eigentlich machen? Wie ist das beste Design? Wir sind da auch im internationalen Austausch. Wie geht das? Natürlich wird perspektivisch auch der digitalen Brieftasche möglicherweise eine Bedeutung zukommen, wo ich mich verifizieren kann. Mir ist besonders wichtig, dass das sehr datensparsam und auch nicht störend sich auswirkt, natürlich auf die Nutzerinnen und Nutzer. Und der vierte Baustein, ein ganz wichtiger ist, wir sind in einem engen Austausch und prüfen mögliche Plattformen, die wir in Europa haben. Unter anderem haben natürlich Mastodon. Die Frage ist, wie kriegen wir die besser skaliert? Wir haben jetzt erste Ansätze, die wir auch in anderen Bereichen nutzen wollen. Das wird sicherlich ein Schwerpunkt auch unserer Arbeit sein in den kommenden Monaten.
1: Noch eine Nachfrage, Frau Lührmann?
4: Ja, Sie sprachen gerade die Identifikationstechniken an und gerade das Konzept von Frau Prien setzt ja sehr darauf, dass es die U-Wallet dann gibt. Sie schreibt da schon im nächsten Jahr. Wann genau im nächsten Jahr wird denn die DU-Wallet in der Lage sein, datensparsam ein Altersmerkmal zu senden, um so diese Altersgrenze, die Frau Prien durchsetzen möchte, umzusetzen?
5: Erstmal bringen wir diese digitale Brieftasche an den Start Anfang des Jahres und ist der Beginn eines wirklich digitalen Ökosystems, was ein anderes, besseres digitales Leben auch in den Anwendungsfällen für Menschen im Land ermöglicht. Das wird ein Prozess sein. Es wäre jetzt sehr unseriös von mir, hier einen Termin zu nennen, weil es ist ganz wichtig, dass es nicht nur technisch geht, sondern daran muss sich gegebenenfalls auch einen Prozess anschließen, weil wir müssen ja die Nutzerinnen und Nutzer, die Menschen, die das dann nutzen, die Jugendlichen, die haben ja keine Lust, dass sie sich permanent da identifizieren. Das heißt, ich kann jetzt noch nicht absehen, wie sieht die technische Lösung aus, weil davon wird das abhängen. Aber natürlich werden wir, sobald das klar ist, dann auch entsprechend Tempo machen.
1: Erster Nachfragesteller ist Holger Mann.
6: Bundesminister Wildberger, wir haben jetzt gerade über Sicherheit von Kommunikation unter anderem geredet und Verifizierung. Wir haben in den letzten Tagen Berichte über den Angriff der Ukraine auf die Server von Yandex gehabt und damit einhergehend ein zumindest sehr, sehr augenfälliges und auffälliges Abschwächen von digitalen Angriffen durch sogenannte Bot-Maschinen oder Bot-Fabriken. Gibt es schon eine Einschätzung der Bundesregierung zu diesen Vorgängen, weil von Traffic Einbrüchen in Netzwerken von bis zu 40% berichtet wird und deutlich weniger Verbreitung von Hass und Hetze?
5: Also das ist, also bestimmte spezifische, erstmal vielen Dank auch für diese Nachfrage. Das ist natürlich jetzt Gegenstand entsprechender Untersuchungen. Ich kann hier noch nicht aufwarten mit einer kompletten Analyse. Ich will aber betonen, dass es viele, nicht nur Projekte, auch Vorhaben gibt, wo wir natürlich prüfen, wie kann man diese Flut von Angriffen, auch Desinformation, Bots etc. unterbinden? Und da gibt es natürlich verschiedene technische Lösungen. Da sind wir auch international im Austausch, weil ich glaube, wir müssen noch schneller werden, dass wir auch gute, erprobte Methoden aus dem Ausland hier einsetzen. Und deshalb sind Partnerschaften so wichtig, gerade auch mit der Ukraine.
1: Und dann haben wir noch Stefan Glaser als Nachfragenden.
7: Wie alles hat auch Social Media Fluch und Segen. Ein Fluch, den wir hier haben, ist bestimmt, dass seit StudiVZ in Deutschland dazu überhaupt nichts mehr passiert ist. Wie können wir Sie unterstützen? Was können Sie als Ministerium tun, dass wir als Europäische Union, als Deutschland da wieder eine Rolle spielen und dieses Thema Social Media nicht den USA und den Chinesen überlassen, sondern auch als Deutschland da mitspielen? Herzlichen Dank.
5: Ja, sehr geehrter Herr Abgeordneter, bin sehr dankbar für diese Frage. Also die erste Botschaft ist, jede einzelne Nutzerin und jeder einzelne Nutzer hat die Freiheit, gerade selber eine Entscheidung zu treffen. Das ist eine Einladung auf die Plattform, die wir in Europa haben. Mastodon ist eine davon, es gibt andere, die auch zu nutzen. Das liegt in unserer auch Entscheidungshoheit. Die Freiheit haben wir zum Glück. Und gleichzeitig müssen wir natürlich auch diese Lösungen unterstützen, dass sie leistungsfähiger sind, dass vielleicht auch das Nutzererlebnis noch besser ist. Aber wir haben auch die freie Wahlmöglichkeit. Da würde ich mir mehr von wünschen.
1: Dann kommen wir jetzt zur nächsten Hauptfrage, nachdem es keine weiteren Nachfragen mehr gibt. Der nächste Fragesteller ist Florian Müller.
8: Präsidentin, ganz herzlichen Dank. Ich möchte noch mal auf die Hightech-Agenda kommen und meine Frage richtet sich an die Bundesforschungsministerin. Frau Ministerin, die Hightech-Agenda steht ja vor allem für Tempo. Tempo bei einem schnellen Kabinettsbeschluss, Stakeholder-Dialogen, vielen Starts von Flaggschiff-Maßnahmen. Wie stellen Sie sicher, dass wir dieses hohe Tempo zwischen Bundesregierung auf der einen Seite und Parlament auf der anderen Seite sicherstellen können?
0: Herzlichen Dank. Wir stellen ja oder wir setzen seit dem 20. Mai, seitdem wir auch die Roadmaps veröffentlicht haben, Maßnahme für Maßnahme und Meilenstein für Meilenstein auch um, weil wir nicht wollen, dass das ein reines Strategiepapier ist, sondern dass es tatsächlich ein Fahrplan ist mit klaren Wegmarken, mit einer klaren Umsetzung. Und für die Umsetzung rollen wir einerseits unsere Investitionen sukzessive weiter aus, aber wir werben intensiv auch noch um weitere starke Umsetzungspartner. Ich habe ja vorhin auch schon den Invest in Germany-Gipfel auch angesprochen, wo alle Häuser auch der Bundesregierung dabei sind. Und wir werden eben von unserem Haus und von unserer Seite ganz stark nochmal auch den Schwerpunkt auf die Hightech-Agenda legen. Ich habe ja vorhin auch schon erwähnt, dass wir die als lebendige Arbeitsdokumente auch angelegt haben und dass wir auch die Zielmarken auf dem Weg hin immer wieder anpassen wollen. Aber ich glaube, wir sind uns einig, dass wir Erfolg nur haben werden, wenn wir auch noch private Investitionen hinbekommen können. Das kann nicht alles von Steuergeldern finanziert werden, nicht nur, weil wir momentan auch in Zeiten knapper Kassen leben, sondern weil es auch wichtig ist, dass es auch noch mal gehebelt wird. Und wir wollen natürlich die ein oder andere Maßnahme, auch weil Sie das Thema Tempo ansprechen und Schnelligkeit ansprechen, noch mal sehr stark auch mit der Sprint beispielsweise umsetzen.
1: Nachfrage noch?
8: Ja, vielen Dank. Frau Ministerin, Sie hatten in den zurückliegenden Antworten auch auf das Zusammenwirken des 1000-Töpfe-Plus-Programms und der Hightech-Agenda hingewiesen. Wie funktioniert das genau und welchen Vorteil erhoffen Sie sich davon?
0: Also das Zusammenspiel bedeutet, dass es ganz spannend ist, wenn man sich die Zusammensetzung jetzt der gut 400 oder 401, die wir jetzt aus 51 Ländern haben, eben anschaut, dass wirklich die Bereiche, aus denen die Forscherinnen und Forscher kommen, auch sehr gut analog zur Hightech-Agenda passen, aus den unterschiedlichsten Forschungsbereichen eben, inklusive zwar als allerletztes, aber immerhin auch die Geistes- und Sozialwissenschaften. Also es ist wirklich eine ganz große Bandbreite, die da eine Rolle spielt. Und es zeigt auch, dass eben einmal die Wissenschaftsfreiheit ganz groß geschrieben wird, aber auf der anderen Seite natürlich auch die ausländischen Forscherinnen und Forscher ganz genau sehen, wo jetzt diese Bundesregierung Schwerpunkte legt. Und deswegen ist auch das Interesse so groß an der Stelle.
1: So, wir hatten jetzt eine Reihe an Nachfragen. Wir haben die ersten vier, die wir auch direkt notiert haben, ist Fabian Gramling, dann kommt Dr. Birkhahn, dann kommt Florian Öst und dann kommt Andrea Lübcke. So, wir fangen mit Fabian Gramling an.
9: Frau Ministerin, Deutschland hat bei der Robotik hervorragende Voraussetzungen. Wir haben eine starke Forschung, wir haben einen starken Mittelstand, wir haben hervorragende technologische Unternehmen und innovative Unternehmen entlang der kompletten Wertschöpfungskette. Wir sind da in vielen Bereichen wirklich in der Weltspitze mit dabei. Ich habe selber in meinem Wahlkreis die Firma Schunk, die bei der Greiftechnik wirklich eine super Technologie hat. Meine Frage ist, wie schaffen wir es, dieses technologische Wissen und diese technologische Fähigkeit noch wirklich in die Wertschöpfung zu bringen? Was kann die Bundesregierung hier begleitend unterstützen?
0: Also wir hatten ja die Robotik auch schon adressiert in der Hightech-Agenda, aber wir hatten ja auch beispielsweise im letzten EFI-Gutachten auch den Hinweis, dass die Robotik noch eine prominentere Stelle einnehmen soll. Und das haben wir dann auch sofort in die Tat umgesetzt. Deswegen arbeiten wir jetzt an der Robotik-Roadmap in einem engen Schulterschluss zwischen der Wissenschaft und der Wirtschaft. Und so wie Sie Unternehmen haben, haben wir unterschiedliche Unternehmen in Deutschland, von humanoiden Robotern bis hin zu Robotern in der Industrie oder, weil ich Frau Staffler gerade sehe, auch für Roboter in der Pflege. Das ist eine ganz, ganz große Bandbreite, die da ist. Wir werden nächstes Jahr die erste Roboter-Fußball-Weltmeisterschaft in Deutschland austragen. Da sind auch alle herzlich eingeladen zu schauen, ob dann Deutschland da Fußball-Weltmeister werden wird. Und wir werden eben auch alle zusammenbringen, die Arme können, Beine können. Und das soll die Roadmap auch noch mal zeigen, wie wir unsere Expertise in dem Bereich zusammenbündeln können.
1: Der nächste Fragesteller ist Dr. Christoph Birkhahn.
10: Sehr geehrte Frau Ministerin, der Kollege Müller hat ja schon das 1000-Köpfe-Programm in der Hightech-Agenda angesprochen. Gleichzeitig hatten wir ja auch jetzt im Ausschuss die CISPA-Problematik. Guckt man sich die Staatsangehörigkeiten der Geförderten an, dann ist auf Platz 1 der dort Geförderten die Volksrepublik China. Wir haben ja jetzt erfahren, dass es da insbesondere ein Problem gibt bei bestimmten Institutionen aus dem Verteidigungsbereich der Volksrepublik China. Wie verhindern Sie, dass wir sozusagen Agentenspione anwerben über dieses Programm?
0: Ihre Frage stimmt schon nicht, weil an Nummer 1 sind Kolleginnen und Kollegen aus anderen europäischen Ländern.
1: So, wir haben jetzt hier keinen Dialog, sondern Frau Bär hat geantwortet. Dann ist der nächste Fragesteller Florian Öst. Wobei man sich ohnehin jetzt darüber differenziert hätte unterhalten können, ob es jetzt gerade gepasst hat zur Frage oder nicht. Und deswegen müssen Sie jetzt auch nicht gleich wieder in Ihrer unfreundlichen Art lachen, sondern die Antwort ist da und damit ist gut. Und jetzt ist Herr Öst der Nächste, der dran ist.
11: Frau Präsidentin, liebe Frau Ministerin, kehren wir zum Thema zurück. Wir haben den Anspruch, bei den 6 Schlüsseltechnologien wieder weltweit führend zu sein. Dafür investieren wir mit der Hightech-Agenda 18 Milliarden Euro in Forschung, Innovation und technologischen Fortschritt. Denn technologischer Fortschritt ist die Grundlage für neue Wirtschaftskraft. Eine der größten Herausforderungen liegt beim Transfer von der Forschung in die industrielle Fertigung. Gerade beim Sprung von Prototypen zur industriellen Fertigung müssen wir in Deutschland besser werden. Deshalb meine Frage, Frau Ministerin, welche konkreten Maßnahmen sind im Rahmen der Hightech-Agenda vorgesehen, damit kleine und mittlere Unternehmen schneller vom Demonstrator in die industrielle Fertigung gelangen?
0: Ja, vielen Dank, Herr Kollege. Das ist genau der entscheidende Punkt, den Sie ansprechen, weil der Transfer wirklich der zentrale Hebel auch ist in der Hightech-Agenda Deutschland, und zwar tatsächlich über alle Schlüsseltechnologien hinweg und entlang der gesamten Wertschöpfungskette, die wir haben. Wir haben beispielsweise, wenn ich mal die Mikroelektronik, die wir noch gar nicht besprochen haben, rausgreifen darf, haben wir eine Pilotlinie, die ganz gezielt auch für den Mittelstand ist, für die Start-ups gilt, weil wir die Hightech-Agenda eben so angelegt haben, dass es nicht nur für die Großindustrie ist, sondern gerade für den Mittelstand, für die Startups, und ich darf an der Stelle auch noch das Handwerk erwähnen, damit es wirklich wesentlich schneller in die Anwendung auch kommt. Initiative FAST habe ich auch schon angesprochen, wo wir auch gute Forschungsergebnisse vor allem schnell und sehr bürokratiearm in marktreife Innovationen dann wieder bringen wollen. Und wir sind da gerade mittendrin, die Transfer-Hubs auch auszuwählen.
1: So, den Schluss macht in dieser Runde Frau Dr. Lübcke.
12: Vielen Dank, Frau Präsidentin, liebe Frau Ministerin Beer. Wir reden über die Geschwindigkeit der Hightech-Agenda. Die Hightech-Agenda ist im Sommer letzten Jahres vorgestellt worden. Wie schnell ist es denn wirklich? Also das große Ziel ist ja zum Beispiel, Rückstand auf China aufzuholen im Bereich der Batterieentwicklung. Wann werden wir denn die ersten Projekte im Rahmen der vertikalen Applikationsallianzen sehen?
0: Also wir haben ja mit unseren Roadmaps auch bei der Batterietechnologie ganz klare Ziele und ganz klare Meilensteine auch festgelegt. Die können auch alle in der Batterietechnologie-Roadmap nachgelesen werden. Und für mich war es, und wir haben über die Hälfte aller Projekte übrigens schon gestartet, begonnen und teilweise auch schon abgeschlossen. Und mir war es wichtig, dass wir die Punkte, die da festgelegt wurden, nicht erst ab 2030 oder ab 2040 festlegen, sondern es sind ganz viele Meilensteine, die auch noch innerhalb dieser Legislaturperiode stattfinden, damit wir uns als Bundesregierung auch tatsächlich noch mal challengen. Und so kann jeder auch seine Haken setzen hinter den Projekten, die jetzt schon abgeschlossen sind oder die jetzt gerade begonnen wurden.
1: So, dann kommen wir jetzt zur letzten Hauptfrage. Das ist auch dann noch die Fraktion Die Linke. Damit waren auch alle Fraktionen in der zweiten Runde noch dran. Frau Vogtschmidt, bitte.
13: Ja, vielen Dank, Frau Präsidentin. Meine Frage geht jetzt nochmal an Herrn Minister Wildberger. Die Cyberangriffe auf Kommunen und Länder gefährden ja Tag ein, Tag aus unsere Daseinsvorsorge, die Privatsphäre und auch die Sicherheit der öffentlichen Hand. Diese Risiken bestehen natürlich auch auf der Bundesebene, und Warnungen vor immer schnelleren Cyberangriffen mit künstlicher Intelligenz sind in aller Munde. Deshalb erstaunt es mich, dass faktisch niemand so richtig einen Überblick über die Cybersicherheit des Bundes hat und sie durch mangelhafte Steuerung auch gefährdet ist. So stellt es der Bundesrechnungshof im August 26 fest und forderte Sie, auch Herrn Wildberger, auf, die Steuerung der IT-Sicherheit endlich wahrzunehmen. Eine gleichlautende Aufforderung ging auch per Beschluss vom Haushaltsausschuss im November des letzten Jahres aus. Deswegen frage ich Sie, Herr Minister Wildberger, sehen Sie sich zuständig für die ressortübergreifende Steuerung der Cybersicherheit des Bundes? Und wenn ja, in welchen Schritten soll sich dies schon bald bemerkbar machen?
5: Ja, sehr geehrte Frau Abgeordnete, ich kann Ihnen versichern, dass mittlerweile extrem viel passiert ist. Wir haben eins der größten Programme zur Härtung von Sicherheitsfragen im gesamten Bundes-IT auf den Weg gebracht. Das ist etwas, was wir natürlich nicht weitergehend jetzt hier grundsätzlich bespielen. Das ist in guter Arbeit. Wir haben mit dem BSI eines der leistungsfähigsten behördlichen Strukturen, die uns dabei natürlich auch federführend mit unterstützen. Das heißt, hier ist extrem viel Arbeit. Und ich möchte auch noch mal betonen, dass die Idee des Deutschland-Stacks, wenn wir das mal weiterdenken, über die Bundesbehörden hinaus auch in den kommunalen Verwaltungsbereich gehen, eine grundsätzliche Sicherheitsarchitektur ist. Weil stellen wir uns vor, dass immer mehr Kommunen, auch die Länder, auf einer souveränen Cloud-Infrastruktur arbeiten, die kann ich sicherheitstechnisch ganz anders bedienen und absichern. Das heißt, wir haben hier Dinge auch für die Zukunft mit Weitblick geschafft und gleichzeitig arbeiten wir operativ mit modernsten Methoden auch in der Verwaltung. Das ist ein Prozess, den haben wir jetzt glücklicherweise endlich angestoßen. Das war nämlich längst überfällig.
1: Noch eine Nachfrage?
13: Ja, vielen Dank. Sie hatten gerade schon die Sicherheitsarchitektur angesprochen, aber die mangelnde Steuerung und auch die Transparenz gefährden ja einfach aktuell die Cybersicherheit des Bundes. Und das betrifft insbesondere auch die Ausgaben für die IT-Sicherheit im Rahmen der Bereichsausnahmen von der Schuldenbremse, die mal zweckentfremdet, mal formal falsch und auch mal gar nicht veranschlagt wird. Und auch hier frage ich Sie, sehen Sie sich dafür verantwortlich, das Problem anzugehen und wenn ja, wie und wann?
5: Unser Haus hat die Verantwortung und natürlich auch die operative Führung mit den anderen Häusern entsprechend zu arbeiten. Diese nehmen wir wahr. Und zwar sehr aktiv. Dafür haben wir auch entsprechend die haushalterischen Mittel zur Verfügung gestellt. Gleichzeitig gilt es auch, dass Sicherheit auch bedeutet, dass man in diesen sensiblen Bereichen nicht in jedem Forum die Transparenz gibt. Das ist nämlich ein wesentlicher Kernbestandteil von IT-Sicherheit.
1: So, wir schaffen jetzt noch eine Nachfrage, weil dann die Zeit rum ist und diese voraussichtlich. Und diese Nachfrage geht an Dr. Rainer Kraft.
14: Ja, vielen Dank. Man kann ja Cybersicherheit auch nicht erwähnen ohne die Hardware-Sicherheit. Und es betrifft vor allem chinesische Komponenten. Also Israel hat auf allen Militärstützpunkten chinesische E-Autos verboten. In Norwegen wurden chinesische E-Autos beim Spionieren erwischt. Chinesische E-Busse haben Daten verschlüsselt nach China übermittelt. Und Photovoltaik-Panels in Dänemark und den USA haben auch verschlüsselte Daten nach China heimlich übermittelt. Deswegen die Frage, inwiefern untersuchen Sie das? Was finden Sie? Und wie wollen Sie oder haben Sie eine Strategie, dass Sie schauen, dass Sie Ihren gesamten Bereich China-free machen?
5: Sehr geehrte Abgeordnete, das ist ein Thema, mit dem wir uns selbstverständlich beschäftigen. Und das heißt, die geopolitische Weltordnung hat sich, wie wir glaube ich alle wissen, in kürzester Zeit verändert. Und Dinge, die wir über Lieferketten seit 20, 30 Jahren gepflegt haben, kann man nicht über Nacht ändern. Gleichzeitig gehen wir das Thema aktiv an, was Sicherheitskomponenten in kritischen Netzen angeht. Nur mal als Beispiel, bis hin zu der Frage, wie kann ich Hardware sicher machen über Software, zum Beispiel einen Wechselrichter, auch das geht. Das sind also alles Dinge, die wir überprüfen. Das nehmen wir sehr ernst.
1: So, damit beende ich jetzt diese Befragung.
15: Und damit endet jetzt die Regierungsbefragung. Und weiter geht es jetzt mit Fragen an die Staatssekretäre in die Fragestunde. Die Hauptfragen sind dabei von den Abgeordneten schriftlich vorab eingereicht worden. Die Nachfragen werden frei gestellt. Wir werden das nicht mehr vollständig begleiten können, denn in Kürze um 18 Uhr endet unsere Übertragungszeit. Aber kurz werden wir noch dabei sein können. Diesmal liegt der Schwerpunkt beim Bundesministerium für wirtschaftliche Zusammenarbeit und Entwicklung. Die AfD will wissen, nach welchen Kriterien der Erfolg der Entwicklungsprojekte bewertet wird und welche Ziele und Schwerpunkte sich die Bundesregierung in diesem Ressort in dieser Legislatur setzt. Die Grünen wollen unter anderem wissen, welchen Beitrag das deutsche Lieferkettengesetz zur Einhaltung von Menschenrechten leistet. 45 Minuten sind dafür vorgesehen. Wir hören nur noch in den Beginn hinein, da unsere Übertragungszeit in Kürze endet. Und jetzt hat Andrea Lindholz noch einige Anmerkungen.
16: Für die dazugehörige Antwort, die Zeit nun jeweils nur noch 30 Sekunden beträgt. Das gilt dann auch für alle Nachfragen weiterer Abgeordneter sowie für die entsprechenden Antworten der Bundesregierung. Und ich darf jetzt auch noch mal alle bitten, inklusive auch den Vertreterinnen und Vertreter der Bundesregierung, die vereinbarten Zeiten einzuhalten. Die mündlichen Fragen auf der Drucksache 8471 werden jetzt in der üblichen Reihenfolge aufgerufen. Und damit rufe ich auch auf die Frage Nummer 1 des Abgeordneten Dr. Jan-Niklas Gesenhüß. Es geht um die mögliche Rücknahme geplanter Kürzungen im Bereich der internationalen Klimafinanzierung im Bundeshaushalt 2027. Das Wort hat der zuständige Staatssekretär.
5: Ja, vielen Dank, Frau Präsidentin. Sehr geehrter Kollege, die internationale Klimafinanzierung bleibt für die Bundesregierung ein wichtiges Anliegen. Im Koalitionsvertrag wurde festgelegt, dass Deutschland weiterhin seinen fairen Anteil an der internationalen Klimafinanzierung bereitstellen und dabei verstärkt auch auf die Mobilisierung von privaten Mitteln sowie Beiträge nicht traditioneller Geber setzen wird. Das BMZ setzt sich für die Umsetzung dieser Vereinbarung und entsprechende Mittelausstattung für Klimafinanzierung im Einzelplan 23 ein. Der Haushalt 2027 befindet sich, wie Sie wissen, im laufenden parlamentarischen Verfahren.
15: Noch einen das sagt der parlamentarische Staatssekretär im Bundesministerium für wirtschaftliche Zusammenarbeit und Entwicklung, Johann Saathoff. An dieser Stelle endet unsere Übertragung. Es war ein interessanter Tag. Bundeskanzler Merz hat in seiner Regierungserklärung in der Grundsatzrede appelliert, den Herausforderungen der Gesellschaft mit Gestaltungswillen zu begegnen. Er hat noch einmal die Ukraine-Hilfen verteidigt und warf AfD und Linken in diesem Zusammenhang vor, die Gefahr aus Russland zu verharmlosen. Er hat eine härtere EU-Handelspolitik angekündigt und hat gefordert, die Prioritäten im EU-Haushalt für den Zeitraum 2028 bis 2024 klar und richtig zu setzen und betont, dass dort investiert werden müsse, wo sich die Zukunft Europas entscheidet. Und das bedeutet für Merz in die Sicherheit und in unsere Wettbewerbsfähigkeit. Kritik kam vom Koalitionspartner der SPD. Fraktionschef Matthias Miersch hat eingeräumt, dass Union und SPD in Fragen der Gerechtigkeit in vielen Punkten weit auseinander lägen und hat einen Gerechtigkeitscheck bei zentralen Fragen angekündigt und massive Kritik an der Grundsatzrede von Bundeskanzler Friedrich Merz kam aus der größten Oppositionsfraktion von der AfD. Die AfD-Fraktionsvorsitzende Weidel hat der Bundesregierung Versagen vorgeworfen und sie aufgefordert, die notwendigen Reformen dringend und schnell umzusetzen. Und nicht zuletzt wurde zu Beginn der Sitzung heute der neue Bundesarbeitsminister Alexander Schweizer von der SPD vereidigt. Die Personalie war notwendig geworden, weil die bisherige Ministerin Bärbel Baas am Montag überraschend aus persönlichen Gründen zurückgetreten war. Und an dieser Stelle verabschiede ich mich. Sie haben die ARD-Übertragung der 101. Sitzung des Bundestages in dieser Legislaturperiode gehört. Ich bin Annette Birke-Stumper und verabschiede mich an dieser Stelle. Wenn Sie mögen, hören wir uns morgen früh ab 9 Uhr wieder. Ich würde gerne gemeinsam mit Ihnen

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1: Hereinspaziert zu Teil 2 der Champions League in dieser Woche. Wir haben immer noch den zweiten Spieltag. Und was soll ich sagen? Wir senden wieder aus Norwegen unter anderem. Ja, ein Land, in dem man als deutsche Top-Mannschaft nicht unbedingt gewinnen muss. Habt ihr mitbekommen, sicherlich. Die Bayern spielen nur 3-3 in Norwegen gestern auf Kunstrasen bei Viking Stavanger. Heute traut sich der BVB 80 Kilometer ran an den Polarkreis bei seinem Auswärtsspiel in Bodø. Denn Bodø Glimt ist der Gegner nun mal. Der Dortmunder jetzt gleich. Wir sind gespannt, wie sich Schwarz-Gelb da verkauft. Einen Sieg gegen Villarreal hat man ja schon in der Tasche in dieser Champions League. Reportiert wird das Ganze im Einzelspiel von Armin Lehmann oder in der deutschen Konferenz von Burkhard Hupe. Und wenn ich Konferenz sage, wisst ihr, es spielt auch noch eine zweite deutsche Mannschaft. Der VfB Stuttgart muss in die Slowakei. Slovan Bratislava wartet auf das Team von Sebastian Hoeneß. Jens-Jörg Rieck sammelt da den Stadionpunkt in unserer Konferenz. Im Einzelstream hört ihr Daniel Günther. Es soll den nächsten Dreier geben für den VfB. Am ersten Spieltag hat man ja zu Hause Viking Stavanger besiegt mit 3-1. Immer wieder diese Norweger. Wahnsinn. Diesmal passt es also sehr gut, wenn ich sage, mich zieht's wie ein Husky in die Stadien. Lasst uns reingehen. Ab an den Polarkreis und da kann es nur einen geben für die ARD Sportschau. Burkhard Hupe live aus Nordnorwegen. Die Dortmunder sind zu Gast. Hast du die Tausendfüßler dabei für den Kunstrasen, Burkhard, oder wie sind die Bedingungen?
2: Die sind eigentlich richtig gut. Also es ist wärmer als ich dachte, viel wärmer als ich dachte, bestimmt 7 oder 8 Grad. Der Wind ist auch nicht mehr so furchtbar eisig wie noch gestern beim Abschlusstraining und der Rasen wird gerade kräftig bewässert. Das heißt, insgesamt ist es ein trockener Abend und ein erwartungsfroher dazu.
1: Ist es heller oder dunkler als hier? Ich komme da immer mit durcheinander.
2: Also es ist früher dunkel jetzt mittlerweile. Okay. Es wird hier so gegen 18 Uhr dunkel und jetzt ist pechschwarze Nacht.
1: Du sitzt in einem Stadion, das wir ja aus der letzten Spielzeit mitbekommen haben, in der jüngeren Vergangenheit, die ein oder andere Überraschung mitbekommen hat, auch international. Was glaubst du, was wird das heute für ein Spiel für alle Dortmunder?
2: Also wenn die Dortmunder es nicht schaffen, hier früh für klare Verhältnisse zu sorgen, dann wird das ein ganz unangenehmer Abend, weil es sind zwar nur 8000 Leute da, darunter 404 Dortmunder, wir haben sie nochmal nachgezählt. Und wenn man hier, wie gesagt, lange Zeit ein offenes Spiel hat, dann werden die Leute richtig laut und richtig renitent auf den Rängen und da wird jede Aktion total gefeiert, so wie das beispielsweise auf der Bielefelder Alm kennst, wo ja in der Schlussphase auch es kein Halten mehr gibt, wenn es knapp steht. Und so geht das dann hier die ganze Zeit und dann passiert unheimlich viel, so wie jetzt zum Beispiel auch, alle Schals raus, die ersten Wunderkerzen auch, das Bodø-Glimt-Lied wird angestimmt.
1: 43.000 Einwohner, habe ich gelesen, hat Bodø. Das ist ungefähr die Hälfte der Kapazität vom Westfalenstadion. Der Stolz würde aber ins Westfalenstadion passen, so wie sich das dabei dir anhört, oder?
2: Ja, es ist ganz toll. Es ist eine wunderbare Atmosphäre hier. Du wirst auch nicht, wir sitzen mitten unter den Fans, du wirst gar nicht blöd angeguckt, sondern alle grüßen freundlich und sind ganz höflich. So war das auch den ganzen Tag über hier in Bodø. Man wird gefragt, wo man herkommt und was man heute Abend so für Vorstellungen hat von diesem Fußballspiel. Ein ganz großer Stolz, eine ganz große Identifikation mit diesem Verein. In unglaublich vielen Fenstern hängt die gelbe Fahne von Bodø Glimt. Also eine ganze Stadt atmet Fußball, macht schon Spaß.
1: Werden wir sportlich und gucken auf die Aufstellung von Niko Kovac. Ich habe gelesen, dass er es tatsächlich auch auf den Kunstrasen bei dir anpassen will. Also er sagt, dass, sag ich mal, kleinere Spieler besser irgendwie spielen können auf Kunstrasen als größere. Verstehst du das?
2: Ja, kann ich komplett nachvollziehen. Also bei uns wird ja auch im Mittelrheinischen viel auf Kunstrasen gespielt und die kleineren Spieler, finde ich, haben da immer einen Vorteil, weil sie einfach einen tieferen Körperschwerpunkt haben, weil sie schnellere Richtungsänderungen vornehmen können und das ist auf so einem Platz essentiell und deshalb spielt heute beispielsweise Fabio Silva in der Startformation als Mittelstürmer und Guirassy sitzt erstmal nur draußen, Carrezas und Inacio dahinter, die sind auch 1,76, 1,80. Feuerwerk übrigens hier, so wie sich das gehört, im Hintergrund spektakulär. Ich habe das Gefühl, das brennt mir hier noch ein drittes Nasenloch ins Gesicht, aber hey, der Norweger weiß, was er tut.
1: Ja, ich meine sogar, das ist im Takt zur Musik, aber es ist auf jeden Fall sehr laut und kommt auch an. Also das ist der erste Tupfer aus Norwegen, unser erstes Spiel. Burkhard Hupe berichtet über die Dortmunder. Unser zweites Spiel heute mit deutscher Beteiligung findet in der Slowakei statt, zu hören im Einzelspiel mit Daniel Günther oder eben in der Konferenz mit Jens-Jörg Rieck. Jens-Jörg, wie ist der Vibe gerade bei dir vor Ort? Ist es stimmungsvoll?
3: Jetzt kommen wir gerade in so ein richtiges Loch. Wir hatten vorher hier eine XXL-Lasershow, die ich fand von der Verpackung viel zu gewaltig war. Das hatte so schon ein bisschen das Feeling des Finales. Aber wir sind ja erst, ich gucke nochmal, beim zweiten Spieltag. Also alles im blauen Licht. Auch das gegenüberliegende Hochhaus strahlte dann mit 5 Laserstrahlern hier hinein. Dazu eine dreuende, dunkle Musik, die mitgesungen wurde. Das Ganze übrigens doch vor fast ausverkauften Haus. Das war ja eines der Themen. Die Arena ist nicht sehr groß, 22.500 sind ein bisschen mehr Einwohner hier, über 500.000 in der slowakischen Hauptstadt im Vergleich zu Bodø. Aber wir haben auch ein bisschen besseres Wetter, so um die 10 Grad, aber auch trocken. Aber wir haben wahrscheinlich den schlechteren Rasen, auch wenn da Kunstrasen ist, denn ich sehe viele, viele braune Flecken hier unten. Also nach diesem sehr operettenhaften Beginn und mit diesem ordentlichen Krach ist es jetzt für mich erstaunlich ruhig. Ich würde jetzt eher so ein bisschen Alarm auch noch gebrauchen hin zum Spiel. Und freue mich aber, dass die Arena doch fast ausverkauft ist. Also da drüben bei den VfB-Fans, die ja ohnehin nur 1.100 Karten bekommen haben, weil das hier ein Risikospiel war, gab hier mal Stress, ist ja das vierte Duell schon zwischen den beiden in der Europa-League-Qualifikation. Deswegen war die Zahl begrenzt, deswegen waren auch nicht so viele Stuttgarter da. Aber die 1.100 Karten mit den Jungs mit dem roten Brustring, die sind weggegangen.
1: Auswärtsspiel in Bratislava für Stuttgart klingt erstmal sperrig, finde ich. Klingt das schwieriger, als es sein wird heute für den VfB? Was meinst du?
3: Nee, der VfB muss das Ding hier gewinnen. Hat auch umgestellt, 5 neue heute in der Startelf. Klar, das ist der Serienmeister aus der Slowakei. Und das ist natürlich eine Mannschaft, die erfahren ist und die in der Champions League spielt. Das ist dann schon immer ein Qualitätsmaßstab. Aber auf der anderen Seite nur ein kleiner Hinweis. Der Marktwert liegt bei 38 Millionen. Der Marktwert von Leveling, der heute übrigens nicht in der Startelf steht, liegt bei 40 Millionen. Also das ist das deutlich größere Potenzial in den Reihen der Stuttgarter im Vergleich zu den Männern hier von der Donau.
1: Yaya Touré ist Trainer von Bratislava seit diesem Sommer. Was hat er vor heute?
3: Ja, auch er hat seine Mannschaft auf 5 Positionen verändert. Das ist ja seine erste große Position als Trainer. Im Vergleich zu all seinen Kickern ist er natürlich eine absolute Legende im Mittelfeld. 4-mal in Folge Afrikas Fußballer des Jahres. 8 Jahre bei Man City. 3-mal die Premier League gewonnen. Mit Barca die Champions League gewonnen. Also der ist mit Sicherheit der größte Star dieses Teams. Auch wenn er im Moment einen Trainingsanzug anhat. Und draußen steht mittlerweile er auch 43 Jahre alt. Einer der besten Mittelfeldspieler der Welt. Also das ist schon eine Ehre gewesen. Auch für den deutschen Trainer, für Sebastian Hoeneß, der gesagt hat, da freue ich mich schon drauf, den begrüßen zu können. Aber am Ende bleibt es dabei. Und da bleib ich auch bei meinem Urteil. Die 3 Punkte müssen zum VfB.
1: Klingt doch gut, JJ. Vielen Dank. Das also, das Anschwitzen in den Leitungen nach Norwegen und in die Slowakei, klingt so ein bisschen nach Europa League, wenn man ehrlich ist. Ist es aber nicht. Ja, bin ich mir relativ sicher. Champions League heute, die größte aller Zeiten. 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Schreiben wir die Geschichte der Champions League in dieser Saison ein bisschen weiter. Lasst uns Fußball live erleben. Hier bei der Sportschau Königsklasse, der 2. Spieltag in den Einzelspielen oder in der Konferenz. Stuttgart in Bratislava hört ihr mit Daniel Günther über 90 Minuten. Bei Bodø geht Armin Lehmann für den BVB auf die volle Distanz. Und in der Konferenz hört ihr Burkhard Hupe und Jens-Jörg Krieg. Viel Spaß mit der ersten Halbzeit.
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2: Go, Quell, Fahr, Polar, Sirkelen, Halle, Bodø, Halle, Champions League. Guten Abend vom Polarkreis, hier ist Bodø, hier ist die Champions League. Bodø glimmt gegen Borussia Dortmund, 8000 Zuschauer, alle in Gelb und viele davon auch in Gelb-Schwarz, weil das auch die Farben von Bodø glimmt sind. Und 404 Fans aus Dortmund haben den Weg hier 80 Kilometer nördlich zum Polarkreis gefunden. Nördlichster Spielort in der Champions League aller Zeiten. Und die Favoritenrolle ist irgendwie auch klar. Borussia Dortmund müsste und sollte hier gewinnen. Beim aktuellen Mittabellenführer in Norwegen, beim aktuellen Pokalsieger, bei der Überraschungsmannschaft des Vorjahres. Aber hey, der Konjunktiv Borussia Dortmund und die Champions League, das sind mindestens 3 verschiedene Paar Schuhe. Wie sieht es aus für den VfB Stuttgart in Bratislava, JJ Rieck? Favoritenrolle klar bei den Schwaben, oder?
3: Absolut Ahoi aus Bratislava, hier von der Donau, jetzt in dieser Sekunde. Der Anstoß, Stiller in Weiß in die Reihen des VfB hinein, der heute hier nur 1.100 Fans an seiner Seite hat. Das Ganze nach einer wirklich operettenhaften Begrüßung, einer riesen Lasershow, jetzt relativ ruhig die Arena, anders als angekündigt. Doch wahrscheinlich fast ganz ausverkauft. 22.500 sind mit dabei und sehen den Serienmeister aus der Slowakei. 25 Titel für die Mannschaft hier aus der Hauptstadt, die jetzt versucht nach vorn zu kommen. Aber der Versuch geht daneben. Aber ich bleibe dabei und Burkhardt hat es ja auch schon angedeutet. Die drei Punkte müssen heute her für den VfB, wenn es denn weitergehen soll. Achtung, erste Gelegenheit. Bredlo wischt den Ball mit der rechten Hand gerade so raus. Um Himmels Willen, das war fast ein Fehlstart für die Schwaben. Weiter geht's mit Ballbesitz aber erstmal und zurück in die Hintermannschaft von Slovan und dann nach diesem kurzen Schreck rüber an den Polarkreis oder fast an den Polarkreis.
2: Ja, und da hat Bodø Glimt die erste Offensivaktion. Schuss aus der zweiten Reihe. Oh, der ist knapp drüber. Der war auch nicht schlecht und der war mit viel Gefühl abgegeben von Sondre Brünstad Fett aus dem Zentrum, 18 mm die Entfernung. Das ist die neuralgische Stelle im Spiel von Borussia Dortmund und das schon seit vielen Jahren. Also das Zentrum direkt vorm 16er, 5 Meter in die Tiefe etwa. Da sind sie oft einfach personell nicht stark genug. Und Dortmund ja heute sowieso mit einer recht ungewöhnlichen Mannschaftsaufstellung, weil Trainer Niko Kovac auf kleine, wendige Spieler vor allen Dingen in der Offensive setzt, also mit Fabio Silva, Carrezas und Inacio und auch mit Bayer auf der rechten Schiene einen Spieler bringt, der nicht Riasson heißt, der Norweger, der gestern noch bei der Abschlusspressekonferenz viel gelacht hat mit den norwegischen Kollegen. Wir hatten keine Ahnung, worüber er spricht, aber es sah alles total harmonisch aus. Also der sitzt zunächst auch nur auf der Bank. Jetzt können sich die Dortmunder zum ersten Mal befreien und kommen mit Inacio über die linke Seite. Führt den Ball jetzt schon über 30 Meter, könnte ihn eine Position weiterschieben auf die linke Seite. Aber Fabio Silva kommt ein bisschen ins Straucheln, kann den Ball nicht kontrollieren. Hier weiter 0-0, wieder 3600 Kilometer südöstlich nach Bratislava zu JJ.
3: Ja, ich habe auch nachgeguckt, Burkhard. 35 Stunden wären es mit dem Auto. Wenn ich mich jetzt auf den Weg machen würde, dann würde ich aber den Angriff von Slovan verpassen. Nächster Schuss auf Bredlo. Dann gehen wir mal schnell durch die Mannschaftsaufstellung des VfB. Denn am Wochenende in Paderborn hat hier hinten Simon Tor gestanden. Also 5 Veränderungen bei der Mannschaft von Sebastian Hoeneß. Alles so ein bisschen erwartet. Viererkette mit Wagnermann, Jelt, Chabot und Hendricks. Der Linksfuß aus den Niederlanden spielt links, weil der einzige wirkliche echte Stammspieler beim VfB mit Mittelstädt fehlt. Der hatte sich ja an der Ferse verletzt. Das war ein bitterer Ausfall. Dafür ist Chabot, der Türsteher da hinten in der Abwehr, jetzt wieder mit dabei. Der hat jetzt den Ball, wird ihn wahrscheinlich gleich rausbefördern auf die linke Seite zu Hendricks und der dann mit einem kurzen Stups darüber zu Führich. Wir sind im Mittelfeld gelandet, geht von Führich dann wieder zurück in die Abwehr. Schnell der Gang durch die Mannschaftsteile noch zu Ende gebracht. Stiller und Prömel, Prömel neu an der Seite von Stiller im Mittelfeld und dann vorne der Angriff mit Elkanos, mit Undav, der in dieser Saison immer noch seinem ersten Tor hinterher rennt. Führich hatte ich genannt und die Spitze auch dahin wechselt. Pečinović, der könnte jetzt geschickt werden. Der junge Angreifer, der aus Wolfsburg kam, aber erstmal macht Führich noch einen Kringel, bleibt hier beim 0-0. Angenehme Bedingungen, 10 Grad, kaum Wind hier an der Donau in dieser ja, großen, historischen, geschichtsträchtigen Stadt, die zumal noch eine Besonderheit mitbringt, die einzige Hauptstadt der Welt, die an 2 Länder grenzt, nämlich an Ungarn und an Österreich. Von uns sind es nur 55 Kilometer nach Wien. Eine Menge Kilometerangaben, jetzt vielleicht mehr Tore. Burkhardt ist der Nächste bei der Polarmission.
2: Ja, die Dortmunder mit der ersten Ecke, die hat erstmal nichts eingebracht. Spielstand zwischen Bodø und der Borussia weiterhin 0-0. Die Dortmunder haben jetzt so ein bisschen das Kommando übernommen. Wunderbare Choreografien gab es in beiden Fanblöcken bei Bodø Glimt. Riesiges Transparent, selbst gemalt in Zeichentrick oder Comicsprache und Comicschrift. Boarding completed und darauf zu sehen, ein gelbes Flugzeug, weil die Vereinsfarben gelb sind, das einmal über Europa kreist. Also die Freude über die Champions League, die ist nach wie vor greifbar hier in Bodø und bei der Borussia. Da haben sie einfach Schlittenhunde vor einem Borussia-Schlitten gespannt und gesagt, hey, durch den Polarkreis der Sonne entgegen, das ist unser Motto heute Abend hier zumindest. Und ich finde es ganz großartig, dass wirklich über 400 Dortmunder Fans den langen Weg auf sich genommen haben. Jetzt kommen die Dortmunder mal über die rechte Seite, aber Bodo Glimt steht gleich wieder kompakt in der Defensive. Und natürlich geht es hier in der Anfangsphase erstmal darum, auf dem Kunstrasen die ersten Gehversuche und Stoppversuche und Passversuche ordentlich hinzukriegen. Jetzt kommt Dortmund über die linke Seite mit Bayer, spielt dann eine Station zurück auf Joey Fährmann. Aber das dauert alles ein kleines bisschen zu lange, ist zwar tief in der gegnerischen Hälfte, verspricht aber nicht den unmittelbaren Erfolg. Vielleicht jetzt die Flanke von Svensson von der rechten Seite. Nee, die kommt auch erstmal nicht, dann kommt ein flacher Ball auf den Elfmeterpunkt, dann ein Schuss von Benze Baini aus der zweiten Reihe. Der geht deutlich vorbei. 0-0 hier, 0-0 in Bratislava bei JJ Rieck.
3: Ja, wir sind in der sechsten Minute. Der VfB kommt mit Jeltsch, mittlerweile auch für die Nationalmannschaft berufen. Dann den Ball raus ins Mittelfeld, weitergeschoben zu Hendricks. Der auf Führig, der muss erstmal die Füße da ein bisschen sortieren und verliert dann den Ball. Wir halten fest, die eine Szene, die ich erwähnt habe aus der ersten Minute, Süleyman Kamara durchgebrochen ist auf der linken Seite. Das war bislang die größte Chance dieser Partie. Jetzt vielleicht der erste gute Angriff des VfB über Wagnermann. Schaufelt den Ball rein und da wäre die Chance für Pejinovic, der ganz knapp verpasst und dann geklärt von Slovan, die in einem Blau spielen. Und weil Burkhardt gerade die Choreo erwähnt hat, hier gab es auch eine, allerdings nur eine, weil wie gesagt nicht so viele VfB-Fans hier vor Ort sind. Es gab Pride and Glory of Slovakia zu lesen. Hier, ich habe es gesagt, es ist der Serienmeister. Es ist die Mannschaft, die übrigens 1976 beim Sieg bei der Europameisterschaft der berühmten Nacht von Belgrad auch das Rückgrat der slowakischen Nationalmannschaft, der tschechischen Nationalmannschaft bildete. Also die Slovan-Spieler hier mit großer Tradition. Die übrigens, und dann haben wir gleich auch die größte Trophäe in unserer Konferenz für die Spezialisten verkauft, die übrigens sogar schon mal den Europapokal gewonnen haben gegen Barcelona. Eine gar nicht so unbekannte Mannschaft, wie ich finde. 3-2 Slovan Bratislava im Endspiel. Allerdings, wer sagt, wann war das denn? Ja, das war ein bisschen her. 1969. Das haben einige von euch wahrscheinlich verpasst. So wie vielleicht jetzt den nächsten guten Angriff, oder hoffentlich nicht, der Mannschaft bei Bodø Glimt, des BVB. Aber erstmal muss ich dranbleiben, denn Wagnermann hat die Riesenchance. Ist durch. Und dann überlegt er eine Sekunde zu lang. Burkhardt, ich wollte zu dir geben. Aber er spielt nicht ab, schießt dann selbst. Und schießt direkt auf den in Orange spielenden Keeper der Slowakei. Schießt direkt auf Takac. Und das kann er natürlich dann irgendwie ausbessern, diese Riesenszene. Also eine Chance, sehr gut für die slowakische Mannschaft, für Slovan. Eine sehr gut, aber nicht gut vollendet vom VfB für Wagnermann, aber keine Tore, genau wie am Polarkreis.
2: So sieht's aus. Eine Chance für die Hausherren gleich in der zweiten Minute durch Fett. Ein Schuss mit rechts aus 17, 18 Metern zentral ging am Kasten vorbei. Kobel wäre vermutlich auch da gewesen. Und Dortmund hat bislang offensiv noch gar nichts zustande gekriegt. Also Girassi sitzt ja draußen und auch die weiten eröffnenden Bälle von Schlotterbeck wird man heute Abend nicht sehen. Denn Nico Schlotterbeck hat die Reise aus Gründen der Belastungssteuerung gar nicht mitgemacht hier in den hohen Norden. Jetzt hat Bodø Glimt ein bisschen Platz, kommt über die rechte Seite, kommt mit Blomberg. Der passt einmal flach in Richtung Elfmeterpunkt. Da ist Dortmund zunächst einmal auf der Höhe und kann den Ball nach außen wegverteidigen, nach links nämlich. Da versucht Fabio Silva ihn zu kontrollieren, wird dann aber gleich wieder hoch attackiert, festgetackert, fast an der eigenen Grundlinie. Ein Fehlpass ist das Ergebnis und Bodø Glimt setzt nach, kommt über rechts mit Auckland. Der spielt wieder ins Zentrum, das machen die richtig gut. Jetzt haben sie vielleicht sogar eine Torchance oder eine Abschlusschance durch Helmersen, den Mittelstürmer, aber der kommt nicht durch. Aber dann im Mittelfeld eine gekonnte Grätsche, deshalb gibt es hier den brausenden Applaus, tolle Grätsche von Gundersen und zwar gegen den jungen Samuele Inacio. Ballgewinn Bodø Glimt, aber Ballbesitz noch tief in der eigenen Hälfte, also weit weg vom Dortmunder Tor. Weiterhin Abtastphase hier vor den 8000 im Almasaris heute Abend. Asp-Myra-Stadion von Bodø. Ein neues wird ein paar Kilometer von hier entfernt gebaut. Da passen dann 10.000 Zuschauer rein, JJ. So sind die Verhältnisse hier in Norwegen.
3: Ja, unser Stadion ist auch nicht so groß. Ich habe es gesagt, 22.500 sehen einen der auffälligsten in der Anfangsphase. Das ist dieser Süleyman Kamara auf der linken Seite bei den Gastgebern, Spieler aus Gambia, der Wagnermann immer wieder vor Rätsel stellt. Für mich ohnehin kein echter Mann für die Nationalmannschaft, wenn der nicht so schnell wäre. Fußball spielen kann er nicht besonders, finde ich ehrlicherweise, aber okay. Also Wagnermann auf der rechten Seite immer wieder mit Problemen, wenn Süleyman auf ihn zugerannt kommt, aber bislang nichts passiert. 0:0 hier, unverändert die Unterstützung natürlich vor allen Dingen von den Slovan-Fans zu hören, die ihre Mannschaft hier nach vorn treiben, aber der VfB hat sich jetzt erstmal den Ball geholt und mit verschiedenen Anweisungen mit der rechten Hand zeigt der Mann, um den so gezittert wurde, zeigt Chabot an, da müsst ihr hin, aber dann spielt er den Ball auf die linke Seite raus zu Führig. Sehr schöner Ball, lang, über 30, 40 Meter, aber er war bei der Annahme Führig dann am Ende selber ins Seiten ausgerutscht, sodass nichts draus wird. Einwurf für die anderen, schnell zurück zu Chabot. Der hatte sich in Paderborn verletzt, er ist ohne Zweifel der wichtigste Mann in der Defensive, der Abwehrboss der Schwaben. Und dann hat sich diese Oberschenkelblessur als nicht so schwerwiegend erwiesen. Schon wieder dieser Süleyman über die linke Seite. Jetzt doppeln sie, Elkanus kommt dazu, Wagnermann ist auch da. Er ist an beiden vorbei. Jungs, das habt ihr schlecht gemacht. Und Süleyman reißt beide Arme nach oben, um das Publikum mitzunehmen. Ist bislang hier der auffälligste, ich habe es gesagt. Tore haben wir keine, aber im Moment macht Slovan ein bisschen mehr Alarm in dieser Phase des Spiels. Zum 0:0 geht es zu den Dortmundern, die heute, wie gesagt, auch oder wie gehört, auch einen der großen Abwehrrecken nicht mit dabei haben. Aber da gab es die berühmte Vokabel von Burkhardt, Belastungssteuerung.
2: Ja, Nico Schlotterbeck hat ja Sprunggelenksprobleme. Sprunggelenk und Kunstrasen, das passt auch im Profifußball nicht unbedingt zusammen. Die Dortmunder hatten zweimal jetzt richtig Glück. Wieder Schüsse aus der zweiten Reihe von Bodø Glimt. Einmal gerade noch so zur Ecke geblockt, der wäre sonst vermutlich drin gewesen. Dieser Versuch von Berg in der 9. Minute und 60 Sekunden später Jens-Peter Hauge, den man sich ja vielleicht noch erinnert, weil er mal in Frankfurt gespielt hat. Auch er mit einem guten Schuss trifft den Ball allerdings nicht voll, sodass Kobel kein Problem hat im Dortmunder Tor. Also die Dortmunder verteidigen ein bisschen zu passiv, ein bisschen zu sehr auf gut Glück und nicht so dicht am Mann, wie man es braucht. Vermutlich ist das auch ein Zugeständnis an diese ungewohnten Platzverhältnisse, an den Kunstrasen hier nördlich des Polarkreises. Eine andere Spielfläche kommt halt einfach nicht in Frage. Und bis weit in die 50er Jahre hinein, und dann höre ich aber auch schon wieder auf mit Geschichtsunterricht, waren aus witterungstechnischen Gründen Vereine aus Nordnorwegen gar nicht zugelassen für die Meisterschaft in Norwegen. Da gab es so eine Grenze, die da gezogen wird, eine geografische, und da lag Bodø Glimt einfach darüber und dann durften die nicht mitspielen um die norwegische Meisterschaft. Hat ohnehin lange gedauert, bis sie den ersten Titel geholt haben. 2020 war das. Danach allerdings noch drei weitere, also viermal Meister geworden. Aktuell liefern sie sich ein Kopf-an-Kopf-Rennen mit Viking Stavanger, sind unangefochten, beide vorne, Stavanger, der aktuelle Meister, und Bodø Glimt, beide punktgleich und mit dem exakt selben Torverhältnis. Also da ist richtig Spannung garantiert. Spannend ist es natürlich auch hier, 0:0 nach wie vor der Spielstand, aber Bodø Glimt weiß mehr mit dem Ball anzufangen als Borussia Dortmund. Die Dortmunder verlegen sich immer mehr aufs Konterspiel, sind jetzt allerdings defensiv gefragt. Björkchen kommt über die rechte Seite, spielt dann nochmal in die halblinke Verbindung. Da spielen sie sich jetzt fest auf dem linken Flügel. Die Gastgeber, dann sind sie im Strafraum, Hackenball zurück an den Strafraum und gar nicht mal so ungefährlich. Dortmund kommt dazwischen. Waldemar Anton versucht per Applaus und heftigen Gesten seine Spieler irgendwie wach zu kriegen. Aber nächster Angriff, Bodø Glimt. Also im Moment hier fast Spiel auf ein Tor. JJ, wie ist bei dir?
3: Jetzt kommt der VfB mal beim Stand von 0:0 mit einem der besten Techniker, mit Elkanos. Da ist noch ein Fuß dazwischen, in diesem Fall von Sandro Cruz, einem Angolaner. Und deswegen gibt es eine Ecke. Insgesamt so ein bisschen mehr Alarm von Seiten der Blauen, der Mannschaft von Slovan Bratislava. Im Moment nur Vierter in der nationalen Liga. Die haben so eine Zwölferliga hier, aber wie gesagt, normalerweise eigentlich als Serienmeister gesetzt. Dunajská Streda führt zurzeit die slowakische Meisterschaft hier dieses 5-Millionen-Landes an. Ecke gibt es jetzt von Stiller, deswegen im Hintergrund vielleicht die Pfiffe und auf der Seite der wenigen VfB-Fans natürlich die Schals kreisend in der Luft. Pfeifkonzert hört ihr im Hintergrund, Blick zur Uhr, 15. Minute, Ball mit links reingebracht, am Ende sind sie aber da. Prömel hatte versucht, auf den Ball zuzulaufen, ihn zu verlängern, nichts draus geworden, aber es gibt noch die Chance von Führig, Seitenwechsel, schöner Kopfball von Hendricks, aber drüber, der hier in dieser Partie die erste gelbe Karte gesehen hat. Bislang ansonsten in Sachen Statistik noch nichts Wesentliches eingegangen hier im Narodny Futbolovy Stadion. Das ist das Nationalstadion logischerweise. Die deutsche Nationalmannschaft hat schlechte Erinnerungen an die Wiese hier, denn sie haben hier zum Auftakt der WM-Qualifikation mit 0-2 verloren, damals noch unter Julian Nagelsmann. Ball ist mittlerweile bei Bredlo gelandet, Viertelstunde durch, keine Tore. Und ähnlich wie beim Burkhardt, ein Gegner, der ordentlich dagegen hält und wenig zulässt.
2: Ja, das muss man absolut so unterschreiben. Bodø Glimt macht hier nach wie vor das Spiel, kommt jetzt schon wieder mit viel Tempo durchs Zentrum, mit viel Selbstbewusstsein. Jens-Peter Hauge leitet den Angriff ein und dann geht es rüber auf den rechten Flügel. Da ist Ole Blomberg, der ist immer noch am Ball, spielt dann eine Station weiter auf dem rechten Flügel. Da ist Brünstad, fällt und der hat auch schon eine Chance hier gleich in der Anfangsphase. Er schiebt nochmal weiter. Also sie spielen es klein, fein, schnell, geschickt, immer wieder bauen sie Dreiecke auf der Seite, wo der Ball dann ganz unspektakulär eigentlich von einem Fuß zum anderen rollt, aber die Dortmunder laufen da hinterher, so als würden sie im Kreis spielen, 5-2 und die 2 wären die Dortmunder, die hätten keine Chance an den Ball ranzukommen. Jetzt wird die Seite mal gewechselt bei Bodø Glimt, geht raus auf den linken Flügel, dann wieder hinein zur Mitte auf Patrick Berg und der Berg rutscht erstmal aus, aber Dortmund mit Problemen den Ball zu erobern. Das gelingt jetzt doch mit ein bisschen Verzögerung. Versuchen sie es über die rechte Seite mit Karezas, der bislang noch keine Wirkung gezeigt hat. Der junge Grieche, der bei beiden Länderspielen gegen Deutschland, finde ich, einen vorzüglichen Eindruck hinterlassen hat. Weiter Einwurf Borussia Dortmund direkt wieder auf einen blonden Schädel eines Norwegers. Also es ist ein hartes Stück Arbeit und Dortmund ist irgendwie noch gar nicht so richtig in diesem komplizierten Auswärtsspiel angekommen. Die Stuttgarter aber schon jetzt wirklich, oder?
3: Ja, immer wenn du rübergibst, dann gibt es einen Angriff der Weißen mit dem roten Brustring. Ganz in Weiß heute, nur der berühmte rote Brustring. Deutlich zu erkennen, führe ich jetzt mit dem Tempo-Dribbling. Hat eine 1-gegen-1-Situation gut gelöst. Der Ball kam aber am Ende dann doch nicht an. Insgesamt mehr Ballbesitz inzwischen für die Stuttgarter. Jetzt der Ball im Übrigen im Aus, direkt für vor Yaya Touré, der noch absolut fit aussieht, hat seine Karriere ja erst im Jahr 2020, glaube ich, in China beendet, nach großen Jahren Barcelona, Manchester City. Ihr habt die Vereine alle parat, einer der besten Mittelfeldspieler der Welt. Schaut jetzt, wie der VfB kommt, über Undav, der dreht sich, lässt den Ball ein bisschen zu weit weg. El Canus ist auf der rechten Seite blank und dann verspringt ihm der Ball. Boah, bei so einem 5-Sterne-Techniker, so ein Fehler in der Ballannahme, das war eine sehr gute Gelegenheit für El Canus. Eine Freude, den zu sehen, den Marokkaner auf der rechten Seite, der heute Leveling ersetzt und der jetzt immer noch deutliches Zeichen für seine eigene Unzufriedenheit die Hände vors Gesicht schlägt und sagt, Mann, oh Mann, was habe ich denn da angestellt? Übrigens, Burkhard, das muss ich auch noch schnell erzählen, weil du vom Kunstrasen gesprochen hast. Also die Meisterschaft der Greenkeeper gewinnt der Greenkeeper von Bratislava nicht, die europäische. Hier ist auch mächtig viel Braun zu sehen und es sind ja immer diese berühmten Kunstfasern da eingewebt in den normalen Naturrasen. Also da sind so viele braune Stellen, dass die wahrscheinlich sagen würden, die Spieler des VfB, da hätten wir lieber auf dem Kunstrasen bei Bodø Glimt gespielt, auch wenn das Wetter da deutlich kälter ist, bestimmt 10 Grad weniger als bei uns hier an der Donau.
2: Ja, aber wir sind immer noch im positiven Bereich und das ist schon mehr, als wir gestern Abend erwartet hatten. 0-0, der Spielstand 4-5 Grad über Null und Bodø Glimt hat eine ganze Menge vor heute Abend. Die Mannschaft ist sehr aktiv mit viel Bewegung abseits des Balls, mit vielen kurzen Passstaffetten und Dortmund bislang fast ausnehmend in der Rolle des interessierten Beobachters. Auch jetzt wieder eine Staffette über sicherlich 20, 25 Stationen, mittlerweile tief in der Hälfte von Borussia Dortmund. Kein großer Ballgewinn, aber du zermürbst deinen Gegner, wenn der einfach keine Chance hat, an den Ball heranzukommen und dann aufgedreht zur Mitte und dann der Chipper raus auf die linke Seite. Guter Steckball, gut nachgearbeitet in diesem Fall von Fett, dem Norweger. Der wird allerdings dann ein bisschen nach außen wegverteidigt von Karezas. Trotzdem bleibt der Ball, wird dann gleich wieder angespielt. Jetzt hat er eine Schussmöglichkeit. Koma schlägt sich, kommt nicht dran. Ball geht vorbei. Holla die Waldfee. Der Fett macht es richtig gut. Sondre Brünstad, Fett richtig stark von halb links mit dem rechten Fuß. Wunderbar aufs lange Eck gezogen und der Ball rauscht aber wirklich nur Zentimeter halb hoch am rechten Pfosten vorbei. Nächste Top-Gelegenheit für die Hausherren, die mittlerweile das 1-0 längst verdient hätten. Borussia Dortmund findet offensiv nach wie vor überhaupt nicht statt. Bislang komplette Enttäuschung der Auftritt von Borussia Dortmund, weil auch die Zweikämpfe mehrheitlich verloren gehen. und die Spieler sich dann oft nur mit einem Foul zu helfen wissen, wie jetzt gibt es wieder einen Freistoß tief in der Hälfte der Dortmunder. Also Alarmstufe Schwarz-Gelb, würde ich mal sagen, hier in Bordeaux. Glimmt übrigens, JJ heißt Blitz, falls du dich das schon gefragt haben solltest.
3: Ja, das wollte ich gerade fragen. Jetzt muss ich aber aufpassen, weil wie der Blitz jetzt die Blauen kommen mit ihrem erfahrenen Stürmer und Kapitän mit Andrasch, dem Slowenen, der Meisterschaften gesammelt hat in ganz Europa. Jetzt schon im 16er drin. Schusschance für die Mannschaft von Slovan. Geblockt das Ganze noch in letzter Sekunde, sodass der VfB jetzt mit Elkan Nusmar starten könnte, der heute irgendwie einen komplett gebrauchten Tag hat. So viele Fehler habe ich bei dem selten gesehen. Unter anderem hat sein Ballverlust dazu beigetragen, dass die Blauen von Slovan Bratislava hier gerade den nächsten Überfall starten konnten und jetzt das Ganze unterbrochen beim Stand von 0:0. Schauen wir auf die Uhr, 20 Minuten rum. Aber die gute Nachricht, Burkhard, ist natürlich, wenn man das mit den Bayern vergleicht, haben sie ja schon mal besser angefangen. Da stand es ja zur Halbzeit dann sogar 0:2 gegen die Norweger, die gestern in der Champions League unterwegs waren. Also 0:0 auf beiden Plätzen hier der Stand. Und der nächste Angriff läuft. Jetzt mit Undav. Der will den Ball durchlassen für Führig, bleibt aber hängen. Es ist irgendwie wie verhext mit diesem Dennis Undav in dieser jetzt laufenden Saison. Ihr wisst es, in der Bundesliga auch noch ohne Treffer. Mittlerweile der VfB aber mit mehr Gelegenheit, muss kurz draufbleiben, denn sie kommen schon wieder mit Elkanus, mit Undav. 1, 2, 3, 4. Stuttgart direkt am 16er. Spielen sie jetzt kurz den Ball zu, aber dann Stillers Ball auf Undav bleibt hängen. So bleibt es hier beim 0:0. Ab nach Bordeaux.
2: Es geht nach wie vor nicht zusammen für den BVB. Nächster Angriff, Bordeaux, Glimp, weiter Schlag raus auf den rechten Flügel. Ein bisschen zu weit geraten. Kobel ist da, nimmt den Ball auf. Kobel, der eben gerade großes Glück hatte bei diesem Schlenzer von Sondre Brünstad Fett von halb links mit dem rechten Fuß aus 12, 13 Metern. Ging nur ganz knapp am langen Pfosten vorbei. Spielaufbau, Borussia Dortmund, Benze Baini ist wieder dabei und Bayer versucht es auf der linken Seite, kriegt einen Einwurf, war höchst umstritten, aber der Bayer macht es ganz cool, nimmt sich den Ball einfach und wartet gar nicht ab, was der Schiedsrichterassistent anzeigt und dann geht es einfach weiter mit Einwurf Dortmund, aber der Ball ist schon wieder weg und Bellingham ist pottensauer im Zentrum, dass die Dortmunder einfach nicht ins Passspiel kommen, dass Samuele Inacio dann völlig ohne Not in die Mitte dribbelt und sich festdribbelt und dann faul spielt. Und das bedeutet, Dortmund läuft der Musik schon wieder hinterher, schon wieder Ballbesitz für die ganz in Gelb gekleideten Gastgeber. Geht's los auf der linken Seite mit Jens-Peter Hauge. Der spielt wieder zurück in die eigene Hälfte. Es sieht ziemlich cool und souverän aus, wie der norwegische Pokalsieger hier aktuell gegen Borussia Dortmund auftritt. Und die Dortmunder haben keine guten Erinnerungen an diese Mannschaft, die sich schon seit so vielen Jahren kennt, die zum großen Teil aus gebürtigen Bordeauxern besteht. Ich glaube, das sagt man tatsächlich so. Und ja, da merkt man einfach, die wissen genau, was zu tun ist. Und Dortmund weiß das eben aktuell nicht. Und deshalb sieht das Spiel so aus, wie es aussieht. Nämlich nicht besonders gut aus Dortmunder Sicht. Der Spielstand ist noch erträglich. 0:0, wie bei dir, JJ.
3: Ja, während du heute viele Bordeauxer getroffen hast, habe ich viele Menschen aus Bratislava getroffen. Jetzt aber Freistoß für den VfB. 23 Minuten, Hälfte der ersten Halbzeit ist rum. Sehr gute Gelegenheit für die Stuttgarter. Führig schaut nochmal so an diesem Gewühl vorbei, wo er mit dem Ball hin will. 1, 2, 3, 4, 5, 6 Stuttgarter direkt am 5-Meter-Raum. Ball kommt rein, reingeschaufelt von Chabot wieder in die Mitte und ins Tor. Nee, doch nicht. Und auf nochmal. Nächste Gelegenheit. Der muss doch rein. Was für eine kuriose Szene. Also der war ja mehr drin als draußen und jetzt läuft der Konter auf der anderen Seite für die Spieler von Slovan. Aufgelaufen das Ganze, aber weggepfiffen. Basegian, der Armenier, startet sozusagen seinen Angriff in die nächste und in die andere Richtung. Aber was für eine Gelegenheit. Aus vielleicht 2 Metern der Schuss von unten, von dann immer wieder irgendein Körperteil dazwischen. Und dann bringen sie den Ball irgendwie raus. Eigentlich muss er rein. Mittlerweile müsste der VfB hier führen. Aber du hast es schon eingangs gesagt, die Konjunktive helfen ja nicht. Das geht ja nicht. Auch nicht bei der Champions League in die Statistik.
2: Ja, aber Borussia Dortmund sollte und müsste eigentlich sehr viel besser Fußball spielen können. Dass sie unbedingt gewinnen, will ich gar nicht sagen, aber es ist bislang wirklich ziemlich kläglich, was Dortmund hier auf den Kunstrasen gebracht hat. Jetzt vielleicht mal ein Konter über die linke Seite, steiler Ball auf Silva, der geht ins Dribbling, spielt dann raus auf den rechten Flügel, auf Svensson, der mit nach vorne gekommen ist, der rechte Schienenspieler, der wieder kurz und dann kommt der Ball in die Mitte. Der ist aber viel zu ungefährlich von Karezas und eine sichere Beute für Nikita Haikin. Einen Torhüter in Israel, geboren als Sohn russischer Eltern, hatte lange den russischen Pass. Und als er dann genügend Zeit hier am Polarkreis verbracht hatte bei Bodø/Glimt, hat er den norwegischen angenommen und hat hier sein sportliches Glück gefunden, nachdem er doch so als Weltenbummler in Sachen Fußball unterwegs war viele Jahre. Dortmund kommt jetzt mal durchs Zentrum mit Bellingham, hat sich mal festgesetzt, ausnahmsweise am gegnerischen Strafraum. Schippball in den Strafraum hinein, hohes Bein von Silva und der Schiri ist gleich da und gleich schon wieder mit einer gelben Karte. Na nu. Eben war es der Gadou, der Verteidiger, das war okay, weil er seinen Gegenspieler festgehalten hat, abseits des Balls. Und jetzt hat Silva den Fuß ein bisschen zu hoch und trifft seinen Gegenspieler wohl auch ganz leicht an der Wange. Ja, kann man schon so machen. Also zweite gelbe Karte, wieder ein Dortmunder. Spielstand aber hier weiterhin 0-0. Partie aktuell unterbrochen, weil der Norweger behandelt werden muss. Deshalb gleich wieder nach Bratislava.
3: Ja, 5 Versuche des VfB auf das Tor. 2 der Spieler von Slovan, keine Tore. Jetzt die nächste Gelegenheit. Wagnermann in den Rückraum, aber zu ungenau. Es fehlt oft ein Stück. Es wurde ja ein bisschen geschimpft am Polarkreis über die Qualität des Spiels. Die ist hier auch nicht berauschend. Es bleibt dabei der auffälligste bei den Gastgebern. Das ist dieser Süleyman, der jetzt die nächste gelbe Karte für seinen Gegenspieler hier produziert hat. Denn Elkanus kann sich am Ende nicht mehr helfen gegen die erstaunliche Geschwindigkeit dieses Menschen aus Gambia hier, der mit einem Sprint hier angezogen hat, der wahrscheinlich reichen würde, um sich für die Weltmeisterschaften im kommenden September in China zu qualifizieren in der Leichtathletik. Jetzt ist der Ball aber hinten beim Fußball.

0: rechte Seite. Struktur im Minusbereich von Borussia Dortmund. Weiter Schlag jetzt, weiter Konterball von Bodo Glimt. Raus auf die linke Seite. Jens-Peter Hauge ist schon im Strafraum, spielt auf den zweiten Pfosten. Er verpasst in der Mitte. Blomberg rutscht zu spät auf dem Hosenboden in hohem Tempo hinein. Jens-Peter Hauge mit viel Zuversicht diesen Ball in die Mitte reingeschlagen von der linken Seite. Die Deckung der Dortmunder komplett entblößt, mein lieber Scholli. Also die haben nach wie vor große, große Probleme, die Dortmunder. Bislang hat sich das nicht ausgezahlt, dass Niko Kovac, der Trainer, dessen Vertrag ja vor ein paar Tagen bis 2029 verlängert worden ist, dass Kovac also auf die kleineren, auf die wendigen Spieler gesetzt hat und nicht auf die großen, auf die kantigen, auf einen Guirassy beispielsweise, auf einen Riasson, der eigentlich auf der rechten Seite auch gesetzt ist. Heute dürfen Eason Ignacio oder Silva oder auch Carrezas von Anfang an zeigen, was sie drauf haben. Und bislang ist das nicht so richtig viel gewesen. Aber auch, weil das Zentrum nicht funktioniert mit dem Niederländer Fermann oder mit Bellingham, da passiert so gut wie gar nichts. Dieses Zentrum wird fast bei jedem Angriff komplett ignoriert und überspielt. Es geht immer
1: Tor
0: über den Flügel.
1: In Bratislava.
0: Dann JJ.
1: Geht doch, Undav mit dem Treffer für den VfB, 29. Minute, wunderbar angespielt von Stiller, auch nicht wirklich ernsthaft gestört bei seinem Abschluss zur Führung, zum 1:0, der erste Treffer in dieser so schwierigen Saison für den Kapitän der Schwaben. Und natürlich sind sie jetzt alle da und herzen ihn und knuddeln ihn, nachdem er den Ball mit links vorbeigebracht hat. Ein Takac, der in der 24. Minute, also kurz zuvor, wir sind jetzt in der 29. noch so großartig gehalten hat, aber diesmal ist er am Ende relativ frei zum Abschluss gekommen aus 10 Metern. Abschluss, kurz verzögert, dann durch die Beine seines Gegenspielers hindurch ins lange Eck. 1:0 für die bessere Mannschaft. Ich hatte es gesagt, die Schwaben haben hier am ersten Tor mehr gebastelt als Slovan, aber ganz ehrlich, das muss auch so sein, nicht nur, wenn man auf den Marktwert dieser Mannschaften guckt. Slovan Bratislava, alle Spieler zusammen, ungefähr 38 Millionen. Der VfB hat da 400 Millionen in den Büchern stehen, sozusagen virtuell für den Marktwert der Spieler. Ich habe es eingangs bei uns in der Show gesagt, allein Leveling 40 Millionen ist teurer als die gesamte Mannschaft der slowakischen Elite-Liga hier, die die Meisterschaft ansonsten so dominiert, die hier aber beim Tor gar nicht gut aussah. Jetzt sind wir wieder bei Bodo Glimt, wo der BVB hoffentlich jetzt langsam auch mal ein bisschen Fahrt aufnimmt.
0: Kann ich nicht bestätigen, JJ. Also versuchen es mal wieder, haben mal wieder den Ball und versuchen es mit einem schnellen Seitenwechsel von Anton, aber der kann gut verteidigen, das Spiel aufbauen, das ist nicht so seine Kernkompetenz. Bodö dazwischen mit dem Ball am Fuß und wenn was geht, oft über links und dann oft über Jens-Peter Hauge, der eben gerade auch wieder von links in die Mitte zog und dann abschloss, den Ball nicht voll traf, der ging dann doch deutlich am Kasten vorbei. Aber die Zahl der Abschlüsse bei Bodø Glimt ist jetzt schon in einer wirklich erstaunlichen Zahl angekommen, bei 6 nämlich. Und Dortmund hat noch nicht einen einzigen, den man irgendwie erwähnen müsste. Das ist für mich, ehrlich gesagt, schon ziemlich betrüblich festzustellen. Auch jetzt steht Dortmund wieder ziemlich tief hinten drinne und wartet, was Bodø Glimt so vorhat. Und die Gelben spielen sich den Ball ganz in Ruhe zu. Die könnten noch ein Fischbrötchen essen zwischendurch und würden sich nicht stören lassen. Also das sieht schon sehr, sehr selbstverständlich aus. Vorhin habe ich schon mal angedeutet, die Dortmunder haben ja schlechte Erfahrungen. Bodø Glimt hat in der Gruppenphase der vergangenen Champions-League-Saison in Dortmund 2:2 gespielt. Damals doppelter, doppelter Torschütz Julian Brandt. Jetzt aber Fehler in der Dortmunder Hintermannschaft. Ein Ball rutscht durch in die Mitte, wird nochmal abgelegt. Ein bisschen zu kompliziert. Andreas Helmersen hat zu schön versucht, anstatt direkt zu schießen. Dortmund kann es dann doch bereinigen. Also 2:2 nur in der Gruppenphase von Dortmund zu Hause vor 80.000 gegen Bodø Glimt. Das war schon sehr erstaunlich, was Bodø da zusammenspielte. Danach gab es dann diese unglaubliche Serie auch gegen große Mannschaften in der Champions League wie gegen Atletico Madrid. Und diese Serie ging dann sehr, sehr lange und führte bis ins Achtelfinale. Jetzt gibt es ein Foulspiel abseits des Balls und zwar vom norwegischen Mittelstürmer Andreas Helmersen. Spiel ist unterbrochen. Hier 0:0, Bratislava jetzt 0:1. Jens Höckling.
1: Atletico Madrid, nächste Woche Dienstag, dann gegen den VfB, bei uns wie gewohnt in ARD Sounds zu hören, freue ich mich schon drauf, sehe ich den VfB wieder, der hier verdientermaßen führt, Dennis Undav, siehe da, kann doch noch Tore schießen, 24.

0: 20. Minute, Großchance noch vergeben. Takac, der Schlussmann von Slovan, mit einer Riesentat. Aber dann jetzt bei diesem Abschluss hat er gezeigt, was er kann und warum er auch schon in der deutschen Fußballnationalmannschaft gespielt hat. Jetzt ja mittlerweile seit dieser Saison auch Kapitän. Karasor ist gar nicht mehr so richtig gesetzt bei Sebastian Hoeneß. Wäre auch einer der Verkaufskandidaten sogar gewesen im Sommer. Aber offenbar hat sich, so hört man, niemand gefunden. Der Ball ist bei den Weißen. Die Stuttgarter machen das jetzt besser. Sie müssen, da kommen wir nochmal zur Eingangsidee zurück, sie müssen dieses Spiel auch gewinnen, auch in der ersten Champions-League-Saison nach langer Pause, als sie beispielsweise gegen Roter Stern verloren haben. Diese Spiele, wenn sie da unentschieden gespielt hätten, dann wären sie sogar weitergekommen in die K.O.-Runde. Und hier brauchen sie die Punkte, Atletico Madrid. Das muss ich keinem von euch erzählen. Das ist dann nochmal eine ganz andere Geschichte. Auf einem heute nicht leicht zu bespielenden Rasen, habe ich vorhin mal angedeutet. Die Arena heißt hier übrigens Tehelne Polno oder das alte Stadion. Das heißt übersetzt, das werden die slowakischen Fußballfans wissen natürlich, das heißt Ziegelfeld. Und manchmal sieht das hier auch ein bisschen nach Feld aus. Jetzt kommt der Ball, aber erstmal in die Mitte. Ein slowakischer Spieler liegt auf dem Boden und Wagnermann mit einem richtig straffen Abschluss, der am Ende auf die Latte klatscht und dann hinten in den Fanblock hineinspringt. Das waren gut und gerne 20 Meter Direktabnahme, Volley aus der Luft, satt, nur 20 Zentimeter neben dem Knick. Wäre ein wunderschönes Tor geworden, aber wir wollen nicht so knauserig sein. Wir haben ja schon eins hier in der Statistik seit der 29. Minute. Dennis Hundaff mit seinem ersten Saisontreffer hat den VfB verdientermaßen in Front gebracht. Burkhardt hatte vorhin so ein paar Mannschaften aufgezählt, die sich schwer getan haben. Manchester City hat da, glaube ich, auch 1-3 verloren bei Bodø Glimt. Also insofern, du hast ein bisschen gehadert mit den Borussen. Andere taten sich deutlich schwerer.
1: Ja, andere haben hier verloren, weil andere diese Mannschaft vielleicht auch ein bisschen unterschätzt haben. Aber die Dortmunder haben das ja nicht getan. Sind extra ein bisschen früher angereist gestern, um hier wenigstens einmal trainieren zu können. Aber hat alles nicht gefruchtet. Also das Spiel ist bislang sehr unansehnlich vom BVB. Und Bodø Glimt hat nach wie vor fast alles im Griff. Eben gerade hatte Fabio Silva mal so die Idee einer Chance. Allerdings aus dem ziemlich schwierigen Winkel kam er dann nicht mehr am gegnerischen Torhüter vorbei. Fast an der Grundlinie. Also ein richtiger Abschluss sieht dann auch anders aus. 0-0 der Spielstand. Bodø Glimt, die klar bessere Mannschaft. Mehr Ballbesitz und sehr viel mehr Abschlüsse. 6 an der Zahl. Einer davon war höchst vielversprechend von Fit. In der 19. Minute der Ball ging knapp vorbei. Dortmund versucht jetzt, das Spielgeschehen ein bisschen weiter wegzukriegen vom eigenen 16er, verlagert das Spiel raus auf die linke Seite. Aber diese Verlagerungen, wenn du diesen Untergrund nicht permanent bespielst, sind einfach ungeheuer schwierig. Sobald der Ball einmal ein bisschen zu früh aufsetzt, wird er zu schnell und landet im Seitenhaus. In diesem Fall ist Maxi Bayer da nicht hinterhergekommen. Einwurf gibt es für die Gastgeber, die spielen zurück in die eigene Hälfte. Also hier im Moment ziemlich viel Leerlauf. Bei dir klingt es irgendwie nach mehr Musik in Bratislava. Liegt vielleicht an der Stadt jetzt, Jörg?
0: Ja, Liszt war hier unter anderem auch gewesen. Aber apropos Fischbrötchen, das fiel mir noch vorhin ein, als du das erzählt hast. Wenn du jemals hier wieder herkommst, mit der Champions League ist das ja immer möglich. Bei Slovan 25 Meisterschaften für diese Mannschaft, die hier die slowakische Nike-Liga dominiert, Nike-Liga dominiert. Dann unbedingt die Brimsen-Nockerl nehmen. Das sind Kartoffelteigtaschen mit Schafskäse. Ich habe schon geguckt, aber hier oben gibt es nichts dergleichen. Es sind eher die Klassiker der Stadion-Gastronomie wie Wurst hier angeboten. Aber ansonsten lohnt sich Bratislava. Vielleicht ähnlich wie Bodø Glimt, wenn es dort nicht nur Fischbrötchen gibt, sondern vielleicht auch andere sensationelle Fischgerichte. Ihr seid ja unterhalb der Lofoten und da gibt es guten Fisch. Wie komme ich jetzt darauf? Weil im Spiel Burkhardt im Moment wenig passiert. Es wird gewandert. Das ist mir natürlich jetzt gar nicht recht. Ich habe mich zwar über den ersten Saisontreffer und vor allen Dingen die Fans des VfB gefreut, aber bei dir höre ich, ist was los. Und da wollen wir hören, was da los war, dass die Bodøer so in Wallung brachte.
1: Ja, ein Freistoßpfiff zugunsten von Borussia Dortmund. Das Spiel übrigens, um das auch noch abzurunden, JJ, weder Fisch noch Fleisch. Also es passiert im Moment wirklich nach wie vor so gut wie gar nichts. Aber du hast recht, der Fisch ist wirklich sehr, sehr frisch. Gestern Abend Heilbutt, da träume ich noch ein paar Nächte von, das ist klar. Dortmund kommt jetzt mit einem weiten Schlag raus auf die linke Seite mit Maxi Bayer. Der kann den Ball mal festmachen und nimmt dann Samuel Inacio mit. Der öffnet dann durchs Zentrum Anton täuscht an, den Ball nach rechts rauszugeben, aber es geht wieder raus auf den linken Flügel. Maxi Bayer wieder zurück in die Mitte auf Benze Baini. Der hat eben gerade schon eine schauspielerische Meisterleistung hingelegt, wollte vielleicht eine rote Karte ziehen, abseits des Balls, leichter Kontakt mit dem Mittelstürmer des Gegners, mit Helmersen, aber der hat ihn kaum berührt und Benze Baini legt da wirklich eine Riesenshow hin, wälzt sich auf dem Kunstrasen, hält sich schmerzverzerrt das Gesicht. Und da ist er gar nicht getroffen worden. Naja, hat er Glück, dass er da nicht noch eine Gelbe gekriegt hat für diese Aktion. Jetzt die Gelben in der Abwehr. Das ist die Mannschaft von Bodø/Glimt, baut dann auf über den linken Flügel. Und dann ist Gadou aber da, der junge Franzose im Trikot von Borussia Dortmund, kann es bereinigen. Spielt hinten herum und im Moment nach wie vor das Geschehen weit weg von beiden Toren. 0:0 der aktuelle Spielstand. 37 Minuten sind gleich vorbei. JJ hat in Bratislava wenigstens schon ein Tor gesehen.
0: Ja, den ersten Saisontreffer von Dennis Undav, der in der Bundesliga viermal gespielt hat, nichts getroffen hat, im Pokal nicht und jetzt in der Champions League. Die Torschützen in der Champions League vom VfB waren ja bislang leicht zu merken, denn es gab überhaupt nur einen bei diesem ersten Spiel, bei dem 3:1 Erfolg gegen Stavanger. Dreimal Demirovic, 20., 26., 32. Minute. Der schaut heute zu, war aber beim Aufwärmen einer der Besten, das darf ich sagen. Gibt ja dann immer diese Spiele, wo man den Ball in der Luft hält und der ihn dann irgendwie zu Boden prallen lässt, kriegt ein paar leichte Watschen. Und Demirovic war derjenige, der sie vor allen Dingen verteilen durfte. Jetzt schaut er zu, wie die Weißen mit mehr und mehr Ballbesitz, das sind die Stuttgarter, sich wieder in die Hälfte hineinbewegen. Prömel, der heute in der Mittelfeldrolle anstelle von Karasor spielt, dem alten Kapitän, dann Elkanus mit einem wieder nicht so richtig guten Ball. Jetzt kann es Wagnermann besser machen, auf den Kopf von Undav. Nee, denkste, Undav hat aber noch die Füße drin, immer noch im 16er von Slovan. Jetzt bringen sie den Ball aber langsam erstmal hinaus oder heraus in Richtung vom Stürmer von ihrem Mittelstürmer von Sporac. Ich habe es vorhin mal gesagt, er hat Meisterschaften gefeiert mit diversen Mannschaften, mit Sporting Lissabon, war mit Basel zweimal Meister, war mit Olympia Ljubljana, ja, seine Heimat mal Meister, ist jetzt mittlerweile dreimal slowakischer Meister. Also ich weiß gar nicht, ob das so auch ein Rekord ist, wie viele Meisterschaften ein Spieler auf den europäischen Plätzen hier für verschiedene Länder erringen konnte. Er zählt dazu, er ist der Kapitän, eines der Gesichter dieser Mannschaft, die aber im Moment mächtig unter Druck stehen, den Ball jetzt mit einem langen Schlag aus dem eigenen 16er herausbringen, aber sofort kommt er wieder zurück, wenn Elkanus ihn jetzt erobern kann. Der heute, ehrlich, ich sehe den total gern, aber eines seiner schlechtesten Spiele macht, gar nicht so richtig auf die Wiese kommt. Wenn es so weitergeht, wird Leveling diesen Platz, den er ja in der Bundesliga noch begleitet hat, gegen Paderborn, das man mit 2:0 gewann am Samstag, hier dann ausüben oder ausführen konnte auf dieser Position. Slovan hat den Ball, Slovan fällt wenig ein, Stuttgart ist besser und sie führen verdient mit 1:0. Wir gehen in die letzten 5 Minuten der ersten Halbzeit und auch am Polarkreis wird die Uhr ähnlich weit fortgeschritten sein wahrscheinlich.
1: Ja, beim Norden nichts Neues. 0:0 weiterhin der Spielstand, gleich 40 Minuten durch. Dortmund hatte Ball, Waldemar Anton, 5 Meter in der gegnerischen Hälfte, wieder zurückgespielt in die Füße von Remy Benze Baini. Spielaufbau nach wie vor sehr fehlerhaft von den Dortmundern. Und auf dem Flügel, da gibt es ehrlich gesagt fast nur Alibi-Aktionen. Auch jetzt wieder Inacio, der früh abbricht, in die Mitte spielt. Anton schleppt sich jetzt nach vorne und wechselt mal raus auf die rechte Seite, wo Svensson in Position ist. Und den zieht es aber auch gleich wieder in die Mitte. Sie kommen einfach überhaupt nicht durch auf dem Flügel. Es gibt noch keinen einzigen Lauf zu vermelden, wo ein Außenspieler mal bis zur Grundlinie gekommen wäre. Jetzt versucht es Inacio. Die Flanke kommt dann aber ein bisschen zu früh und vor allen Dingen zu flach. Ist erstmal sichere Beute. Heute der Hintermannschaft von Bodø/Glimt. Nächster Anlauf Borussia Dortmund immerhin. Jetzt schon seit geraumer Zeit auch keine Chance mehr für die Gastgeber. Aber die lauern aufs Konterspiel. Ballverluste sind sehr, sehr teuer gegen Bodø/Glimt. Jetzt Bellingham mit dem Schlag raus auf den rechten Flügel auf Karezas. Der ist an der rechten Strafraumkante. Schöner Ball in die Mitte. Kopfball gehalten. Fabio Silva, aber der stand, glaube ich, im Abseits. Ja, so sieht's aus. Ah, ja, ja, die Fahne geht nach oben vom Assistenten. Also Fabio Silva stand ein bisschen zu tief, vielleicht einen Fuß zu tief. Den Ball muss er natürlich trotzdem machen. Also aus kürzester Entfernung geht er da mit dem Kopf hin und der Torwart ist da und wehrt ihn dann auch noch ab. Also jetzt gab es mal ein bisschen offensive Aufregung. Ich bin schon mit ganz wenig zufrieden heute Abend, JJ. Wie sieht's bei dir aus?
0: Ja, nach wie vor ist das auch keine rauschende Ballnacht hier. Pfiffe jetzt wieder, weil der VfB den Ball hat mit Elkanus. Alle Feldspieler in der Hälfte von Slovan drin. Jetzt ein bisschen rausgetrieben. Der BVB ja ähnlich wie der VfB. Alle in diesen Tagen mit einem Stressprogramm. 9 Spiele binnen 29 Tagen für die Stuttgarter und auch für den BVB, den Tabellenzweiten der Fußball-Bundesliga, sind sie ja noch ungeschlagen. Genau wie der Spitzenreiter Freiburg und wie die Bayern ist das eine ziemlich aufregende Zeit. Jetzt haben sie Bodø, dann geht es nach Berlin, dann kommt Baku. Also im Moment viel Arbeit für die Jungs in den kurzen Hosen. Aber das ist ihr Tagesgeschäft, auch wenn es im Moment wahrscheinlich die heißeste Phase des ganzen Jahres ist. Ballbesitz für die Stuttgarter, kann ich alles sagen, weil im Moment wenig passiert hier in einer Partie, in der wir in die letzten 2 Minuten der ersten Halbzeit gehen. Der VfB führt, er führt verdient, hat nicht nur das einzige Tor geschossen in der 29. Minute nach feiner Vorarbeit von Stiller, war es Dennis Undaff. Es gab auch 2 weitere richtig fette Chancen für die Mannschaft. Der Stuttgarter einmal Undaff mit einer Riesentat vereitelt von Takac, das ist der Schlussmann der Slowakei oder des slowakischen Meisters. Und dann gab es noch diese Gelegenheit von Wagnumann, die hatte ich geschildert, diesen Strahl aus 18 Metern, der auf die Latte klatscht und dann herüberspringt. Jetzt Gelegenheit für Elkanus, der ist an der 16er Linie aufgetaucht, schießt und mit einer Hand ist Takac schon. Riesentat von ihm, wunderbarer Abschluss von Elkanus. Größte Tat von ihm und ganz, ganz lang macht sich der Mann in Orange und buddelt den da noch auf diesem ohnehin einem Acker sehr ähnlichen Rasen aus und rettet sozusagen diesen knappen Vorsprung nur für den VfB vielleicht in die Pause. Weiter nach Norwegen, hoch in Richtung Polarkreis. Bei uns übrigens am Michaelstor ist so eine Sehenswürdigkeit hier, haben sie einen dieser berühmten Kompassringe aufgebaut. Da ist zu lesen, ich habe auch geguckt wegen den Kilometern, dass das 4660 Kilometer sind bis zum Nordpol, aber du bist ja, Burkhard, ein bisschen unterhalb. Hast du von erzählt?
1: Ja.
0: Es sind ein paar Kilometer, muss man abziehen.
1: Ja, also man braucht nochmal, ich glaube, 14 Stunden, bis man dann wirklich am Nordpol ist. Also Norwegen ist ja unfassbar lang und ein unfassbar schönes Land. Ich war heute ein bisschen in den Fjorden unterwegs. Das war wirklich ein Genuss. Wir hatten noch ein bisschen Sonne am Nachmittag. Das war herrlich. Das Spiel ist nicht herrlich. 0:0 nach wie vor der Spielstand zwischen Bodø und der Borussia. Und das Spiel ist sehr, sehr langsam geworden, weil auch Bodø so ein bisschen den Fuß vom Tempo genommen hat. Jetzt kommen sie aber mal durch die Mitte, kaum sagen es, und von hinten klettert Bellingham im letzten Augenblick noch kurz bevor aus der Mitte der Schuss abgegeben werden kann von Fredrik Sjöwold. Aber Bodø setzt nach, verschärft jetzt doch tatsächlich nochmal die Pace ein bisschen im Zentrum mit Patrick Berg, der auch einer von 8 Spielern insgesamt, die hier in Bodø tatsächlich zur Welt gekommen sind. Also auch das ein Geheimnis dafür, warum dieser lange Zeit bedeutungslose Verein so durch die Decke gegangen ist. Die ganz klare Identifikation mit der Stadt, mit dem Verein, mit der Region. Es sind nur Norweger auf dem Platz hier in der Anfangsformation. Und jeder Fan, der hierher gekommen ist, in dieses kleine, sehr ja, ungewöhnliche Stadion, hat natürlich irgendwas an, was zumindest an Gelb erinnert, um es mal so zu sagen. Gelb und Schwarz, das ist schon toll. Und JJ, an den Kopfseiten tatsächlich hat man auf der einen Seite ein Apartmentkomplex gebaut und da stehen Menschen an den Fenstern und die können das Ganze sich umsonst angucken. Also so kann es auch gehen, wenn du die richtige Wohnungswahl triffst. In Bratislava ist das, glaube ich, doch, da gibt es auch ein Hochhaus, glaube ich, aus dem man gucken könnte, ne?
0: Ja, absolut gegenüber. Du warst schon hier. Hier ist übrigens Halbzeit. In einer ersten Halbzeit, in der die beiden Reporter über Kartoffelteigtaschen die wunderschöne Landschaft in Norwegen und ähnliches sprechen konnten. Das spricht dafür, dass der Fußball nicht auf allerhöchstem Niveau war, den die Mannschaften geboten haben. Aber der VfB, das darf ich sagen, der jetzt hier gerade vom Platz trabt, hat einen guten Job gemacht. 60% Ballbesitz, 9 Abschlüsse auf das Tor. Ich habe es gesagt, 2 fette Großchancen, 1 Tor von Dennis Undaff, sein erster Saisontreffer. Insgesamt geht das sehr okay. Und weil wir gerade die norwegischen Wochen haben, sei er auch noch mal darauf hingewiesen, dass der VfB im ersten Spiel die auch nicht so ganz unbekannte Mannschaft von Viking Stavanger, mit der die Bayern gestern so Probleme hatten, 3:1 geschlagen hat. Nehmen wir das 1:0 noch dazu, was sehr verdient ist, sind sie dabei, einen sehr guten Start in diese Champions-League-Saison hinzubekommen. Aber, Überraschung, wir haben auch hier an der Donau, genau wie am Polarkreis, noch eine zweite Halbzeit. Und damit du nochmal.
1: Ja, wir sind auch hier in der Pause. Ein Trost, die Uhr des Schiedsrichters ging pünktlich und er hat auch keinen Grund, hier irgendwie nachspielen zu lassen. Also Zeit zum Nachdenken, Zeit zum Auffrischen, vielleicht auch Zeit, den einen oder anderen Wechsel vorzubereiten. Dortmund braucht einen ganz anderen Auftritt in der zweiten Hälfte, sonst gibt es hier heute Abend nichts. Bodø Glimt, die klar bessere Mannschaft, auch nicht die ganz großen Chancen mit einer Ausnahme, aber irgendwann fällt dann eben mal einer rein, dann läuft der Musik noch mehr hinterher. Das war die erste Hälfte der Konferenz aus der Champions League, aus Bratislava und aus Bodø, und wir machen weiter in Durchgang 2, versprochen, und hoffen dann auch auf besseren Fußball.
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4: Pause also in der Champions League, ihr habt's gehört, die Halbzeitstände, Bodø Glimt, BVB ist eine Nullnummer, noch kann man sagen, und Bratislava Stuttgart, da steht's 0-1. Captain Undav trifft mal wieder, 29. Minute, also der VfB da in Führung. Sprechen wir doch mal drüber, über diesen ersten Durchgang. Burkhard Hupe ist mit den Dortmundern nach Norwegen gereist und hatte sich gefreut eigentlich auf ja eine schöne Zeit. Und wenn man deiner Reportage zuhört, Burkhard, dann geht es allerdings heute alles andere als federleicht. Liegt das sehr viel am BVB oder dann doch am Gegner?
1: Ja, es liegt an vielen Dingen. Also am Gegner natürlich und am Untergrund natürlich auch, am ungewohnten Kunstrasen. Und es liegt daran, dass diese Mannschaft so auch noch nie zusammen gespielt hat. Vor allem nicht die vorderen drei mit Silva, Carrezas und Inacio. Da merkt man schon, dass die Abstimmungen nicht da sind. Metscher sitzt nur auf der Bank. Also das ist auf jeden Fall eine Option, den jetzt gleich zu Beginn des zweiten Abschnittes zu bringen, weil das Zentrum einfach komplett verwaist ist. Bellingham setzt überhaupt gar keine Akzente in der Mitte. Joey Fermann auch nicht. Dieses Zentrum wird eigentlich fast komplett ignoriert, muss man sagen. Auf den Flügeln kommen sie nicht durch. Viele, viele Probleme, und Bodø Glimt, das wusste man vorher, sehr spielfreudig und einfach total eingespielt. Riesiger Vorteil hier, und ja, die Dortmunder können von Glück reden, dass sie hier wenigstens mit dem Unentschieden in die Pause gekommen sind.
4: Das hört sich etwas hart an tatsächlich. Ich versuche noch mal einmal mit einer Frage, weil also sie haben ja nicht umsonst mit Niko Kovac verlängert. Meinst du vielleicht dieses Abwartende, das kann auch zum Plan gehören?
1: Ja, vielleicht, aber dafür lassen sie ja trotzdem zu viel zu. Also Bodø Glimt hat zwar nur einen echten, wirklich sehr, sehr gefährlichen Schuss aufs Tor gebracht, aber es gab im Ansatz eben 4-5 Chancen, die mit etwas mehr Qualität im Abschluss eben dann auch ein Tor hätten bringen können. Das muss man schon auch sagen. Und dann, ja, da muss man unterm Strich vielleicht auch festhalten, dieses taktische Rezept, wenn es denn die Maßgabe gewesen ist, hier so passiv zu beginnen, ist dann nicht aufgegangen. Aber es ist eben auch Kovac Fußball. Erstmal irgendwie versuchen, Kontrolle zu erlangen und dann das Spiel sicher nach Hause zu bringen. Geht mitunter schief, wie gegen Werder Bremen nach einer 2-0-Führung. Kann aber auch hier heute Abend natürlich schief gehen, weil Bodø Glimt einfach ein wirklich sehr, sehr selbstbewusster, sehr selbstgewisser Gegner ist, der genau weiß, was zu tun ist, um einen so großen Namen wie Borussia Dortmund in die Knie zu zwingen.
4: Burkhard Hupe, die erste Halbzeit ist um 0-0, steht's noch beim BVB in Norwegen. Halbzeit ist auch in Bratislava. Jens-Jörg Rieck sieht den VfB Stuttgart in seinem zweiten Champions-League-Spiel dieser Saison. Und zur Halbzeit ist klar, die Stuttgarter Offensive funktioniert auch wieder über Dennis Undav in dieser Saison. Das, finde ich, ist erstmal positiv zu bewerten, JJ. Was gefällt dir noch an der Leistung des VfB?
0: Ja, dass sie ja immer weitermachen, also dass sie nie irgendwie gesagt haben, oh ja, jetzt haben wir dieses Tor endlich in der 29. Minute, jetzt lassen wir die mal mehr kommen. Nein, es ist schon, ich habe es erwähnt, in Sachen Ballbesitz, 60% bei den Schwaben, die deutliche Überzahl an Gelegenheiten in Richtung Tor von Takac, der paar großartige Paraden hatte, einmal auch am Ball vorbeigesegelt ist, der Schlussmann von Slovan, aber unter dem Strich ist das ein ordentlicher Auftritt. Es ist jetzt nicht ein super, super, super Auftritt, aber es ist ein ordentlicher Auftritt des VfB Stuttgart. Und du hast es gesagt, es ist der erste Saisontreffer von Dennis Undav, der einem schon leid tun konnte. Ich habe die eine Chance in der 24. Minute geschildert, wo vielleicht noch anderthalb Meter zum Tor fehlten und Takac mit einer Riesentat den Ball irgendwie dann noch aus dem Tor herausbringen konnte, beziehungsweise verhindert hat, dass er über die Linie kam. Ein Abschluss mit rechts, ein Abschluss mit links, mit Volley innerhalb des 5-Meter-Raums. Da sollte der Ball irgendwie dann schon hereingehen. Ging aber nicht, aber dafür dann in der 29. Minute. Und das geht auch in Ordnung. Der VfB ist die bessere Mannschaft. Er führt verdient, er hat mehr Chancen. So ist Fußball manchmal auch.
4: Jens-Jörg Rieck aus Bratislava, der VfB also mit einem Tor vorne. Pause in der Champions League am Mittwoch. Gibt uns Gelegenheit, auf den gestrigen Königsklassenabend zurückzuschauen. Und ich sag's mal so, es war was los. Ja? Bei den Bayern im Spiel gegen Viking, Stavanger, Company und der FCB gewinnt's nicht in Norwegen. 3-3 ist es ausgegangen. Ulisse fliegt dazu noch vom Platz. Es ist so ein bisschen der Wurm drin, gerade beim Rekordmeister, auch in der Champions League. Michael Küster.
5: Es hat etwas vom Filmklassiker und täglich grüßt das Murmeltier. Die Hauptrolle darin spielt der FC Bayern. Zu wenig Ideen im Spiel, zu langsam, zu schwach, um unangenehme Gegner auseinanderzunehmen. Dazu, wie schon zuletzt in Augsburg, kassieren die Münchner erneut ein extrem frühes Gegentor. Sportvorstand Max Eberl bringt es auf den Punkt.
6: Ich stehe wieder hier, wie nach dem Augsburg-Spiel und im Grunde haben wir es gleich wieder gemacht. Also wir bringen uns wieder gleich am Anfang in die Not hinein, wo wir gesagt haben, wir wissen, dass die versuchen, uns in die Ecke zu pressen. Wir machen den Eckball, wir verlieren bei der Ecke den Gegner aus den Augen, starten wieder mit dem Ballast im Rucksack, ärgerlich und fressen dann den Konter.
5: Dieses 3:3 liefert aber noch andere Erkenntnisse. Zum Beispiel einen permanent an der Seitenlinie lamentierenden Trainer. Dazu der bereits angesprochene Platzverweis gegen Wirbelwind Michael Ulisse. Der hatte beim Zurücklaufen seinen Gegner zunächst am Trikot gezerrt, sah dafür gelb, um dann direkt im Anschluss den Ball ins Gesicht eines Gegenspielers zu werfen. Wegen dieser Unsportlichkeit mussten die Bayern mehr als 20 Minuten zu 10 über die Runden kommen, da noch beim Spielstand von 3:2. Klar, dass Vincent Kompany ein ernstes Gespräch mit Ulisse geführt hat.
7: Die ganze Mannschaft weiß es, Michael weiß es auch. Und dann muss es direkt und direkt angesprochen werden, musst du ehrlich sein. Es gibt zwei Seiten. Das eine, was ich natürlich immer weiß, ist, Michael wird auch immer provoziert. Aber das ist keine Ausrede, das ist 100% sein Fehler und er weiß das auch. Und das meine ich auch mit, verdienst du ein Spiel zu gewinnen, wenn du in solchen Momenten solche Entscheidungen triffst, individuell. Und dann ist meine Meinung, nein.
5: Erneut liefern die Münchner eine indiskutable erste Halbzeit ab, lagen zur Pause sogar mit 0:2 in Rückstand. Kein Zweifel, der FC Bayern ist in der aktuellen Verfassung weit weg von der Mannschaft, die im Frühjahr fast ins Champions-League-Endspiel gekommen wäre. Torwart Jonas Urbich wollte mit der Leistung seiner Vorderleute aber nicht allzu hart ins Gericht gehen. Wohl auch deshalb, weil die Tore von Diaz und dem Doppelpack von Kane Schlimmeres verhindert haben.
8: Wir streben danach, jedes Spiel zu Null zu spielen. Das ist uns jetzt gegen Augsburg nicht gelungen. Das ist uns jetzt auch gegen jetzt heute nicht gelungen. Aber wir arbeiten einfach weiter daran und in 4 Tagen steht schon das nächste Spiel, wo wir wieder die Möglichkeit haben, zu Null zu spielen.
5: Dann heißt der Gegner RB Leipzig, bevor schon in einer Woche Arsenal London in die Münchner Arena kommt. Die Bayern müssen schleunigst zurück in die Spur finden, denn jetzt gerade beginnt die Saison so richtig. Recht viel bummeln dürfen die Bayern dabei nicht mehr.
4: Ja, da mache ich mir keine Sorgen. Michael Küster, glaube ich, hört ihr natürlich live hier das Topspiel des 6. Spieltags in der Bundesliga. Die Bayern zu Hause gegen RB Leipzig ab 18.20 Uhr live hier bei uns, ist ja klar. Und wenn wir schon Leipzig erwähnt haben, können wir auch gleich mit RB weitermachen. Denn auch in Leipzig wurde gestern Champions League gespielt und gewonnen gegen die PSV aus Eindhoven. Und das ist gar nicht so einfach. Wird RB und Trainer Martin Demichelis guttun, dieser Sieg? Sportschau-Reporter Thomas Kunze.
9: Die 3 Punkte waren enorm wichtig. Leipzig ist ja mit einer heftigen 1:4 Niederlage gegen Como in die Champions League Saison gestartet. Und schaut man sich die kommenden Gegner an, wie Real Madrid, Manchester City und Manchester United, wird es in den nächsten Wochen nicht gerade einfacher, Punkte für die K.O.-Phase zu sammeln. Leipzigs Trainer Martin Demichelis war der Druckabfall nach dem Spiel förmlich anzusehen. Ein breites Grinsen der Genugtuung und Freude blitzte beim Argentinier nach Abpfiff auf. Der neue RB-Soccer-Chef Roger Schmidt war gestern auch das erste Mal im Stadion und dürfte nicht nur mit dem Ergebnis zufrieden gewesen sein. Leipzig hat Spielfreude ausgestrahlt und viele Chancen kreiert, wurde dann in der 75. Minute durch den Siegtreffer von Brian Gruder erlöst. Ein dickes Dankeschön werden die Leipziger wohl auch Torhüter Martin van der Voort schuldig sein. Er hatte einen strittigen Handelfmeter von Perisic in der ersten Halbzeit pariert und RB so weiter auf Kurs gehalten. Lange feiern werden sie wohl nicht. Samstag wartet dann das Topspiel in München auf die Jungs vom Kotterweg.
4: Das, was Thomas Kunze sagt. So viel also zur Champions League am Dienstag. fast alles besprochen, denn einer hat noch geliefert aus deutscher Sicht gestern, und zwar in Mailand. Club Brügge gewinnt bei Inter im San Siro 4:3 und Nicolo Trisoldi glänzt abermals. So steht es geschrieben heute tatsächlich in den Gazetten. Versteht ihr, wegen Italienisch? Der U21-Nationalstürmer trifft dreimal in seiner zweiten Heimat. Grund genug, sich mit dem Typen mal in Ruhe zu widmen. Holger Dahl.
9: Er trifft mit rechts, per Kopf, vom Elfmeterpunkt, per Freistoß und mit dem linken Fuß, ist 1,86 Meter groß und mit einer gemessenen Höchstgeschwindigkeit von 35 Stundenkilometern schnell genug, um Abwehrspieler auch mit Tempo ins Schwitzen zu bringen. Mit 22 Jahren ist Nicolo Trisoldi eine der heißesten Aktien des europäischen Fußballs. Er ist nicht nur auf dem besten Weg, der erfolgreichste deutsche U21-Torjäger zu werden, zwei Treffer fehlen ihm noch bis zu Rekord. Rekordhalter Pierre Littbarski. In seinen 69 Spielen für den belgischen Meister Brügge hat er zusammen mit dem frischen Dreierpack bei Inter Mailand 32 Tore geschossen und 9 weitere aufgelegt. Der klassische Mittelstürmer kann auch Pressing und ist damit natürlich Kandidat für Jürgen Klopps Nationalteam. Vater Italiener, Mutter Argentinierin, selbst in Italien geboren und 2017 nach Hannover gezogen. Nicolo Trisoldi will sich erst nächstes Jahr nach der U21-Europameisterschaft entscheiden, ob er für Italien oder Deutschland auf Torejagd gehen möchte. Bei seinem aktuellen Club in Brügge reibt man sich auf jeden Fall schon jetzt die Hände. Gut möglich, dass Brügge mit dem Verkauf von Trisoldi den Ablösevereinsrekord knackt. Und der liegt seit dem Sommer bei 40 Millionen für den Wechsel des Griechen Zullis zum FC Arsenal nach London. Trisoldis Vertrag in Belgien läuft noch bis 2029. Bleibt der Torjäger verletzungsfrei, wird sein Aufstieg kaum aufzuhalten sein.
4: Come to A-Nationalmannschaft, wird sich Kloppo gerade denken, glaube ich. Eine Wahnsinnssaison steht ihm bevor, diesem Nicolo Trisoldi. Wahnsinnig ist zum Teil übrigens auch diese Liga hier. 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
10: Tor für Bietzner! Tor! 1:0 für Aachen!
11: Die Essener Hafenstraße, sie bebt, sie brodelt!
12: Ja! Junge, ja!
13: Ist geil, einfach nur geil! 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
14: Victoria! 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
4: Das war ein normaler Stream aus der dritten Liga. Also fast, war ein bisschen zusammengeschnitten, aber das ist sie, diese dritte Liga, live im Audio-Stream. Alle West-Teams hört ihr da beispielsweise jeden Spieltag. Ein Kick dazu gibt es sogar im Video zu sehen und auch überall anders in Deutschland wird diese dritte Liga übertragen, eben auch in diversen Audio-Streams. Und das ist gut so. Wieso erzähle ich euch das? Naja, weil eben bei uns viel los ist zurzeit und auch in der dritten Liga. Und gerade ist englische Woche. Der MSV Duisburg grüßt da von oben. Viktoria Köln und Rot-Weiß Essen sitzen gerade dahinter in der Tabelle und dann kommen auch schon Rostock und Saarbrücken. Viel los also in Liga 3. Der 9. Spieltag ist rum. 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Das also noch als Tipp. Jetzt habe ich noch die Halbzeitergebnisse für euch. AS Rom, Real Madrid 1-1. Aston Villa, Fenerbahce, Istanbul 3-0. Wir befinden uns übrigens wieder in der Champions League. Schachtja Donetsk spielt 1-1 gerade gegen AEK Athen. Manchester City liegt zurück 0-3 gegen Paris Saint-Germain. Real Betis 0-0 gegen Porto und Bratislava, ihr habt es eben gehört, 0-1 gegen den VfB Stuttgart. So viel also zur Halbzeitpause in Bodø in Norwegen. So wie in Bratislava geht's gleich weiter. Da freuen wir uns sehr drauf. Der BVB hat noch eine Halbzeit, um ein Tor zu schießen oder auch zwei gegen Bodø Glimt. Und Stuttgart spielt bei Slovan Bratislava, bei der Mannschaft, die nach wie vor von Yaya Touré trainiert wird. Da bin ich gespannt, was da noch kommt. Ich bin Konstantin Kleine, schicke euch jetzt langsam wieder zu euren Reportern im Einzelspiel oder halt eben in der Konferenz. Macht das ganz, wie ihr mögt und wir hören uns dann am Ende dieser Spiele wieder. Also, ich bin Konstantin Kleine, wünsche viel Spaß mit der zweiten Halbzeit in der Champions League.
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6: Der BVB funkt langsam aber sicher SOS am Polarkreis zurück. In der zweiten Hälfte nochmal willkommen hier in Nordnorwegen. Bodø Glimt spielt schon wieder Fußball, Dortmund nicht, obwohl die auch auf dem Platz stehen, die Schwarz-Gelben, die heute fast komplett in Schwarz aufgelaufen sind. Zwei Top-Gelegenheiten schon in der ersten Minute der zweiten Hälfte für Bodø Glimt und beide vergeben durch den Mittelstürmer Andreas Helmers. Zunächst frei in Szene gesetzt, rechts durch und dann der Abschluss. Kobel ist da, klärt zur Ecke. Die Ecke segelt rein auf den Kopf von Helmersen und der vergibt auch diese große Möglichkeit. Zwei Top-Gelegenheiten also für die Gastgeber und Dortmund ist jetzt zum ersten Mal am Ball im zweiten Durchgang. Also so kann Fußball auch gehen. Wird ja schon wieder Fußball gespielt in Bratislava bei dir, Jens-Jörg Krieg.
7: Ja, wir spielen schon wieder seit einer Minute. Hier gibt es natürlich, Burkhardt hat das Hochhaus gegenüber des Nationalstadions geschildert, die Möglichkeit direkt in den Katakomben zu shoppen. Das Ganze steht hier auf einer Shopping-Arena oder einem Shopping-Center. Also die Babyschaukel oder das Hundefutter kann in der Pause geholt werden. Und dann hier, übrigens Schokoladengeruch aus der nahen Fabrik in der Luft, kann man sehen, wie Führig die rechte Hand hebt und den Ball jetzt hereinbringt in den 16er. Was für eine miese Hereingabe, gar nichts draus geworden, sodass die Blauen von Slovan jetzt einen ihrer zwei Spieler hier aus Panama einsetzen können, Martinez. Und der Konter läuft mit Martinez, mit der goldenen 70 auf dem Rücken, Ball rechts rüber. Und dann ist zum Glück Jeltsch da und Stiller schiebt ihn ein Stück weiter vorn zu Elkanus, der heute irgendwie neben den Schuhen steht. Was für ein Spiel von ihm. Die Spieler von Slovana bleiben am Ball und was für eine Streuung, um Himmels Willen. Der Versuch des Armeniers ging komplett daneben. Barsegian setzt ihn so ein bisschen in Richtung Eckfahne. Und da kann man nicht nur am Polarkreis ahnen, dass das weit vorbei war.
6: Ja, war knapp vorbei. Die nächste Aktion von Bodø Glimt. Also Wahnsinn, wie die hier loslegen in der zweiten Hälfte. Steht immer noch 0-0. Die kommt schon wieder über die linke Seite. Dortmund guckt nur zu. Der abgefälschte Schuss geht vorbei. Ole Dietrich Blomberg mit rechts aus 17 Metern und ein Füßchen ist noch dazwischen. Ich glaube, das von Benzemaini, sonst wäre es hochproblematisch geworden für Kobel. Und Benzemaini streckt die Hacke raus und kann dafür sorgen, dass der Ball nur ganz knapp am Tor vorbeigeht. Hey, es sind noch nicht mal 4 Minuten vorbei in diesem zweiten Durchgang. Und Bodo Glimt hat jetzt schon die 4. Chance gehabt. Das kann doch alles gar nicht wahr sein. Hier spielt immerhin Borussia Dortmund, eine Mannschaft, die in dieser Saison noch kein einziges Spiel verloren hat. Nächste Ecke für Bodo Glimt von der linken Seite. Wieder der Kopfball im Zentrum, aber ein Dortmunder steigt auch mit hoch. Der Ball fliegt erstmal raus aus dem Dortmunder Strafraum. Und dann geht er in Richtung rechte Seitenauslinie. Kein einziger Wechsel beim BVB, kann ich nicht verstehen, ehrlich. Ich kann schon die Gedanken verstehen, die Niko Kovac wahrscheinlich gehabt hat. Hey, jetzt lasse ich die Jungen mal spielen, die kann ich nicht gleich rausnehmen, wenn es mal eine Hälfte nicht läuft. Aber es läuft halt gar nicht. Und es ist ein so wichtiges Spiel, denn auch Dortmund hat natürlich noch Schwergewichte vor der Brust in dieser Gruppenphase. Unter anderem Arsenal, unter anderem Inter Mailand, unter anderem Aston Villa. Und dann wird es halt kompliziert, wenn man unter die besten 8 kommen will. Und das ist ja das erklärte Ziel in dieser Champions League-Vorrunde. Also, das ist ein heißes Tänzchen hier. Und bislang führt nur Bodo Glimt den Gegner vornehmlich, aber eben noch nicht im Resultat. In Bratislava sieht es ein bisschen anders aus.
7: Ja, interessante Variante. Gerade Ecke von Führich. Ihr kennt das ja, wenn einer der Spieler die Ecke ausführt, den rechten oder den linken Arm hebt. Aber was hat Führich gemacht? Der hat seine beiden Hände gekreuzt, so auf Höhe, dort, wo man die Armbanduhr normalerweise trägt. Und dann kam diese Ecke direkt auf den Schlussmann von Takac, der den Ball aber rausbringen konnte. Ihn inzwischen schon wieder an sein oranges oder orangefarbenes Trikot herangezogen hat und jetzt herausgebracht hat. In die Hälfte des VfB soll es gehen, aber wieder unterbunden hier drüben von Henrichs, der den Job hier auf der linken Seite für Mittelstädt, der wegen seiner Fersenverletzung musste genäht werden, hat das Spiel gegen Paderborn noch beenden können. Hier ganz gut versieht. Der Ball sollte gehen auf den Kapitän der slowakischen Mannschaft, auf Spora, aber der konnte den nicht festmachen, sodass er mittlerweile wieder bei Chabot ist, dem Abwehrboss, der ihn wieder rüber verteilt zu Stiller, der sich hat fallen lassen in die Viererkette hinein. Die Versuche des VfB mit einer Dreierformation zu spielen sind ja nicht so richtig gut aufgegangen. Unter anderem auch gegen Stavanger in der Anfangsphase im ersten Champions League-Spiel nicht so richtig gut. Da gewann man zwar 3:1 und noch schlechter und noch weniger gut war es gegen die Bayern mit der Dreierkette. Da ging ja der Auftakt richtig.
6: Und jetzt ist es passiert und sie belohnen sich, die Norweger. Fredrik Sjøvold. Guten Morgen, gute Nacht, Borussia Dortmund. Was ist da los in der Deckung? Kein Zugriff, viel zu weit weg, durchgespielt auf der rechten Seite. Ball hart zur Mitte und Sjøvold ist da und drückt den Ball an Kobel vorbei ins Tor zur Führung für Bodo Glimt. Hochverdient, Dortmund ist komplett in der Statistenrolle abgetaucht. Unglaublich, ganz einfaches Spiel. Und der Ball in die Mitte kommt gar nicht mal so hart. Und sie spielen so einfach dort. Und Dortmund ist so weit weg von den Leuten. Mit dem linken Fuß aus dem Zentrum drückt Sjøvold den Ball hinein. Und zwar ins kurze Eck hinein, ins Tor. Zur Führung für Bodo Glimt. Und jetzt bin ich gespannt, ob Dortmund heute Abend in so einer desolaten Verfassung bislang aufgetreten, ob Dortmund in der Lage ist, jetzt doch mal irgendeinen Schalter umzulegen. Ein einziger wird wahrscheinlich schon reichen, um hier ein besseres Fußballspiel zu erleben. Bodo Glimt führt hochverdient. 1-0 verdient auch die Führung für den BVB. Den VfB, JJ.
7: Ja, für den VfB. BVB in der Liga, wir haben es gesagt, mit Freiburg, mit den Bayern noch ungeschlagen, aber in der Champions League sieht das im Moment hier zumindest nach allem, was wir gehört haben, gar nicht gut aus. Viel besser dieser Angriff des VfB mit Wagnermann. Der wird aber kein exzellenter Fußballer mehr. Auch die Ballmitnahme war jetzt schlecht. Der Pass von Under war gut. Trotz all seiner Geschwindigkeit bringt er den Ball dann ins Tor aus. So geht es weiter mit Ballbesitz für Bratislava. Bessere Mannschaft von Anfang an, über weite Strecken der VfB, mehr Gelegenheiten, auch Gelegenheit jetzt für den Trainer, für Sebastian Hoeneß, hier seit 23 ja bei den Schwaben, mittlerweile gab es angeblich sogar mal Gespräche bei Real. Achtung, Gelegenheit jetzt für Süleyman und sein Schuss findet das Tor! Der Beste aus der ersten Halbzeit, ich habe es gesagt, dieser Süleyman Kamara aus Gambia, aber die Fahne war behoben und insofern wird die Szene dann weggepfiffen. Aber erst einmal war der Ball drin. Und bei Monsieur Yaya Touré, der jetzt nicht so ein richtiger Emotionsbolzen an der Seitenlinie ist, wird das Ganze auch ganz verhalten registriert. Wir schauen uns die Szene an. Ja, das müsste eigentlich ziemlich klar sein mit der Abseitslinie. Wir warten noch auf diese Verkündung des Urteils. Hier oben steht jetzt Kontrolla Golu. Wer des Slowakischen nicht ganz so mächtig ist, Tor wird überprüft. Es ist 22:09. Der beste Spieler bei Slovan Bratislava heißt Süleyman Kamara, ist jetzt in der Diskussion mit dem Unparteiischen aus Bosnien, der seit 2015 für die FIFA unterwegs ist und der ihm jetzt erklärt, dass das Ganze sich nochmal genau angesehen wird. Sieht aber eigentlich so aus, für mich auf den ersten Blick, ob er im Abseits da gestanden hat. Wir warten da natürlich, dass Urteil noch abgehen, aber erst einmal herüber zu den Dortmundern und melden uns sofort, Burkhard.
6: 1:0 nach wie vor die Führung für Bodo Glimt durch diesen Treffer von Schierwold kurz nach der Pause. Mit so einfachen Mitteln herausgespielt, ohne das ganz große Tempo, aber die Dortmunder waren so weit weg von den ballführenden Spielern, unglaublich, und dann in der Mitte des Schierwolds so frei. Guten Morgen, McFly. Also das geht überhaupt nicht, was Dortmund hier zusammengespielt hat zu Beginn des zweiten Abschnitts. Ich dachte, es geht gar nicht mehr schlechter als über weite Strecken der ersten Hälfte. Wieder was dazugelernt. Dortmund hat jetzt mal den Ball im Zentrum und versucht es durch die Mitte. Nee, wechselt dann nochmal raus auf den rechten Flügel. Da ist Karezas und dann Karezas mit dem linken Fuß. Und der höhnische Applaus von den Rängen spricht Bände, geht deutlich am langen Eck vorbei. Auf der Dortmunder Bank gibt es jetzt endlich Bewegung, aber auch noch nicht mit Hochdruck irgendwie, dass da vorbereitet würde. Eine Auswechslung, die zwingend notwendig ist, vor allen Dingen im Zentrum, wo gar nichts passiert. Fermann und Bellingham, komplett Ausfälle. Flügelspiel, kannst du auch was machen? Und JJ wird gern reden. JJ, was ist los bei dir?
7: Ja, Kontrolla Golu heißt unverändert, Tor wird überprüft. Es geht um die Szene im Zweikampf zwischen Chabot und dem Kapitän Sportage, ob der da mit dem Ball am Fuß war. Der Ball hatte einen langen Weg hin zu dem slowenischen Kapitän und der war aus meiner Sicht, so wie ich die Szene gesehen habe, nicht dran. Ganz knifflige Szene, was natürlich dann als Resultat hier im Moment in einer ewig langen Überprüfung mündet. Immer wieder wird dieses Video hin und her gerollt. Der Ball, der vom slowakischen Hochhaus zu kommen scheint, dann zwischen Chabot und Sportage hindurchgeht und dann offenbar von ihm doch berührt wurde? Fragezeichen, jetzt wird es gleich die Durchsage geben. Ja, wir müssen. Ja, es ist doch abseits, also er war dann doch dran gewesen in dieser Situation. Also das war wirklich schwer und wenn das Ganze 5 Minuten dauert, dann spricht vieles dafür, dass die Fußballweisen von der Hennes-Weißweiler Akademie da Probleme hatten, das Ganze in die entsprechenden Bilder zu bringen. Also abseits, damit Weiterführung für die Stuttgarter. Gute Nachricht aus Sicht des VfB. Einer der Besten hatte sie hier schwer gestresst und den vermeintlichen Ausgleich erzielt. Aber der zählt nicht. Ganz anders als die Führung von Bodø Glimt. Aber die waren bei Burkhardt auch bislang das deutlich bessere Team gegen schwache Dortmunder.
6: Ja, Bodø Glimt spielt Fußball und Dortmund spielt irgendwas anderes. Ich habe keine Ahnung, was es noch werden kann und werden soll. Sie versuchen es jetzt mit ein bisschen Personal in der gegnerischen Hälfte. Lädt natürlich auch ein zum Konterspiel. Konterspiel von Bodø Glimt ist fast so gut wie das von Viking Stavanger. Frag mal nach bei den Bayern, was die gestern geschwitzt haben bei diesen 3:3. Apropos Bayern München. Die Bayern haben Bodø Glimt geschlagen am ersten Spieltag in dieser Champions-League-Saison. Aber im eigenen Stadion taten sie auch lange Zeit schwer und trafen erst in der zweiten Hälfte. Am Ende gab es ein standesgemäßes 5:0. Hier steht es 1:0. Dortmund hat den Ball in der halblinken Verbindung. Maxi Bayer bislang überhaupt nicht in Erscheinung getreten als linker Schienenspieler. Setzt dann Silva ein. Silva läuft einen ganz, ganz großen Kreisel. Und der Kreisel führt ihn dann fast wieder an die Seitenauslinie. Passt zurück in die Mitte auf Waldemar Anton. Unterdessen wird der Wechsel vorbereitet bei Borussia Dortmund. Und ich glaube, Riasson macht sich unter anderem da bereit. Aber jetzt Augen auf den Ball, Augen auf Borussia Dortmund. In der halbrechten Verbindung Gadou, der rechte Mann der Dreierabwehrkette im Zusammenspiel mit Benze Baini rausgeschoben auf die linke Seite. Der Ball kommt einfach nicht zur Mitte. Jetzt fliegt er rein und wird gleich wieder rausgeköpft, weil er zentral einfach zu verteidigen gewesen ist für Josten Gundersen, den zentralen Mann hinten im Deckungsverband der Viererkette. Dortmund rennt an, aber Dortmund fehlen bislang die Ideen. Vielleicht strafen sie mich jetzt Lügen mit Silva. Nee, auch der läuft sich wieder fest, dribbelt sich wieder fest. Also Dortmund auf der Suche nach der Lücke. Aber immerhin, sie haben sich auf die Suche begeben, JJ. Das ist ja auch schon mal eine gute Nachricht.
7: Ja, wir freuen uns über die kleinen Erfolge in Schwarz-Gelb bei den Gelb-Schwarzen und sehen hier einen VfB, der sich jetzt ein bisschen geschüttelt hat nach dieser Szene in der 53. Minute, die in ihrer Überprüfung wirkliche Wahnsinnsausmaße angenommen hat. Jetzt die Gelegenheit für Hundert, Ball nochmal in die Mitte hineingebracht vom Kapitän des VfB. Angriff also der Weißen in der Hälfte der Blauen, da drüben die Attacke gegen Blackman, aber der Ball wird nach vorn geschlagen und das Ganze unterbunden gegen die Männer von Slovan Bratislava. Hat der VfB ja bislang eine weiße Weste, hat schon im Januar 25, damals eine ganz kalte Januarnacht, Doppeltorschütze Leveling und Rieder hier schon mal gewonnen und auch einmal in der Qualifikation damals noch zur Europa League erfolgreich gewesen. Jetzt kommen sie wieder mit Elkanus, der den Ball raus auf Stiller, der von der Ecke des 16ers zu dicht an Takac ran. So kommt dann am Ende Prömel nicht hin. Bleibt hier beim 1:0. Ein Aufreger hatten wir in der zweiten Halbzeit. Ein Treffer, der durch VAR-Entscheidung wieder kassiert wurde. Ein Aufreger gab es auch am Polarkreis. Ein Tor für Bode.
6: Ja, jetzt gab es gerade mal einen Vierfachwechsel, der mich hier an die Randen meiner Kapazität geführt hat. Vierfachwechsel bei Borussia Dortmund, die neuen Spieler, immerhin kann ich euch nennen. Felix Metscher, Girassi, Vaneri und Riasson dabei. Also es war dringend notwendig, hier neues Personal zu bringen. Nach gut einer Stunde Spielzeit ist das der Fall. 1:0 die Führung für Bodø/Glimt. Dortmund muss mehr ins Risiko gehen, um hier nicht... Ja, eine Niederlage wie so viele andere große Clubs in der jüngeren Vergangenheit zu erleiden. Man wusste alles über diesen Gegner. Man weiß, wie das hier sich anfühlt in so einem engen Stadion gegen einen eingespielten Gegner. Und doch hatten sie bislang kein probates Mittel. Jetzt vielleicht mit Riasson gerade eingewechselt, der Norweger auf der rechten Seite. Schöne Flanke in die Mitte, fliegt in den Fünfer und dann kommt der Mann mit den langen Armen raus. Nikita Haikin, das ist der Torhüter von Bodø/Glimt. Übrigens total spannend finde ich ja die Tatsache, dass es bei Bodø/Glimt 8 potenzielle Mannschaftskapitäne gibt und die Mannschaft wählt vor so einer Partie denjenigen aus, der es dann am Ende werden soll, der die Binde kriegt für einen Abend. Also so stärkst du vielleicht auch den Teamgeist und ja, ich glaube, es ist ziemlich einzigartig in Europa. Haikin jetzt, der Torhüter mit dem weiten Schlag in die gegnerische Hälfte. Dortmund kontrolliert den Ball in der letzten Reihe mit Bensebaini und dann wird er abgeholt. Und zwar von Joe Bellingham, der also auf dem Platz bleiben durfte im Zentrum, jetzt mit Metscher zusammen agiert. Fährmann ist draußen, der Niederländer. Sehr geruhsam, sehr gemächlich, kein großes Tempo im Spielaufbau bei Borussia Dortmund. Wie sieht es aus in Bratislava, Jens Jörg?
7: Latte! Süleyman schon wieder! Der zündelt da drüben. In diesem Fall war es der hinzugekommene Spieler auf der linken zentralen Position. Jetzt sind sie aber ein bisschen gut bedient mittlerweile, dass das hier nicht 1:1 steht. Der VfB Stuttgart lässt zu viel zu. Lattenschuss direkt von der Linie, der weißen Kreidelinie des 16-Meter-Raums abgezogen und kracht dann oben an die Querlatte ran. Der Schuss von Sandro Cruz, dem Angolaner, hier am Ende wahrscheinlich keine Chance gewesen. Ansonsten für den Schlussmann, der heute wieder im Tor des VfB Bredlo heißt, der Routinier, der 31-Jährige. Also, wir haben diesen Treffer. Es ging gar nicht so sehr um die Abseitssituation, die war für mich eigentlich klar. Es ging darum, ob es vorher diese Ballberührung gab vor dem vermeintlichen 1:1 im Duell zwischen Sporer und Chabot. Und das hat so lange in der Überprüfung gedauert, wenn ihr gerade erst reingekommen seid. Jetzt geht es vielleicht schneller mit Undav am 16er. Nochmal aufgelegt für Elkanus. Mensch! Und dann in letzter Sekunde der Mann, der gerade noch die Latte geprüft hat beim VfB-Tor. Der Mann, der Sandro Cruz, der 25-jährige Angolaner, auch mit portugiesischen Papieren, eben noch ganz vorn, jetzt ganz hinten bessert aus. Und so bleibt es hier beim 1:0 der Auswärtsführung des VfB Stuttgart. Und ein 1:0 haben wir auch, aber eine Heimführung am Polarkreis.
6: für Bodø/Glimt durch Tjervolds Treffer aus der 51. Dortmund wird jetzt besser. Ecke von der linken Seite fliegt rein in den Fünfer. Helmersen, der Mittelstürmer von Bodø/Glimt, holt den Kopfball. Aber der Konter kommt nicht zustande. Eben gerade erster Abschluss für Borussia Dortmund. Metscher mit einem wunderbaren Schlenzer aus 18 Metern. Aber mindestens genauso stark die Parade von Nikita Haikin. Der Flug in Richtung linken Torgiebel von seiner Warte aus gesehen und kratzte den Ball mit den Fingerspitzen raus. Das war endlich mal Spektakel, wenn man so will, auf der richtigen Seite, wenn man es mit den Dortmundern hält. Erster Abschluss also für Dortmund und das in der 62. Minute. Mein lieber Mann, das ist nicht Champions League würdig. Jetzt müssen die Dortmunder aufpassen, denn da kommen sie wieder. Die Wuseligen, diese schnellen Spieler, rausgespielt auf der rechten Seite, sind sie unterwegs mit Tjervold, dem Spieler, der den Treffer erzielt hat. Jetzt Peter Hauge, der ehemalige Frankfurter, im 1 gegen 1, weiter auf dem rechten Flügel unterwegs, wieder zurück zum Torschützen, zu Tjervold und der nochmal eine Station daher hinten. Ja, die merken natürlich auch, Dortmund wird jetzt stärker. Jetzt geht es nicht mehr zwingend darum, hier ganz schnell den nächsten Treffer zu erzielen, sondern einfach mal wieder ein bisschen ins Fußballspielen zu kommen, den Gegner laufen zu lassen. Und das gelingt ihnen jetzt wieder fast spielerisch. Der Mann von Bodø/Glimt rausgepasst auf die linke Seite, auf Sondre Brünstedt-Fett, der sehr auffällig gespielt hat im ersten Durchgang. Aber dann ist Bellingham dazwischen, klärt den Ball in Seiten aus. Bleibt hier beim 1:0 für die Gastgeber, für den norwegischen Pokalsieger und Vizemeister Bodø/Glimt. Gleich 20 Minuten durch im zweiten Durchgang. In Bratislava hört es sich jetzt schon auch nach einer wackeligen Führung an für den VfB jetzt im Krieg.
7: Absolut, Burkhard. Da hinten sehe ich die beiden Trommler, die jetzt wirklich in Ekstase ihre weißen Trommelstöcke da auf und nieder prasseln lassen. Der Block springt auf und ab, aber jetzt verhebt das Ganze wieder, denn die Mannschaft des VfB hat über Prömel gerade von Hoffenheim gekommen, ablösefrei in die Reihen der Stuttgart, in den Ball zu Wagnermann gebracht, der dann vor das Tor und ins Tor. Das muss ja ein Eigentor am Ende gewesen sein. Wagnermann versucht, den Ball in die Mitte zu bringen. Ich glaube, es war Santa Cruz, der die Füße noch drin hatte in dieser Szene. Angriff lief über die rechte Seite des VfB. Am Ende war es Wagnermann, der den Ball fast von der Grundlinie wieder in die Mitte hineingebracht hat. Es ist der zweite Treffer in dieser Partie. Richtig gesagt, Santa Cruz war der Torschütze. Wir schauen uns das Ganze nochmal an. Vorbereitung von Elkanus und dann fast von der Grundlinie der Ball in die Füße von Santa Cruz. Der ist ungefähr einen Meter vom Tor aus entfernt, hat einen Fuß noch drin und bringt den Ball dann so unglücklich an Takac vorbei mit seinem Eigentor durch die Füße des slowakischen Torwarts zum 0:2. Hier wird es langsam deutlicher, auch wenn es in der zweiten Halbzeit so aussah, als ob es hier eher in Richtung Remis läuft. Jetzt eine klare Führung für den VfB in der slowakischen Hauptstadt.
6: Und Dortmund hier am Polarkreis jetzt mit mehr Personal, auch mit mehr Tempo am gegnerischen 16er rausgespielt auf die rechte Seite. Wieder die Schnellflagge. Riasson, Girassi kommt in der Mitte nicht zum Kopfball. Der Torhüter ist da, kriegt den verdienten Applaus. Nikita Haikin bislang eine ganz feste Größe da zwischen den Pfosten. Der gebürtige Israeli mit russischem Pass, der mittlerweile norwegischer Staatsbürger geworden ist, wirft ab auf die rechte Seite. Weiter Ball von Bodø/Glimt in die gegnerische Hälfte. Ganz sichere Beute für die letzte Reihe für Waldemar Anton heute Abend. Der Mannschaftskapitän Nico Schlotterbeck hat die Reise ja nicht mitgemacht. Belastungssteuerung, Sprunggelenke sind lediert. Kunstrasen ist da Gift möglicherweise. Und Dortmund versucht es über den linken Flügel, kommt nicht durch. Der Flankenschlag von Maxi Bayer ist nicht gut. Ball rutscht ihm über den linken Fuß hinweg und geht dann ins Tor aus. Höhnischer Applaus von den Rängen. Und so langsam kommen die wieder auf den Geschmack hier, die Norweger, die schon sich wahrscheinlich ein bisschen daran gewöhnt haben, die ganz Großen in Europa mal so richtig zu ärgern in diesem kleinen, kalten Stadion auf diesem komplizierten Belag auf dem Kunstrasen. Und das gelingt ihnen heute auch wieder über weite Strecken. Dieses 1:0 ist nach wie vor hochverdient, obwohl Dortmund jetzt ein bisschen besser in die Partie gefunden hat. Aber Bodø/Glimt mal mit einem Angriff über die rechte Seite, bleiben gleich wieder hängen. Benzebaini ist dazwischen, leistet sich dann aber auch einen Fehlpass. Also hier weiter 1:0 für die Gäste in Bratislava, für die Hausherren, nicht für die Gäste, sorry. In Bratislava für die Gäste und das mittlerweile einigermaßen deutlich.
7: Ja, Und es riecht immer noch dermaßen nach Schokolade, als ob hier die ganze Weihnachtsproduktion an Pressburger Kipfeln hergestellt wird, hier in dieser Arena, in der es für den VfB in der Tat läuft. Gerade in diese Phase hinein. Erste Halbzeit hatten wir ja ein verdientes 1:0 für die Gäste aus Stuttgart nach diesem ersten Saisontreffer von Hundaff aus der 29. Gerade in diese Phase hinein, als Bratislava stärker wurde, machen sie dann das Tor. Und der Mann hat es erzielt, der für den größten Aufreger mit der zweiten Halbzeit gesorgt hat. Denn der Schuss von Sandro Kruse rauschte in der 61. an die Latte. Und 4 Minuten später will er da hinten ausbessern, den Angriff sabotieren von Wagnermann und bringt dann die Füße irgendwie dazwischen. Und so unglücklich, dass der Ball abgefälscht bei den oder zwischen den Füßen seines eigenen Schlussmannes hindurchrauscht zum 0:2. Bratislava kommt aber nochmal. Der Trainer, der hochberühmte und einer der besten Mittelfeldspieler der Welt, Yaya Touré, 43 Jahre alt, 102 Länderspiele für die Elfenbeinküste, schaut sich das an. Ganze irgendwie so ein bisschen nicht gerade sehr euphorisiert an. Er hätte ja zumindest in dieser Phase, als mal ein bisschen Leben im Spiel war bei den Blauen, auch mal eine Anfeuerung kommen lassen. Aber es ist wahrscheinlich der Blick eines Hochbegabten auf ein mittelmäßiges Team hier in der Champions League. Denn Slovan Bratislava zählt natürlich zwar als Serienmeister mit 25 Meistertiteln hier in der Slowakei, in diesem kleinen, jungen Land, zur absoluten Elite, aber beim europäischen Fußball sind sie davon noch ein Stück entfernt, auch wenn sie 69 Mal den Pokal der Pokalsieger gegen Barcelona gewonnen haben. Jetzt kommen sie wieder über die rechte Seite mit Bassegian. Der Armenier ist sehr, sehr frei, trägt eine blaue Manschette an der linken Hand, ist jetzt schon im 16er drin, Haken vorbei an Führig, Schusschance, war da noch eine Hand im Spiel. Sie reklamieren bei diesem Versuch von Blackman, aber am Ende läuft das Spiel weiter. Auf jeden Fall wieder ein guter Angriff und wieder ist der VfB in diesen Situationen oft ein bisschen zu sorglos, lässt zu viel zu. Den Angriff, Burkhardt, schauen wir uns noch kurz an. Ball kommt in die Mitte, erreicht aber Sporra nicht, wird herausgeköpft. So bleibt's beim 0:2. Blick zur Uhr, 70 Minuten sind hier an der Donau unterhalb des Burgberges rum.
6: Und hier im Nordnorwegen sind es auch 70 Minuten und am Spielstand hat sich erstmal nichts geändert. Bodø Glimt führt weiter 1:0 durch den Treffer von Sjöwald aus der 51. Minute. Aber Dortmund wird jetzt besser, hatte gerade Top-Gelegenheit durch Girassi, wunderbar in Szene gesetzt von Metscher, der endlich mal durchkam auf der linken Seite bis zur Grundlinie. Harter Ball zur Mitte, Girassi wurde im allerletzten Moment noch geblockt. Der Ball ging ganz, ganz knapp flach am linken Torpfosten vorbei. Ballbesitz Borussia Dortmund. Riasson sorgt für viel mehr Alarm auf dem rechten Flügel, für viel mehr Ballsicherheit, mehr Klarheit jetzt im Spiel der Dortmunder, weil Metscher eben Struktur reingebracht hat. Der sorgt einfach dafür, dass der Ball schneller bewegt wird von links nach rechts und nicht immer wieder auch so fehlerbehaftet die Pässe unterwegs sind. Dortmund jetzt mit Joe Bellingham im Zentrum. Klatschball einmal in die letzte Reihe. Dann Gadou, der Mann aus der Dreierkette, wieder ins Zentrum auf Girassi. Der spielt weiter auf den rechten Flügel. Aber da ist dann erstmal Endstation. Bodø Glimt kommt dazwischen.

0: ordentlich verloren mit 1:6 zum Auftakt. Auch da war Kamara der Torschütze gewesen, der hier immer wieder für Alarm gesorgt hat. Jetzt sind sie aktuell Letzter, das werden sie auch bleiben, denn Galatasaray hat ja gestern schon gespielt. 0 Punkte für 1, 2, 3, 4, 5, 6, 7, 8 Mannschaften. Die Tabelle ist ja auf jeden Fall in Bewegung. Das Format ist sehr gut, macht das Ganze spannender als vorher in jedem Fall. Hier in dieser Partie sieht es alles danach aus, als ob der VfB einen perfekten Start hinbekommt. Stavanger, wir haben es gesagt, haben sie geschlagen mit 3:1 im ersten Spiel. Dann gab es dieses, oder gibt es dieses 2:0, und jetzt gab es gerade die erste Chance. Es wäre ein klassischer Reporterfehler gewesen. Ich hätte eigentlich auf den Ball gehen müssen bei Leo Sauer. Noch zumal dieser Leo Sauer, in Bratislava geboren, 20 Jahre jung, Nationalspieler, jetzt hier die Chance gehabt hätte gegen seinen Ausbildungsverein. Er kam im Sommer von Feyenoord zum VfB, hier sogar das 3:0 zu machen. Gibt jetzt natürlich ein bisschen mehr Lücken hier auf dieser holprigen Wiese mit den vielen braunen Flecken in Bratislava auf dem Ziegelfeld Teheni Polje, weil der VfB jetzt natürlich mehr Konterchancen hat und wahrscheinlich die Gelegenheit hat, sogar noch ein drittes Tor zu machen. Davon ist Borussia noch weit entfernt, den würde erstmal eins reichen.
1: Ja, und ich glaube, dann wären sie auch zufrieden, wenn es dann dabei bleiben würde, bei einem Unentschieden. Das wäre schon schmeichelhaft. Dortmund arbeitet an diesem Treffer, aber eine weitere Großchance bislang nicht hinzugekommen. Eben gerade hatte Bodø Glimt nach längerer Zeit mal wieder einen verheißungsvollen Konter, der aber auch nicht durchgespielt werden konnte. 1:0 nach wie vor die Führung für die Hausherren durch den Treffer aus der 51. Minute. Sjöwold und Riasson jetzt, auch er Norweger, aber im Trikot von Borussia Dortmund natürlich. Und dann durch die Mitte, da stehen jetzt die Norweger ganz eng in drei Verteidigungsketten am eigenen 16er und schieben immer wieder raus in Richtung Ballführenden, haben immer Überzahl, also nach wie vor sind sie läuferisch sehr, sehr gut dabei. Die Jungs vom Pokalsieger aus Norwegen, vom vierfachen norwegischen Meister Dortmund, schiebt sich den Ball von links nach rechts ohne das ganz große Tempo. Jetzt aber Vanery mit dem Kopfball. Völlig blank in die Arme von Nikita Haikin. Eieieiei. Also wenn da der Girassi gewesen wäre, stünd's jetzt 1-1. Aber stand eben der Vanery da. Und das ist noch ein junger Kerl, hoch veranlagt. Leihgabe von Arsenal London. Dortmund wollte ihn schon im vergangenen Sommer ausleihen. Jetzt mussten sie reagieren, nachdem Konstantin Lias sich ja das Kreuzband riss gleich zu Beginn der Saison. Der zweite griechische Neuzugang im Trikot der Borussia. Vanery hat, finde ich, bislang einen guten Eindruck hinterlassen, vor allen Dingen in der Champions League im ersten Spiel gegen Villarreal. Da hat er ein sehr starkes Spiel hingelegt. Hier werden seine Fähigkeiten möglicherweise noch gebraucht in der Schlussphase. Dortmund läuft weiter dem 0:1 hinterher und die Stuttgarter jetzt schon im Verwaltungsmodus. Jetzt der Krieg?
0: Nee, die haben gerade die Chance gehabt, sogar das 3:0 zu machen. Das wäre jetzt, weil auch mehr Platz da ist, auch eine Riesengelegenheit und eine große Freude für Undav gewesen. Sein zweiter Treffer, nachdem ja zu Beginn der Saison gar nichts ging. Der VfB versucht es weiter. Hat ja, ich habe den Namen Leo Sauer erwähnt, zweimal gewechselt in der 71. Jamie Leveling kam für Dejan Pešinović, den Wolfsburger, den sie für 25 Millionen geholt haben. Der aber sehr, sehr unaufmerksam oder sehr, sehr unauffällig geblieben ist. Unaufmerksamer nicht. Und Chris Führig ist auch runter. Der hatte viele 1-gegen-1-Situationen, war zumindest auffälliger. Für ihn kam dieser Leo Sauer, wer jetzt so ein bisschen sich in der Fußball-Bundesliga oder der Zweiten auskennt, wird sagen, Mensch, den Namen kenne ich doch auch vom 1. FC Kaiserslautern richtig. Das ist sein Bruder, der ältere Bruder, aber der Junge, der kleine Leo, 20 Jahre jung, der nachher, ich glaube, 4 Monate weg war wegen einer Muskelverletzung, die er sich noch bei Feyenoord zugezogen hatte. Der hat hier sicherlich die größere Zukunft, hat auch schon mehr Länderspiele gemacht. Marktwert 15 Millionen, der Bruder 1,5. Er spielt, wie gesagt, beim 1. FC Kaiserslautern. Und sie sind beide ganz dicke, haben sich über die ganzen Jahre hier dann auch gefreut, dass sie mit der slowakischen Nationalmannschaft den einen oder anderen Kugel landen konnten. Zuletzt hat er da auch, er spielt da meistens auch auf der linken Seite, der Rechtsfuß, dann immer wieder auch starke Spiele gemacht. Auch beim 2:0. Jetzt ist er hier am Ball gegen die deutsche Mannschaft. Damals zum Auftakt der WM-Qualifikation, als die Slowaken das deutsche Team hier in diesem Stadion, es ist ja das Nationalstadion, geschlagen haben. Das kann ich alles erzählen, weil der VfB jetzt auch wieder einmal so ein bisschen Ruhe ins Spiel reinbringt. Aber wir brauchen ja eigentlich gar keine Ruhe. Wir haben ja Champions League und wir hören lieber die Aufholjagd vom BVB bei Bodø am Polarkreis.
1: Ja, dafür müssten sie aber die Pässe sauberer spielen und die

0: Seiten sauberer wechseln, haben sie gerade überhaupt nicht hingekriegt. Der weite Ball raus auf den rechten Flügel. War viel zu hektisch gespielt von Joe Bellingham und ging dann ins Seitenaußen. Deshalb gab es höhnischen Applaus von den vollbesetzten Rängen. Jetzt gibt es nochmal Applaus, denn Jens-Peter Hauge geht raus, der ehemalige Frankfurter. Hat ein sehr starkes Spiel gemacht. Für ihn kommt jetzt Brünnhilsten, der in der Liga bislang auch sehr erfolgreich unterwegs gewesen ist. Also Offensiver für Offensiver, die stellen sich hier keinesfalls hinten rein. Die Norweger, die wollen weiterhin auch offensiv unterwegs sein und Chancen herausspielen, haben jetzt den Einwurf ausgeführt, allerdings direkt vor die Füße eines Dortmunders. Und dann geht es mit Vaneri weiter. Vaneri versucht die Seiten zu wechseln von rechts raus nach links, gelingt ihm auch. Svensson ist da, angelt sich den Ball und spielt dann über Benzemaini weiter raus auf Gadou. Gadou bringt ihn in die gegnerische Hälfte, immerhin mal, aber das alles ist so schleppend und ohne die notwendige Spritzigkeit und auch ohne die ganz großen zielführenden Ideen. Jetzt versucht der Gadou im Dribbling. Also das ist jetzt auch nicht die allergrößte, allerbeste Einfall gewesen. Läuft sich fest. Bodø Glimt geht dazwischen, verliert den Ball dann aber auch im Passspiel nach vorne. Dortmund, nächster Anlauf über die linke Seite mit Svensson. Pass zurück in die eigene Hälfte. Chukwuemeka mittlerweile auch eingewechselt bei den Dortmundern. Also Wechselkontingent ist jetzt komplett ausgeschöpft und Chukwuemeka am Ball auf dem rechten Flügel. Dann gibt es den tiefen Ball in Richtung Strafraum. Klatschball von Guirassy, der will wieder angespielt werden. Stattdessen aber wird nach links rausverteidigt. Ein bisschen zu lahm dieser Pass. Bodø Glimt kommt dazwischen. Entlastung über den Torschützen, über Fredrik Sjøvold, über den rechten Flügel. Bricht dann ab, spielt zurück in die eigene Deckung. Also ja, Bodø hat jetzt wieder sehr viel mehr im Griff. Es gab diese eine Drangphase zwischen der 60. und 70. Minute. Da hatte Dortmund ein paar gute Chancen, aber das ist jetzt auch schon wieder her. Und es sind nur noch 11 Minuten regulärer Spielzeit, um hier wenigstens einen Punkt zu holen und die Blamage zu verhindern, die es für mich nach wie vor wäre. Ich weiß, wie du das siehst, JJ, aber wenn du Borussia Dortmund heißt, dann solltest du schon in der Lage sein, bei Bodø Glimt ein besseres Ergebnis zu holen, oder?
1: Bin ich komplett bei dir. Absolut. Achtung, aber jetzt Gelegenheit. Ball kam von Elkanus in die Mitte. Ist noch im 16er Unlauf, nimmt ihn herunter. Chance für den VfB-Abschluss mit links, aber geblockt das Ganze. Also so ähnlich wie die Konstellation ist bei dem Spiel VfB gegen Slovan. Ich weiß, wir haben über die Achtungserfolge von Bodø gesprochen. So deutlich ist die Favoritenrolle, wenn man die wirtschaftliche Kraft, das Potenzial der Spieler beim BVB sieht. Auch hier auf der Wiese der VfB jetzt wieder deutlich das bessere Team. Gab eine starke Phase, wo sie ein bisschen Glück hatten, dass es nicht 1:1 stand. Ich habe den Lattentreffer euch geschildert von Sandro Kruse, aber dann kam dieses Eigentor und das machte jetzt das 0:2, das wir hier auf der Anzeigetafel haben. Perfekt, das führt dazu, dass immer jetzt so ein bisschen Bambule zu sehen ist bei den VfB-Fans. 1.100, die Plätze sind wie gesagt komplett voll da oben in der Ecke. Rechts daneben fehlen ein paar Menschen, deswegen sehe ich die blauen und hellblauen Sitzschalen. Gerade kam auch die Zuschauerzahl für Statistikfreunde. 19.725 sind heute mit dabei hier im Nationalstadion. 22.500 gehen rein, also nicht ganz ausverkauft. Der Tabellenletzte der Champions League, das ist Slovan Bratislava. Er im Moment hier deutlich im Hintertreffen. Der VfB bringt frische Kräfte mit Demirovic, den Dreifachtorschützen vom ersten Spieltag, mit Karasor, den Ex-Kapitän Stiller geht herunter und der heute auch etwas unglückliche Elkanus. Weiter bei Burkhard Hupe.
0: Hier gibt es Aufregung. Der eingewechselte Brünnhilsten ist da abgekocht worden. Auf dem linken Flügel harter Zweikampf, aber alles noch branchenüblich. Der Schiedsrichter pfeift keinen Freistoß. Dortmund in der gegnerischen Hälfte angekommen im Zentrum mit Metscher. Jetzt müsste es mal schnell gehen. Jetzt ist die Deckung von Glimt so ein bisschen in Unordnung geraten. Dann kommt so eine schwache Flanke von Rias. Und der Herr hebt dann auch entschuldigend beide Hände in den Himmel, weil er weiß, hey, das habe ich aber in meiner Karriere auch schon ein paar Mal sehr viel besser hingekriegt. Komplett verunglückt diese Flanke, viel zu hoch und mit viel zu viel Unterschnitt geht dann deutlich am Kasten ins Tor aus und keine Chance für Guirassy beispielsweise da ranzukommen. Chukwuemeka übrigens, um das noch zu ergänzen, eingewechselt worden für Maxi Bayer, der wieder einmal höchst glücklos unterwegs gewesen ist. Also man kann, glaube ich, eine ganze Menge festmachen an diesem Kunstrasen, der für die Dortmunder höchst gewohnt ist mittlerweile und der sie vielleicht auch ein bisschen verunsichert, weil man eben so viel hört, dass eben Spieler, wenn sie Kunstrasen nicht kennen, sich auch leichter auf Kunstrasen verletzen. Aber das kann nicht die Erklärung für all das sein, was hier heute Abend bislang schiefgelaufen ist. Auch jetzt laufen sie sich wieder fest. Die Dortmunder immerhin arbeiten sie gut nach und kriegen die nächste Chance. Vielleicht macht es Riasson jetzt besser auf dem rechten Flügel. Ist an der rechten Strafraumspitze angekommen, geht ins Dribbling, legt dann wieder zurück auf Gadou. Der spielt in die Mitte auf Nummer sicher, kriegt dann den Ball zurück, legt ihn wieder raus auf die rechte Seite, auf Choupo-Mekka. Gar keinen Raumgewinn beim BVB. Keine Bewegung, keine tiefen Läufe und auf dem Flügel schaffen sie es einfach nicht, personell irgendwie mal in Überzahl zu kommen. Vielleicht jetzt mit Choupo-Mekka und Riasson. Aber dann geht es wieder hintenrum. Dann gibt es den Chipper, der war jetzt mal gut gesehen, auf die Mitte. Und dann fast das Eigentor am langen Pfosten tatsächlich. Hoi, da waren sie auf einmal überhaupt nicht sortiert. Joe Bellingham war da aufgetaucht. Hatte sehr viel Zeit, brauchte aber auch sehr viel Zeit, um sich um die eigene Achse zu drehen. Das war eine gute Gelegenheit und dann der Ball in die Mitte wird im letzten Moment vom Torschützen von Sjöwold vor Svensson geklärt, der mit nach vorne gekommen war. Ecke für Dortmund von der linken Seite, segelt rein in den Fünfer. Unordnung, Möglichkeit für Vaneri, der schießt, gehalten. Nochmal die Chance für Bellingham und dem springt der Ball zu weit weg bei der Annahme. Ah, jetzt auch noch ein technischer Fehler. Zwei gute Möglichkeiten immerhin für den BVB innerhalb kürzester Zeit. Der VfB kann es sehr viel gelassener angehen, diese Schlussphase hier zur Krieg in Bratislava.
1: Ja, sie sind aktuell in den Top 8 und Leveling ist auf dem Weg zum dritten Tor. Ist schon drin im 16er geschossen und Takac hält. Viel zu zentral dieser Abschluss, frei durch. Insgesamt haben sie sich jetzt mittlerweile vor vielen, vielen Chancen, die sie hier zusammengebraut haben vor dem 16er, eine zu dürftige Suppe zusammengerührt. Das muss man schon deutlich sagen. Das war eine sehr gute Chance. Vorher gab es schon eine Szene, unter anderem mit Under vor, sehr in sehr, sehr guter Position. Wirklich Alleinikow sein muss und abschließen muss. Aber dann spielt er den nochmal quer und vergibt damit die Möglichkeit. Jetzt kommt Slovan wieder. 0-2 hinten in dieser aktuellen Konstellation nach dem 1-6. Gegen PSG und dem aktuellen 0-2 natürlich mit einem kompletten Fehlstart. Konter läuft für den VfB. Viel Platz, Demirovic drin, Undav im 16er, schlechte Ballannahme, sonst wäre da mehr draus geworden. Wagnermann an der Grenze, an diesem weißen Kreidestrich da am 16er nochmal rüber zu Leveling, der mit links den Ball in die Mitte herüber verlängert. Nächste gute Gelegenheit für den VfB, der sich durch Prömel den Ball holt. Im 16er Demirovic, ein Haken. Mann, jetzt drängen sie mit Leo Sauer, machen aber zu wenig draus. Bleibt hier beim 0-2, schnell wieder rüber zu dir.
0: Ja, und Bellingham hat jetzt ein bisschen Glück, dass er nach einem taktischen Foul am Brünnhilzen hat dann Tempo-Gegenstoß unterbunden, Arm auf die Schulter seines Gegenspielers gelegt, keine gelbe Karte sieht. Zwei gab es ganz früh in der Partie, danach ein sehr, sehr faires Spiel in der Champions League. Lag vielleicht aber auch daran, dass Bodø Glimt so viel schneller auf den Beinen war und auch gedankenschneller Fußball gespielt hat auf diesem Kunstrasenplatz, vor allen Dingen in der ersten Hälfte und zu Beginn der zweiten. Mittlerweile ist Dortmund die aktivere Mannschaft mit den besseren Möglichkeiten, eben gerade Doppelchance. Erst Bellingham und dann nach einer Ecke Vaneri und der scheiterte am Keeper, der sehr gut ist, Nikita Haikin. Und da hätte Vaneri da durchaus mehr rausholen können. Jetzt wieder Unmut von den Rängen, Offensivfoul gegen die eigene Mannschaft entschieden. Freistoß gibt es in Höhe der rechten Strafraumspitze von Borussia Dortmund. Kobel zeigt es an, Jungs, nach vorne. Nach vorne und zwar mit viel Personal, damit wir schnell nochmal vor das gegnerische Tor kommen. Weiter Schlag also von Kobel auf Girassi, der versucht mit dem Kopf in den Lauf von Vaneri zu verlängern. Gelingt nur so halb. Ein Gastgeber ist schneller dabei und dann gibt es aber auch einen unkontrollierten weiten Ball von Gundersen. Der landet genau da, wo er eben wieder ins Spiel zurückgebracht wurde, auf der Freistoßposition. Kobel stand noch da, legt dann raus auf den rechten Flügel. Da ist mittlerweile Choupo-Mekka angekommen, aber der lässt eben auch fast jeden Ball nach hinten oder zur Seite wegklatschen. Zieht nie auf, dreht nie auf mit dem Ball am Fuß, um mal irgendwie ein paar Meter zu machen, Räume zu generieren. Ganz schwer Räume zu finden, natürlich jetzt gegen einen sehr defensiven, laufstarken sowieso Gegner. Aber Dortmund versucht es über die rechte Seite mit Riasson, der hat jetzt mal Platz. Kommt die Flanke ein bisschen besser, die kommt besser, aber sie fliegen alle wieder dran vorbei. Dann der Schuss aus der zweiten Reihe wird geblockt von Gundersen und dann die Befreiungsaktion Die landet allerdings auch wieder vor den Füßen von Gadou. Also der Druck wächst von Borussia Dortmund. Vanneri an der Strafraumkante. Chip auf Guirassy, kommt so hoch. Und Guirassy rauft sich das kurz geraspelte Haupthaar und denkt sich, Menschenskinder, der ein bisschen besser, aber willst du einem 19-Jährigen einen Vorwurf machen, dass er den Ball nicht an den Mann kriegt? Also ich bin weit davon entfernt, aber Dortmund ist jetzt dicht dran. Es ist auch allerhöchste Zeit, 3 Minuten nur noch zu spielen und dann gibt es noch ein bisschen Nachspielzeit. Warum so spät, Borussia Dortmund? Eine Antwort auf diese Frage bleibe ich wahrscheinlich schuldig jetzt hier kriegen.
1: 3 Minuten 30 haben wir noch auf der Uhr hier an der Donau in der slowakischen Hauptstadt im Stadtteil Nove Mesto, das ist im Nordosten der Halbmillionen-Metropole hier im Dreiländereck. Die Mannschaft des VfB hat den Ball, lässt sich jetzt viel Zeit, lässt die Blauen, lässt die Männer von Slovan ein bisschen kommen, verteilt den Ball immer wieder gut, hätte längst ein weiteres Tor machen müssen aus den vielen Gelegenheiten. Jeltsch, sehr schön, den Ball geführt durch die eigenen Reihen, hier auf die linke Seite raus, nochmal zu Leo Sauer, aber hier bleibt es beim 2:0 Auswärtserfolg, sieht alles danach aus, deswegen viel spannender die Situation am Polarkreis, wo alles leider aus Sicht des BVB offenbar erst spät begann.
0: Mit der Offensive. Ja, vielleicht zu spät, JJ, ich weiß es nicht. Also Dortmund hatte noch ein bisschen Zeit, ein guter Angriff und du gehst hier mit dem Unentschieden vom Platz, so richtig verdient wäre es nicht. Aber wer fragt da bitte schön morgen noch nach? Dortmund hat den Ball in der eigenen Hälfte, Weiterschlag in die gegnerische auf Guirassy, der kommt gar nicht richtig hoch zum Kopfball, weil Jostein Gundersen besser positioniert ist, aber Dortmund setzt nach und kommt wieder in Ballbesitz im Zentrum mit Joe Bellingham, einmal quergespielt auf Gadou. Gadou auf der rechten Seite müsste auf Riasson spielen, spielt aber auf Chukwuemeka. Guter Laufweg von Chukwuemeka, in den Rückraum gelegt. Vanneri um die eigene Achse, bisschen zu umständlich. Svensson auf der linken Seite im 16er angekommen, spielt wieder raus auf Joe Bellingham. Bellingham guckt, wartet, schiebt dann 8 Meter quer raus. Jetzt ist das Überraschungsmoment erst einmal dahin, aber Dortmund hat weiter den Ball. Chukwuemeka, auch was für ein harmloser Ball, ach komm. Ach komm, gerade eingewechselt. Und ein Ball, als hätte er schon 15 Kilometer in den Beinen. Wahnsinn, also Kullerball in den 5-Meter-Raum. Gute Position für einen harten Ball in den Rücken der Abwehr. Und nichts wird daraus. Weiter Abschlag jetzt von Heikin in die Dortmunder Hälfte. Kopfball von Anton, Ball kommt postwendend zurück. Und so tröpfeln eben die Sekunden dahin. Sekunde um Sekunde und der Torhüter hat immer noch den Ball. Jetzt hat er ihn in die Hand genommen, Nikita Heikin. Und es sind offiziell nur noch 20 Sekunden zu spielen hier in diesem kleinen Stadion Asmyra, das immer mehr zur Favoritenfalle für europäische Topclubs wird. Atletico Madrid, Inter Mailand, Manchester City, die haben ja alle schon ganz blöd aus der Wäsche geschaut. Und heute Abend reiht sich womöglich Borussia Dortmund ein. Die Stuttgart haben heute Abend was zu feiern, Jens Zürkrieg. Ich schon feiern mit Bratislava?
1: Nee, Spiel läuft noch und gibt noch das 3:0. Demirovic mit dem Kopf. Wunderbar, allerdings auch wunderbar vergessen von der Hintermannschaft von Slovan Bratislava. Angriff lief über die rechte Seite bei dem Kopfball, den er hier zum dritten Treffer des Spiels ins Tor brachte. 90. Minute. Kaum gegen wir. Schnell wieder zu dir.
0: Ja, hier haben sich die Menschen jetzt erhoben und sag mal einer, dass die Norweger sehr reserviert sind. Ich hoffe, ihr hört das im Hintergrund. Bodø/Glimt. Alle sind sie jetzt dabei, mittendrin in diesem Spiel und hoffen darauf, dass die Nachspielzeit auch überstanden wird. Ist immer gerade auf der anderen Seite angezeigt worden und es standen 3-4 Spieler im Weg. Also ich konnte es gar nicht erkennen, wie viele Minuten es gibt, aber mehr als 3 dürften es wohl nicht sein. Dortmund hat den Ball zurückgespielt zum eigenen Torhüter Gregor Kobel mit dem weiten Schlag in Richtung Mittellinie. Da gewinnen die Norweger zunächst einmal den Kopfball mit Alesami, aber der kommt erstmal nicht zum Mitspieler. Anton geht dazwischen. Anton müsste rausspielen auf die rechte Seite. Schöner Ball auf Riasson. Aber Riasson wird vom Ball getrennt. Wieder gibt es Applaus. Alesami ist dazwischen gegangen. Einer der beiden Innenverteidiger. Sein Befreiungsschlag landet allerdings auch wieder vor den Füßen. Dieses Mal von Joe Bellingham. Dann kommen die Dortmunder mit einem guten, tiefen Spiel. Jetzt mal auf dem linken Flügel mit Metscher. Ist am ersten vorbei. Ist im Strafraum. Schießt aus Spitzenwinkel gehalten. Tolle Parade von Heikin, also dass er da aufs Tor zieht, damit hätten sicherlich die wenigsten Keeper gerechnet, aber Heikin bleibt wach und macht dann die kurze Ecke zu. Tolle Aktion von Metscher, der diesem Spiel sehr gut getan hat. Und jetzt gibt es also nochmal Ecke für Borussia Dortmund. Und Niko Kovac wird sich viele Fragen gefallen lassen müssen, was das Personal angeht, wenn das heute Abend hier wirklich schief gehen sollte. 0:1 aus Dortmunder Sicht, weiterhin der Spielstand. Ecke segelt rein. Kopfball kommt, wird geklärt ins Tor aus. Ja, ja, da war zuletzt ein Norweger am Ball mit Jostein Gundersson. Also nächste Ecke für Borussia Dortmund, die siebte in diesem Spiel. Und Svensson ist da auf der rechten Seite, wird er den Ball mit dem linken Fuß reinschlagen. Viel Betrieb natürlich am 5-Meter-Raum. Kobel ist auch da, der Torhüter von Borussia Dortmund. Wieder Kopfballabwehr von Bodo Glimt. Und es gibt noch mal eine Ecke. Ja, aber natürlich gibt es eine Ecke. Ist doch ganz klar. Also warum regt ihr euch denn da so auf? Ganz klar ein Gelber am Ball. Und deshalb gibt es also noch mal eine Ecke von der linken Seite dieses Mal. Kobel am Fünfer und wer kommt dran? Und wieder ist ein Norweger da. Und was macht der Schiedsrichter? Hält sich eine Hand ans Ohr und pfeift er ab oder pfeift er nicht ab? Doch, er pfeift ab. Er pfeift ab, Spiel ist zu Ende. Bodo Glimt zwingt den nächsten großen Club in Europa hier in diesem kleinen Stadion in die Knie und schlägt Borussia Dortmund unter dem Strich sicherlich verdient mit 1:0. Und JJ, der Sieg von Stuttgart in Bratislava trotz zwischenzeitlicher Schwächeperiode auch ein verdienter, denke ich.
1: Ja, absolut. Es steht 3:0. Das ist verdient für den VfB. Nach einem 3:1 zum Auftakt jetzt ein 3:0. Wir haben hier noch 2 Minuten zu spielen vor knapp 20.000 Zuschauern. Kurzer Blick auf die Tabelle. Den werden Sie dann genießen in der Nacht hier, bevor Sie am Wochenende beim HSV spielen. Und am Dienstag dann Atletico nach Stuttgart an den Neckar kommt. PSG führt, dann Barcelona, dann Aston Villa. Und vierter aktuell ist der VfB, Liverpool, Sporting, Arsenal, Betis Sevilla, dann die Bayern auf 9, wären im Moment nicht drin in den glücklichen 8, die sich ohne irgendwelche Playoffs in die nächste Runde der so großen Champions League bewegen. Das war hier nicht immer auf allerhöchsten Champions League Niveau. Es ist sicherlich, ich habe hier ein paar Namen genannt, die in der oberen Tabellenhälfte, im oberen Tabellendrittel sind, wie PSG, wie Barcelona, wie Liverpool. Das ist nicht das Regal mit Slovan Bratislava, da lockst du in Europa wahrscheinlich nicht so viele hinter dem Ofen hervor, aber das musst du eben auch erstmal gewinnen, auch wenn sie aktuell Tabellenletzter sind in dieser riesigen Tabelle. 36. logischerweise, weil 36 Teams ja überhaupt nur mit dabei sind. Und der VfB hat immer noch nicht genug. Kommt mit Undav. Ball raus zu Leveling. In der Mitte wartet Demirovic, hat gerade das 3:0 gemacht. Schuss! Leveling! Und dann ist Takac da und kann den Ball nochmal unter sich begraben. Angriff wird nochmal laufen für die Blauen, die insgesamt zu wenig getan haben, um dieses Spiel auf ihre Seite zu ziehen und nach der großen Klatsche gegen PSG nach dem 1:6 jetzt nochmal 3 Tore bekommen haben. 1:9, das ist natürlich auch eine nicht gerade formidable Tordifferenz für den slowakischen Meister, der mit Leo Sauer, einem ehemaligen Spieler, gerade auf der anderen Seite mit einer guten Aktion sieht. Undav, der heute sein erstes Saisontor gemacht hat, einziger Torschütze in der ersten Halbzeit. Dann Jeltsch, nächste Station. Karasor, der Kapitän, der mittlerweile nur noch so selten spielt beim VfB hier. Heute sein erstes Spiel gemacht hat, gestern ist er 30 Jahre alt geworden, 30. Geburtstag für Atakan Karasor. Kann ich alles sagen, weil der VfB beschlossen hat, in der letzten Minute dieser 5-minütigen Nachspielzeit den Ball einfach nicht mehr herzugeben und das Ganze hier sauber nach Hause spielt und natürlich damit mit breiter Brust dann die große Mannschaft von Atletico Madrid am Dienstag, 21 Uhr, schon mal der Spoiler und die Werbung für unsere ARD Sounds Hörer und Hörerinnen natürlich. Da müsst ihr dabei sein. Das wird ein anderer Prüfstein werden nach den Erfolgen gegen Starbucks und gegen Slovan, der jetzt in dieser Sekunde perfekt ist. Gibt es dann das erste Schwergewicht für die Mannschaft, die aktuell Tabellenvierter in der Champions League ist. Der VfB Stuttgart mit einem perfekten Start. Das Beste der 4 deutschen Teams in der Champions League aktuell hat sich hier gut verkauft gegen einen Gegner, der wie gesagt nicht die allergrößte Prüfung war. Am Samstag geht's weiter in Hamburg, am Dienstag zu Hause gegen Atletico. Und ihr seid dann hoffentlich wieder live bei uns mit dabei bei diesen Festwochen des europäischen und des internationalen Fußballs, auch wenn man vorsichtig sein sollte mit Norwegen. Gestern die Bayern, heute Dortmund. Gibt leichtere Aufgaben offenbar, als nach Norwegen zu reisen. Schönen Abend für euch, bis bald und bleibt gesund.
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5: Das war der zweite Spieltag in der Champions League. Stuttgart gewinnt in Bratislava, ihr habt es gehört, 3:0. Und Bodø Glimt gewinnt ebenfalls gegen Borussia Dortmund mit 1:0. Lasst uns kurz eine Fazitrunde drehen. Nordnorwegen, Bodø Glimt, 8000 Fans und eben Burkhard Hupe, der eine gute Zeit hatte bislang in Norwegen. Und dann wurde eben dieses Spiel angepfiffen. Was machen Sie in Norwegen da gerade richtig? Also gestern und heute, die können ja nach wie vor richtig gut Fußball spielen, ne?
0: Ja, die spielen halt viel auf Kunstrasen und die Dortmunder eben nicht. Und das gilt eben auch für andere Mannschaften, wie zum Beispiel den FC Bayern. Also der Kunstrasen ist ein Faktor, auch wenn das von allen Beteiligten klein gehalten wird. Aber wer Fußball spielt oder mal Fußball gespielt hat, weiß, dass das zum Teil eben dann ein anderes Spiel ist auf diesem Belag. Soll keine Entschuldigung für den Auftritt von Borussia Dortmund sein. Was hier bei Bodø Glimt auf jeden Fall zählt, ist, dass die große Identifikation der Spieler mit dem Verein, des Publikums, mit den Spielern, weil eben 8 Spieler, die in diesem Kader der Champions League sich befinden, in Bodø geboren worden sind und eben einfach immer oder fast immer hier Fußball gespielt haben. Zwischendurch war der ein oder andere mal in Europa unterwegs, sind alle wieder zurückgekommen, weil es hier einfach so schön ist. Und das spürt man. Also das ist wirklich eine ganz besondere Atmosphäre hier, der man sich kaum entziehen kann.
5: Es ist eine schöne Geschichte für alle, die da um dich herum sitzen, also für die meisten, außer eben die 404-Fans, die du erwähnt hast, die mitgefahren sind aus Dortmund. Die verlieren diesen Kick bei einer Mannschaft, die jetzt nicht umsonst letzte Saison ins Champions-League-Achtelfinale gekommen ist. Das wusste man alles vorher. Muss man so ein Ding aus deiner Sicht als BVB-Fan derzeit einfach mal hinnehmen oder darf man sich dann schon heute Abend mal aufregen?
0: Heute Abend darf man sich auf jeden Fall aufregen, denn das ist ein Gegner, bei allem Respekt, den Dortmund normalerweise besiegen sollte. Und wenn man wirklich den Anspruch hat, in der Champions League ein bisschen weiterzukommen als in der vergangenen Saison, wo es ja in der Qualifikationsrunde das Aus gegen Bergamo gab nach der Gruppenphase, dann muss man so einen Gegner schlagen, weil die nächsten Gegner einfach kompliziert sind. Sabah nächste Woche in Aserbaidschan, das ist auch so eine Wundertüte, weißt du nicht, was du kriegst. Das ist ein total enthusiastisches Publikum. Ich bin schon ein paar Mal in Baku gewesen. Also es wird auch kein Spaziergang. Und da ist dann eben so eine Niederlage heute hier doppelt bitter. Vor allen Dingen deshalb, weil man wusste, wie Bodø Glimt spielt, weil Dortmund kein Mittel hatte, in der ersten Halbzeit eigene Akzente zu setzen, fast regungslos zugeschaut hat, überhaupt gar keine Idee hatte, wie man das Kombinationsspiel des Gegners unterbinden konnte. Über die Aufstellung wird zu reden sein. Viele Stammkräfte wurden am Anfang geschont, Schlotterbeck gar nicht mitgekommen. Also die Jungen haben sich nicht aufgedrängt. Mit Metscher wurde es dann besser im zweiten Abschnitt, aber die 3-4 guten Möglichkeiten, die es gab, haben sie einfach nicht reingemacht, weil die dann ausgerechnet auch noch einen richtig guten Torhüter haben, Bodø Glimt.
5: Was ich auch so ein bisschen bezeichnend fand, war, dass die Einwechslungen auch ja zum Teil wirklich verpufft sind. Nehmen wir mal die letzten Minuten raus. Dabei können ja genau die eigentlich helfen, um sowas abzuwenden wie heute. Lass uns schon mal auf die alte Försterei schielen. Da muss der BVB am Samstag hin. Was macht dir Hoffnung, dass die Dortmunder da wieder ihr Bundesliga-Gesicht zeigen?
0: Ja, das Bundesliga-Gesicht, das es ja auf jeden Fall gibt. Und die Mannschaft hat ja bislang auch ordentlichen Fußball gespielt. War ungeschlagen bis heute Abend hier, bis man beim europäischen Fußballzwerg Bodø Glimt mal richtig die Grenzen aufgezeigt bekommen hat. Ja, sie können es eigentlich nur besser spielen und es gibt wieder einen vernünftigen Fußballrasen. Also das macht mir Hoffnung.
5: Ja, Kovac wird, glaube ich, unter der Woche die richtigen Worte finden. Zumindest hat er das immer getan. Burkhard, vielen Dank. Bring ein bisschen davon mit, was die da verabreichen in Norwegen. Und dann haben wir in Deutschland, glaube ich, auch eine gute Fußballzeit weiterhin. Alles klar. Wir sprechen uns, also Borussia Dortmund verliert tatsächlich in Bodø mit 0:1. Und Jens-Jörg Krieg sitzt in der Hauptstadt der Slowakei nach wie vor, hat den VfB Stuttgart gesehen gegen Slovan Bratislava. Endstand 0:3. JJ, Pflichtsieg, stand drauf, war auch drin am Ende. Irgendwie ein total schönes Gefühl für alle Stuttgarter, ne? Dass das unter Hoeneß unter der Woche auswärts in der Slowakei einfach funktionieren kann.
1: Ja, absolut. Kannst dir vorstellen, wie Conny jetzt gefeiert wird, natürlich von den 1.100 Fans. Auch Fabian Wohlgemuth, der Sportdirektor, den sehe ich da unten durchpusten. Das ist natürlich trotzdem so ein Spiel, dass du erstmal spielen musst. Du musst trotzdem erstmal das hier so sicher auf deine Seite ziehen, wie es der VfB gemacht hat. Es war jetzt nicht alles mit Hochglanz und Sternchen, aber es war in jedem Fall da ein ganz dicker Strich drunter. Ein verdienter 3:0 Erfolg, auch weil sie die deutliche Mehrzahl an Chancen hatten. Ein Tor in der ersten Halbzeit, auch da werden sie erleichtert sein, dass ihr Kapitän Dennis Undaf seine Formkrise mit diesem Treffer definitiv beendet haben dürfte. Trifft wieder, auch wenn er in der zweiten Halbzeit noch ein paar Chancen vergeben hat. Sandro Kruus, Eigentor und dann noch Demirovic, der jetzt auch der erfolgreichste Torschütze in der Champions League für den VfB ist. Sein viertes Tor, ich habe es vorhin mal erwähnt, sie sind in der Tabelle aktuell Vierter. Das ist natürlich eine Position, das hört sich wunderbar an, aber ähnlich wie bei Burkhardt ist es natürlich so, dass die richtig großen Klopper, die ganz großen Namen noch kommen. Atletico gestern erfolgreich gegen Man United, ist der Gegner am Dienstag. Das wird dann eine ganz andere Mannschaft sein, von ganz anderem Niveau. Also da wird die Vorstellung hier nicht reichen. Aber da haben sie ihr eigenes Publikum im Neckarstadion. Das gibt auch ordentlich Sound, einen ordentlichen Rohr dazu. Und sie haben einen besseren Rasen als heute. Also ich bin schon ganz guter Dinge, dass das hier eine ganz gute Saison werden könnte in der Champions League für die Schwaben.
5: Ja, es ist, glaube ich, erstmal alles in Ordnung. Nichtsdestotrotz geht es immer mal ein bisschen besser. Undaf hat getroffen, du hast es gesagt. Und Stuttgart spielt am Samstag beim HSV. Noch sind die beiden punktgleich tatsächlich in der Liga.
1: Tabellenelfter der VfB. Ne? Ja, sie sind in der Bundesliga schlechter als in der Champions League.
5: Das fällt auf, ne, muss man sagen. Was macht die Hoffnung, dass das aus VfB-Sicht ab dem Wochenende sich wieder nach oben ändert, auch in der Bundesliga?
1: Ja, die Qualität des Kaders, die ist ja durchaus da. Also es waren einige, ich habe Pejinovic heute kaum gesehen, der natürlich auch eine große Zukunft vor sich hat. Sie haben eine ganz gute Mannschaft beieinander, hatten so ein bisschen Sorgen in der Defensive. Da darf ihnen Chabot, der heute zum Glück aus Sicht von Sebastian Hoeneß durchspielen konnte, nicht ausfallen. Zagadou wird wahrscheinlich dieses Niveau nie mehr erreichen. Aldakil erst langsam zurückgekommen. Also Mittelstädt natürlich auch eine feste Größe normalerweise. Mal sehen, da ist man unsicher, wie die Wundheilung da vorangeht bei diesem Riss, der genäht werden musste an der Achillessehne. Also das ist schon eine gute Mannschaft, wenn alle ihr ordentliches Niveau zeigen, was sie normalerweise im Portfolio haben, dann ist das ein Team auf jeden Fall für die Top 6 der Liga oder wie gesehen in der vergangenen Saison für die Top 4 und damit eben für die Champions League. Und diese Mannschaft ist auf einem guten Weg, hat sich jetzt hier gegen einen sicherlich auch nicht so einfachen Gegner absolut stabil und resilient erwiesen. Also ich bin ganz guter Dinge, dass das gegen den HSV was werden kann. Für den Dienstag in der Champions League gegen Atletico wären meine Prognosen dagegen deutlich bescheidener. Also das, glaube ich, wird eine ganz, ganz schwere Aufgabe. Wenn sie das Ding gewinnen, das wäre schon krass.
5: Es kommt Schlag auf Schlag. Jens Krieg, alles Gute nach Bratislava, kommt gut wieder heim, rufe ich JJ und auch Burkhard Hupe aus dieser Sportschau-Konferenz zu. Genauso wie den Reportern in den Einzelspielen Armin Lehmann und Daniel Gahn. Wir brauchen euch bald wieder in der Bundesliga. Ist ja schon. Übermorgen wieder live im Doppel mit Liga 2. Da freuen wir uns sehr drauf. Alles Weitere zur Champions League und den heutigen Spielen, aber auch zu den gestrigen, was so Leipzig und die Bayern angeht, lest, hört und seht ihr auf sportschau.de oder eben in der App. Kurz noch die Ergebnisse von heute, weil viele Tore gefallen sind. Die frühen Spiele sind so ausgegangen. Rotterdam gewinnt 3:2 gegen Fabregas Como. Linz verliert 3:6 gegen Liverpool, also Liverpool auswärts mit 6 Toren. Und dann die späte Rutsche AS Rom, Real Madrid 3:4. Aston Villa, Fenerbahce 6:0. Bodø/Glimt, ihr habt es gehört, Borussia Dortmund 1:0. Donetsk 3:1 gegen AEK Athen. Manchester City kommt nochmal ran, aber verliert trotzdem 2:4 gegen PSG. Real Betis 3:2 mit dem Sieg gegen den FC Porto. Und Bratislava, ihr habt es bei uns gehört, 0:3 gegen den VfB Stuttgart. Ich bin Konstantin Kleine, verlasse jetzt dieses Studio nur, um wieder in ARD Sounds zu verschwinden. 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Die zweite Liga wartet nicht. Ich bin Konstantin Kleine und sage, macht's gut, bleibt uns gewogen und bis bald. 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